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1: Ich bin David Riemer. In den nächsten Monaten startet die Heizsaison und die Gasspeicher sind in diesem Jahr nur halb gefüllt. Das Bundeswirtschaftsministerium versucht allerdings zu beruhigen. Eine Gasmangellage sei im kommenden Winter nicht zu erwarten.
2: Entscheidend sind ja nicht nur die Speicher, betont das Ministerium. Gas komme auch über Pipelines aus Norwegen, anderen EU-Ländern und den LNG-Terminals. Außerdem, eine angespannte Marktlage sei noch keine Versorgungskrise. Aber man werde sich kümmern, falls nötig. Verbraucherschützer haben aber bereits vor steigenden Gaspreisen gewarnt. Und auch die Linke mahnt, die Wirtschaftsministerin müsse endlich aktiv werden. Claudia Wächter, Nachrichtenredaktion.
1: Die Bundespolizei muss sich in den kommenden Jahren verstärkt gegen Drohnenangriffe wappnen. Das dürfte herausfordernd werden, denn Bundesinnenminister Dobrindt rechnet mit einem Wettrüsten zwischen der eigenen Drohnenabwehr und Angreifern. Die neue Einheit soll bis Jahresende auf 300 Beamte anwachsen. Grund ist der schwerwiegendste Vorfall mit einer Drohne. Sie war Anfang August mit Sprengstoff und Zündmechanismus am Flughafen Leipzig-Halle entdeckt worden. Viele Politiker vermuten, dass Russland dahinter steckt. Dänemark als Urlaubsland erlebt einen Ansturm. Im ersten Halbjahr wurden rund 26 Millionen Übernachtungen gezählt. Das ist ein Rekord. 7,5 Millionen Übernachtungen gingen davon auf das Konto deutscher Urlauber.
3: Die Faszination Skandinavien ist offenbar ungebrochen und für deutsche Urlauber ist Dänemark als direktes Nachbarland schon lange ein Top-Ziel. Dass die Zahlen in diesem Jahr nochmal deutlich gestiegen sind, dürfte neben der nordischen Gelassenheit auch mit dem Wetter zusammenhängen. Denn während Südeuropa und auch Deutschland selbst wochenlang unter einer Hitzeglocke hingen, war es hoch im Norden deutlich angenehmer. Hotels, Ferienhäuser und auch Campingplätze waren dabei gleichermaßen gefragt. Diana Kramer, Nachrichtenredaktion.
1: Nach dem schweren Erdbeben in Kolumbien ist die Zahl der Toten auf 319 gestiegen. Über 4.500 Menschen wurden verletzt. 260 weitere gelten als vermisst, teilten die Behörden mit. Die Regierung hat für 15 betroffene Bezirke einen 30-tägigen Notstand ausgerufen. Damit kann sie unter anderem schneller Geld für Nothilfe und Wiederaufbau mobilisieren und staatliche Mittel umschichten.
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1: Zum Wetter die aktuelle Vorhersage des Deutschen Wetterdienstes. Bis in die Früh im Süden gebietsweise weitere Regenfälle, vereinzelt auch Gewitter. Im Nordwesten, vor allem an der Nordsee, ebenfalls Schauer und einzelne Gewitter. Im Rest überwiegend trocken. Tagsüber dann vor allem in der Südhälfte kräftige Schauer und gewittrig, aber auch im Westen und Nordwesten wird es nass. Von der Mitte bis in die Osthälfte längere Zeit sonnig und meist trocken. Höchstwerte zwischen 18 und 27 Grad.
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1: Ich bin David Riemer. Bei der Abwehr von Drohnen erwartet Bundesinnenminister Dobrindt in den kommenden Jahren ein Wettrüsten mit Angreifern, die immer neue Technik entwickeln. Gleichzeitig fordern die Grünen im Bundestag festzulegen, dass die Bundespolizei hauptverantwortlich für die Drohnenabwehr zuständig ist.
2: Die Drohnenabwehr ist im Moment nämlich vor allem Sache der Länderpolizeien und das bedeutet, so die Grünen, unklare Zuständigkeiten und Sicherheitsrisiken. Außerdem fordern sie eine Art Superüberwachung aller kritischen Standorte bei uns. Die Weichen dafür müssten auf einem Drohnengipfel im Kanzleramt gestellt werden. Sicher ist, die Drohnentechnik, die entwickelt sich rasend schnell. Eine Riesenherausforderung, gibt auch der Bundesinnenminister zu. Claudia Wächter, Nachrichtenredaktion.
1: Das Bundeswirtschaftsministerium versucht Sorgen zu zerstreuen, dass es im kommenden Winter Engpässe bei der Gasversorgung geben könnte. Nach aktuellem Erkenntnisstand sei eine Gasmangellage nicht zu erwarten, heißt es in einem Papier des Ministeriums. Einen staatlichen Eingriff schließt man aber für die Zukunft nicht aus. Man nehme es ernst, dass die deutschen Gasspeicher deutlich weniger gefüllt seien als in den vergangenen Jahren. Wegen eines Feuers im Hürtgenwald in der Eifel in Nordrhein-Westfalen hat es vor einer Woche Evakuierungen gegeben. Jetzt ist der Brand komplett gelöscht. Auch im Brandgebiet im Naturschutzgebiet Hohes Venn im belgischen Grenzgebiet zu Deutschland hat sich die Lage entspannt.
3: Große Erleichterung beim Bürgermeister von Hürtgenwald, der sich bei allen Einsatzkräften und freiwilligen Helfern für ihren unermüdlichen Einsatz bedankt. Kein Haus sei zu Schaden gekommen. Das vom Feuer betroffene Gebiet bleibt allerdings gesperrt, damit kein neuer Brand ausgelöst wird und weil beschädigte Bäume noch umstürzen könnten. Im Hohen Venn sind die Flammen nach offiziellen Angaben unter Kontrolle. Vollständige Entwarnung haben die Behörden aber noch nicht gegeben. Jan-Henner Reitze, Nachrichtenredaktion.
1: 9- bis 10-Jährige sollen künftig eine neue Vorsorgeuntersuchung, bekannt als U-Untersuchung, beim Kinderarzt als Kassenleistung bekommen. Das hat der gemeinsame Bundesausschuss beschlossen, der festlegt, welche medizinischen Leistungen gesetzlich Versicherte in Anspruch nehmen können. Untersucht werden sollen insbesondere ein mögliches Übergewicht, die körperliche Aktivität, die Bildschirmzeit und psychische Auffälligkeiten. Bisher gibt es U-Untersuchungen als Kassenleistung bis kurz nach dem 5. Geburtstag der Kinder.
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1: Zum Wetter die aktuelle Vorhersage des Deutschen Wetterdienstes. Bis in die Früh im Süden gebietsweise weitere Regenfälle, vereinzelt auch Gewitter. Im Nordwesten, vor allem an der Nordsee, ebenfalls Schauer und einzelne Gewitter. Im Rest überwiegend trocken. Tagsüber dann vor allem in der Südhälfte kräftige Schauer und gewittrig, aber auch im Westen und Nordwesten wird es nass. Von der Mitte bis in die Osthälfte längere Zeit sonnig und meist trocken. Höchstwerte zwischen 18 und 27 Grad.
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1: Ich bin David Riemer. Der Deutsche Städtetag fordert den Umbau der Pflegeversicherung zu einer Vollversicherung. Damit sollen Menschen, die ihr Leben lang gearbeitet haben, nicht wegen der Pflegekosten in die Sozialhilfe fallen. Das sagte Städtetagspräsident Jung der Neuen Osnabrücker Zeitung. Grund für den Vorstoß sei die zunehmende finanzielle Überlastung der Kommunen. Ihre Defizite liegen laut Jung bei 30 Milliarden Euro jährlich. Die von Waldbränden betroffene Fläche in Europa könnte sich durch den Klimawandel verdreifachen. Zu diesem Ergebnis kommt die Studie eines internationalen Forschungsteams, das aber auch Möglichkeiten nennt, wie diese Entwicklung vermieden werden kann.
2: Dieser Sommer mit deutlich überdurchschnittlich vielen und flächenmäßig großen Waldbränden hat schon gezeigt, was in Zukunft häufiger vorkommen könnte. Besonders betroffen waren Frankreich, Spanien und Griechenland. Aber auch in Deutschland gehen die Autoren von mehr Wald- und Flächenbränden aus, je nachdem, wie viel wärmer es tatsächlich noch wird. Um Auswirkungen zu verkleinern, raten sie, Feuerwehr und andere Einsatzkräfte besser auszurüsten und vermehrt auszubilden und die Erderwärmung möglichst aufzuhalten. Jan-Henner Reitze, Nachrichtenredaktion.
1: In den nächsten Monaten startet die Heizsaison. Die Gasspeicher sind in diesem Jahr nur halb gefüllt. Das Bundeswirtschaftsministerium versucht allerdings zu beruhigen. Eine Gasmangellage sei im kommenden Winter nicht zu erwarten, heißt es.
3: Entscheidend sind ja nicht nur die Speicher, betont das Ministerium. Gas komme auch über Pipelines aus Norwegen, anderen EU-Ländern und den LNG-Terminals. Außerdem, eine angespannte Marktlage sei noch keine Versorgungskrise. Aber man werde sich kümmern, falls nötig. Verbraucherschützer haben aber bereits vor steigenden Gaspreisen gewarnt. Und auch die Linke mahnt, die Wirtschaftsministerin müsse endlich aktiv werden. Claudia Wächter, Nachrichtenredaktion.
1: Zum Fußball. Jungstar Said Elmala spielt auch in der kommenden Saison beim 1. FC Köln. Der 19-Jährige verlängerte seinen Vertrag vorzeitig um ein Jahr bis 2031. Das teilte der Bundesligist mit. Um Elmala hat es in den vergangenen Monaten immer wieder Wechselspekulationen gegeben. Borussia Dortmund hatte sich zuletzt aus dem Poker um eine Verpflichtung des Offensivspielers zurückgezogen.
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1: Zum Wetter die aktuelle Vorhersage des Deutschen Wetterdienstes. In der Südhälfte heute zum Teil viel Regen und Gewitter mit Unwettergefahr. Im Westen und Nordwesten sind auch einzelne Schauer möglich. Im Rest neben einigen Wolken auch längere sonnige Momente und meist trocken. Höchstwerte zwischen 18 und 27 Grad. Morgen zum Start ins Wochenende im Nordwesten und vor allem in der Mitte nass. Im Süden neben einigen Wolken auch mal sonnig, maximal 18 bis 23 Grad.
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1: Zum Wetter die aktuelle Vorhersage des Deutschen Wetterdienstes. In der Südhälfte heute zum Teil viel Regen und Gewitter mit Unwettergefahr. Im Westen und Nordwesten sind auch einzelne Schauer möglich. Im Rest neben einigen Wolken auch längere sonnige Momente und meist trocken. Höchstwerte zwischen 18 und 27 Grad. Morgen zum Start ins Wochenende im Nordwesten und vor allem in der Mitte nass. Im Süden neben einigen Wolken auch mal sonnig, maximal 18 bis 23 Grad.
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1: Ich bin Babette Büchner. Der Deutsche Städtetag fordert den Umbau der Pflegeversicherung zu einer Vollversicherung. Damit sollen Menschen, die ihr Leben lang gearbeitet haben, nicht wegen der Pflegekosten in die Sozialhilfe fallen, sagte Städtetagspräsident Burkhard Jung der Neuen Osnabrücker Zeitung.
2: Für die kommunalen Haushalte wäre eine solche Umstellung eine jährliche Entlastung in Milliardenhöhe. Der Städtetag fordert außerdem einen Deckel für die Eigenanteile von Heimbewohnern, der je nach Einkommen höher oder niedriger ausfallen könnte. Grund für den Vorstoß ist auch die zunehmende finanzielle Überlastung der Städte und Gemeinden. Diese müssen einspringen, wenn Senioren die Heimplätze nicht mehr selbst bezahlen können. Aus Berlin, David Riemer.
1: Die Gasspeicher in Deutschland sind so wenig gefüllt wie noch nie seit Beginn der Aufzeichnungen 2011. Der Füllstand liegt derzeit bei 49%. Im vergangenen Jahr waren es zum gleichen Zeitpunkt 67%. Das Bundeswirtschaftsministerium versucht zu beruhigen und rechnet im kommenden Winter nicht mit Problemen. Die Versorgung komme auch über Pipelines aus Norwegen, LNG-Terminals und europäische Nachbarländer, heißt es. Seit 2 Jahren gilt ein Grenzwert für Cannabis beim Autofahren. Eine aktuelle Umfrage des Gesamtverbands der Versicherer dazu hat ergeben, die Regelung zeigt nur bedingt Wirkung. In den vergangenen 12 Monaten setzte sich trotzdem jeder 5. Befragte kurz nach dem Konsum an Steuer.
3: Damit ist die Zahl im Vergleich zum Vorjahr leicht zurückgegangen. Das Fazit der Versicherer ist trotzdem, der Grenzwert hat nicht viel bewegt. Vor allem die, die schon lange regelmäßig kiffen, die haben sich schon als Cannabis noch illegal war, nicht davon abhalten lassen. Die lassen sich auch von einem Grenzwert fürs Autofahren nicht beeindrucken. Wer sich mit mindestens 3,5 Nanogramm THC im Blut ans Steuer setzt, riskiert in der Regel ein 500€ Bußgeld, einen Monat Fahrverbot und 2 Punkte in Flensburg. Aus Berlin, Uli Reitinger.
1: Deutschland und 6 weitere Staaten fordern Israel auf, die Pläne für ein umstrittenes Siedlungsprojekt im Westjordanland zurückzunehmen. In einem gemeinsamen Statement heißt es, die Ausweitung der Siedlungen müsse beendet werden. Durch das Projekt rücke nicht nur eine Friedenslösung in weitere Ferne, auch Israels internationales Ansehen werde weiter beschädigt.
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4: Nachdem sich im Laufe des Vormittages die Wolkenfelder zurückgezogen haben, scheint zunächst die Sonne. Im Laufe des Mittags und des Nachmittags ziehen vom Süden her wieder Regenschauer auf. Die Temperaturen liegen heute zwischen 21 und 26 Grad.
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5: Guten Morgen, es ist 6:03. Ich habe eine Störungsmeldung, die ist auf der A4 Frankfurt Richtung Dresden. Zwischen Rödelsdorf und Gera-Langenberg gibt es Behinderungen, da gab es einen Unfall. Und das waren soweit die Störungsmeldungen. Ansonsten flutscht es mit dem Verkehr. Ich wünsche allen, die schon unterwegs sind, gute Fahrt.

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1: Na dann, nochmal guten Morgen. Mein Ricky von Kikeriki ist auch mit aufgestanden und möchte euch begrüßen und sagen, hey, es ist Freitag, wir können schon mal ein bisschen durchatmen. Das Wochenende steht vor der Tür und in meinen kuriosen Terminen und Feiertagen, Jahrestagen, ja, da habe ich 8 Themen, die ich heute unterbringen muss für euch. Unter anderem Tag der männlichen Körperpflege. Also ihr lieben Männer, vielleicht seid ihr gerade im Bad. Ich gucke schon mal rein, was da geschrieben steht, damit ich euch das mit auf den Weg geben kann. Also Bartpflege, Haarschnitt, Hautpflege, was lange als unmännlich galt, ist längst Mainstream. Der Tag will genau diese letzte Vorbehalte aufräumen und Männer ermuntern, sich um ihr Äußeres zu kümmern. Ins Leben gerufen wurde der Tag 2007 von einer Pflegemarke natürlich, um Werbung zu machen und die Barbershops auch und die Salons weltweit ja einen Anlass zu geben, ihr Handwerk zu zeigen. Seitdem nutzen Friseure und Marken den dritten Freitag im August für diese Aktion Angebote. Na dann schaut mal, vielleicht ist es heute überall günstiger bei den Friseuren. Also kurz, ein Tag, an dem sich Mann mal wieder frisch macht, vom neuen Haarschnitt über die Hautpflege bis zum Lieblingsduft. Na dann, wunderbaren Tag, ihr lieben Männer.

0: So, es ist soweit. Gleich 6 Uhr und 14 Minuten. Wir schauen auch an diesem Freitag in die Sterne. Es ist der 21. August 2026. Ich wünsche kosmische Unterhaltung.
1: Widder. Sie besitzen heute eine besonders positive Ausstrahlung. Diese kommt von innen und lässt Sie gelassen auf vieles reagieren. Ihre Freunde und Bekannten sind daher gern in Ihrer Nähe.
2: Stier.
1: Die Zeit ist geradezu ideal, um überfällige Besuche zu tätigen oder eine geschäftliche Abmachung zu treffen. Gern nehmen Sie neue Herausforderungen an, egal ob beruflicher oder privater Art.
2: Zwillinge.
1: Heute können Sie einiges erreichen. Ihre Pläne sind gut durchdacht und Ihre Abläufe haben Sie gut organisiert. Darüber hinaus legen Sie heute das richtige Durchhaltevermögen an den Tag.
2: Krebs.
1: Sie sind sehr zerstreut und unachtsam. Daher kommt es immer wieder zu Konflikten mit Ihren Mitmenschen. Bleiben Sie geduldig, denn auch diese Phase wird vorübergehen.
2: Löwe.
1: Die Sterne meinen es heute nur gut mit Ihnen. Die angenehmen Nachrichten häufen sich und Erfolge stellen sich wie von selbst ein. Nutzen Sie die Gunst der Stunde für neue Projekte.
2: Jungfrau.
1: Strukturiertes Vorgehen, Fehlanzeige. Auch wenn es Ihnen schwerfällt, bewahren Sie heute die Ruhe und durchdenken Sie Ihre Handlungen.
2: Waage.
1: Sie könnten heute mit Situationen konfrontiert werden, die Sie einfach überfordern. Zweifeln Sie jedoch nicht an Ihren Kompetenzen. Es liegt einfach nicht in Ihrer Macht, diese Umstände zu verändern.
2: Skorpion.
1: Schaffen Sie sich heute Freiräume, sonst kann es schnell zu Konflikten kommen. Stress jeglicher Art ist jedoch Gift für Sie. Eine Ruhepause tut da ganz gut.
2: Schütze.
1: Sie wollen immer mit dem Kopf durch die Wand. Das ist nicht unbedingt zielführend. Arbeiten Sie lieber im Team, dann kommen Sie einen Schritt weiter.
2: Steinbock.
1: Für Ihren Elan werden Sie heute bewundert, was sich ebenfalls positiv auf Ihre Laune auswirkt. Diesem mitreißenden Gemüt kann heute keiner widerstehen.
2: Wassermann.
1: Sie sollten heute nicht gleich Ihrem ersten Impuls folgen, sondern mit Bedacht handeln. Sonst laufen Sie Gefahr, Ihren sonst eigentlichen positiven Status zu beschädigen.
2: Fische.
1: Ihr Geist giert nach Wissen und Sie sollten ihm dieses Bedürfnis nicht verwehren. Egal, ob Sie sich nun selbst eine Herausforderung stellen oder es als eine Lektion betrachten.

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1: 40 Jahre ist es her, 1986. Und wir blicken zurück heute auf eine Naturkatastrophe, die sich 1986 in Kamerun ereignet hat. Es forderte 1700 Menschenleben. Ja, am Nyos-See im Nordwesten des Landes, da kam es zu einer Explosion unter Wasser und dabei entwich eine große Menge tödlicher Gase. Und diese Gaswolke, die breitete sich schnell aus und erstickte über Nacht mehr sogar als 1700 Menschen in der Umgebung. Die Katastrophe war für die Öffentlichkeit damals völlig neu und unerwartet. Niemand hatte zuvor von so einem Ereignis gehört oder auch damit gerechnet. Die Ursache war eine plötzliche Freisetzung von Gasen aus dem See, die sich unter Wasser angesammelt hatten. Und die Folgen waren verheerend. Nicht nur für die Menschen, sondern auch für die Natur rund um den See. Und dieses Ereignis zeigt, wie gefährlich natürliche Prozesse sein können, wenn sie plötzlich und unkontrolliert ablaufen. Ja, auch heute noch wird der Nyos-See genau beobachtet, um eine Wiederholung zu verhindern. Und es ist auch eine Erinnerung daran, wie wichtig es ist, solche Risiken zu verstehen und auch zu überwachen. Ja, die tödliche Gaswolke am Nyos-See beziehungsweise im, also ich habe da auch gelesen, Menschen, die da gerade gebadet hatten, also die sind ja einfach ohnmächtig geworden und war der Wahnsinn sozusagen. Ja, 40 Jahre ist es her und ich denke mal, heute ist es ja jetzt, nämlich 6:21 Uhr. Es ist Freitag, auch der 21. August. Und ich wünsche euch einen guten Start in diesen Freitag. Endlich haben wir Wochenende, haben wir uns wieder durch die Woche gehangelt.

So, 6.25 Uhr bedeutet, in 5 Minuten gibt es erstes Regionales aus unserem Sachsenland, die regionalen Nachrichten. Ja, ich bin nochmal in meinen Terminen. Heute, wie gesagt, Tag der männlichen Körperpflege. Heute ist aber auch Tag der Dichter, also Poets Day ist heute. Also nachdem man etwa eine Woche vorher am Tag der schlechten Reime, ja, ich kann mich erinnern, ich hatte bloß keinen schlechten Reim, bereits Zeit hatte, sich an eigener Poesie zu üben, hat man sich hoffentlich so weit verbessert, dass man auch am richtigen Tag der Dichter eine gute Figur macht. Na, ich weiß es nicht, habt ihr noch einen schönen Reim für mich? Also dann gern hier an unsere WhatsApp 0341 358 83095. Wenn heute Tag der Dichter ist, da hole ich mir natürlich meine Dichter in meine Playlist. Das sind die Dichter des Herbstes, nämlich Poets of the Fall. Naja, Herbst haben wir noch nicht, aber meine Lieblingsband, die kann man ja natürlich immer spielen. Ja, und das ist ein schöner Morgensong. Ich wünsche euch einen guten Start in diesen Freitag.

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1: Mein Name ist Thorsten Weikert. Ladebordsteine für E-Autos in Leipzig. Nymphenfledermaus vermehrt sich im Nationalpark Sächsische Schweiz. Weinlese in Sachsen gestartet. Die Meldungen im Einzelnen. In Leipzig können Elektroautos jetzt erstmals an der Bordsteinkante geladen werden. Die Leipziger Stadtwerke testen dafür sogenannte Ladebordsteine an zwei Standorten in der Nähe des Cityrings. Die Ladetechnik ist dabei direkt in den Bordstein integriert und soll das Stromtanken insbesondere für Stadtbewohner erleichtern. Das Pilotprojekt ist zunächst auf ein Jahr angelegt. In dieser Zeit wollen die Stadtwerke Erfahrungen mit dem Betrieb und der Nutzung im Alltag sammeln. Außerdem soll untersucht werden, wie das Angebot von den Leipzigerinnen und Leipzigern angenommen wird. Die Ladebordsteine könnten vor allem dort eine Alternative sein, wo klassische Ladesäulen nur schwer aufgestellt werden können. Nach Abschluss der Testphase wollen die Stadtwerke über einen möglichen Ausbau entscheiden. Bei erfolgreichem Verlauf könnten künftig weitere Ladebordsteine in der Leipziger Innenstadt installiert werden. Im Nationalpark Sächsische Schweiz ist erstmals die Fortpflanzung der seltenen Nymphenfledermaus nachgewiesen worden. Bei einer aktuellen Erfassung wurden drei Tiere dieser Art gefunden. Die Nymphenfledermaus wurde im Nationalpark erstmals im Jahr 2020 entdeckt. Sie gilt als besonders stark an urwaldartige Strukturen gebunden und bevorzugt naturnahe Laubwälder mit kleinen Fließgewässern und viel Totholz. Die Nationalparkverwaltung wertet die erfolgreiche Fortpflanzung als wichtigen Hinweis auf die hohe Qualität des Lebensraumes. Insgesamt erfassten Fachleute bei den Untersuchungen rund 360 Tiere aus 15 verschiedenen Fledermausarten. Interessierte können die Tiere am 22. August bei der Internationalen Fledermausnacht im Nationalparkzentrum näher kennenlernen. In Sachsen hat die Weinlese in diesem Jahr früher als üblich begonnen. Auf Schloss Wackerbarth in Radebeul und im Weingut Schloss Proschwitz in Meißen wurden bereits die ersten Trauben geerntet. Die Winzer rechnen trotz mehrerer Hitzewellen mit einem guten Jahrgang. Ausreichende Niederschläge während der Vegetationsperiode sorgten dafür, dass die Reben die hohen Temperaturen weitgehend unbeschadet überstanden haben. Auf Schloss Wackerbarth begann die Lese rund eine Woche früher als im vergangenen Jahr mit dem sächsischen Goldriesling. In den kommenden Tagen folgt die Sorte Solaris für den ersten Federweißen. Auf dem Weingut Schloss Proschwitz begann die Weinlese mit dem Frühburgunder. Dort soll die Ernte auf insgesamt 75 Hektar bis Ende September dauern. Eine genaue Prognose zur diesjährigen Erntemenge ist nach Angaben der Winzer noch nicht möglich. Soweit die Meldungen.
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2: Tja, heute an diesem Freitag, da gibt es noch ein bisschen trübes Wetter, aber zeitweise wird es dann heiter. Es bleibt auf jeden Fall trocken und freundlich vom Süden her. Da kommt dann doch am Nachmittag die Bewölkungsverdichtung und ansonsten 24 bis 26 im Bergland, 19 bis 24 Grad. Die Nacht zum Samstag bedeckt, bis Mitternacht aus der Oberlausitz abziehender Regen und die Temperaturen 14 bis 12 im Bergland bis zu 9 Grad. Der Samstag, viele Wolken, schauerartiger und teils gewittriger Regen. Im Nachmittagsverlauf, da ziehen die Niederschläge ab und maximal 18 bis 20 Grad wird es recht frisch morgen. Im Bergland zwischen 14 und 18 Grad. Und die Nacht zum Sonntag, da gibt es dann nur wenige Wolken, es bleibt trocken und die Temperaturen, die gehen auf 11 bis 9, im Bergland sogar nur bis auf 6 Grad zurück. Und am Sonntag gibt es dann so einen Wolkemix. Abend lösen sich die Wolken auf, dann niederschlagsfrei. Da haben wir hier am Kosputner See wahrscheinlich immer wieder einen tollen Sonnenuntergang. Aber es werden nur 19 bis 21, im Bergland 16 bis 19 Grad. Die nächste Woche, die wird besser. Auf den Straßen sieht es ruhig aus. Ich habe keine Verkehrsstörungsmeldung im Moment zu vermelden. Deswegen wünsche ich euch erstmal einen guten Start in diesen Freitag und natürlich auch gute Fahrt, falls ihr schon unterwegs seid.
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6:41 Uhr. So, in der böhmischen Schweiz. Da ist es mal wieder zu einem Fall von mutwilliger Beschädigung im Nationalpark gekommen. Also eine Familie hat dort einem der berühmtesten Naturdenkmäler, nämlich dem Präbischtor, Sandsteinfelsen, ja, eingeritzt. Der Sohn der Familie nutzte offenbar ein Lineal sogar, um das in die Felsen zu ritzen, was er da vorhatte. Und die Nationalparkverwaltung, die sieht das zwar eher als Kinderfehler, denn als böse Absicht, doch die Konsequenzen sind klar. Die Familie muss eine Strafe von 400 Euro zahlen. Die Verantwortlichen betonen, dass der Sandstein in diesem Nationalpark keine Seite in ein Gästebuch ist. Das ist klar. Stattdessen sollen die Geschichten der böhmischen Schweiz weiter vom Wind, Wasser und der Zeit in den Felsen geschrieben werden, nicht vom Menschenhand. Das ist gut erklärt. Das Präbischtor, das gilt als eins der größten natürlichen Sandstein-Felsentore Europas und ist ganz besonders geschütztes Naturdenkmal. Ja, auch auf der sächsischen Seite, da gibt es immer wieder Ärger mit mutwilligen Beschädigungen. So ermittelt die Polizei aktuell immer noch wegen Initialen, die vermutlich mit einem Akkuschrauber an mindestens 18 Stellen im Felsen und Denkmälern eingeritzt wurden. Und der Sprecher des Nationalparks Sächsische Schweiz zeigte sich entsetzt und sagte, dass es dafür keine Worte gibt. Er hält es für wichtig, dass Eltern bei solchen Fällen eingreifen und Schäden verhindern sollen. Also denn ja, Unwissenheit schützt nicht vor Strafe. Und die Nationalparkverwaltung, die appelliert deshalb auch an alle Besuchenden, die Natur mit Respekt zu behandeln. Nur so bleibt die Schönheit der böhmischen und sächsischen Schweiz erhalten. Ja, und für alle, die sie erleben wollen. Ja, überhaupt überall wahrscheinlich, wo ihr hinkommt, wo ihr hinfahrt. Also das Ritzen, ich weiß, das hat man früher auch mal, wenn man verliebt ist, ja, hat man dann ein Herzchen eingeritzt, die armen Bäume auch, ja, also man sollte das nicht tun. 6:44 Uhr und was ihr heute tun sollt, euch pflegen, ihr lieben Männer, macht ja sowieso, ich weiß, aber heute, ich will es bloß nochmal erinnern, Tag der männlichen Körperpflege ist heute. Ja, Tag der Senioren, Tag der Herrenrasur extra nochmal, Dirty Dancing Tag, da gucke ich dann mal rein, was da geschrieben steht. Tag der Dichter, der Poeten, das hatte ich schon. Ansonsten, es ist Freitag. Vielleicht habt ihr heute schon frei an diesem Freitag. Guten Morgen.

30 Minuten. So, ich möchte euch natürlich nicht den Appetit auf Süßes verderben. Meistens mache ich euch ja irgendwo ein bisschen ja, Appetit auf Süßes bei diesen Tagen und so weiter, die oft der Tag der Schokolade oder dies oder jenes. Aber manche Hersteller, die schummeln bei den Angaben auf Lebensmitteln. Ja, einige Inhaltsstoffe sind gar gesundheitsschädlich. Das haben die staatlichen Labore zuletzt beanstandet. Und Glycerin im Eis, in diesem Slush-Eis oder Salmonellen im Hackblei, im Zimt. Also mehr als jede siebte untersuchte Lebensmittelprobe in Sachsen, die wies schon 2025 Mängel auf. In 50 Fällen, da wurden die sogar als gesundheitsschädlich eingestuft. Also wie aus dem neuen Jahresbericht der Landesuntersuchungsanstalt für das Gesundheits- und Veterinärwesen hervorgeht. Ja, unsere Lebensmittel sind im Großen und Ganzen ganz sicher, so der Präsident, aber mit Blick auf die Gesamtzahl von knapp 20.500 untersuchten Proben, die Beanstandungen seien etwas zurückgegangen. Im Jahr zuvor lag der Anteil noch bei 16,8% und nun nur noch bei 15,4%. Also das Groß entfalle auf irreführende, aber nicht vorschriftsgemäße Kennzeichnung, etwa mit dem Blick auf die Zusatzstoffe oder Allergene. Also das betraf etwa sogenannte Dubai-Schokolade, bei der keine Probe ohne Mängel war. Also so stammte keines der Produkte tatsächlich aus Dubai, sondern meist aus der Türkei. Ja, auch fehlten Warnhinweise auf enthaltenen Zusatzstoffen, also bei neuen Trends im Bereich der Süßigkeiten. Da sollte man immer eine gesunde Vorsicht walten lassen, so wird geraten. Ja, auch andere Lebensmittel wie Kaffee, der Rooibos-Tee, Olivenöl oder Manuka-Honig, die wurden auf ihre Echtheit untersucht und so bestehe bei Kaffee die Gefahr, also dass billige Robusta Bohnen den als der Arabia gekennzeichneten Sorte beigemischt werden. Also in den Laboren haben sich dazu aber keine Hinweise bei den untersuchten Proben ergeben. Aber dabei fanden sich zum Beispiel bei Garnelen Wasserzusätze, die das Verkaufsgewicht erhöhen. Ja, auch bei Olivenöl wurde auf der Basis von sensorischen Tests 3 von 25 Proben als nicht konform oder mit der höchsten Güteklasse nativ extra eingestuft. Also die Experten nehmen auch Krankheiten in den Blick, die durch Tiere wie Zecken, Mücken übertragen werden. So haben es 2025 einen sprunghaften Anstieg bei Neuerkrankungen an Borreliose gegeben. Die Zahl sei um 62% auf mehr als 2600 gestiegen. Das ist auch wieder ein Höchststand. Ja. Ansonsten, wie gesagt, da ist wahrscheinlich Vorsicht, man sollte Vorsicht walten und immer auf die Zusatzstoffe achten, dass man schaut, was steht alles drauf. Ansonsten könnte es sein, dass ihr dann irgendwie ja, Blei im Zimt habt sozusagen oder ja, Salmonellen im Hack. Na gut, da muss man auf die Frische achten. Das ist natürlich dann auch immer wichtig. Also trotzdem, unsere Lebensmittel sind im Großen und Ganzen sicher. So wie ihr das jetzt auch aufnehmt. Guten Appetit, falls ihr gerade auch noch irgendwelche Dubai-Schokolade bei euch habt. Lasst es euch schmecken. 6:54 Uhr.

0: immer wieder schön. So, es ist 6 Uhr und 56. Gleich gibt's wieder die Nachrichten um 7, nämlich Deutschland und die Welt. Und ich kann nur sagen, habt einen guten Freitag, einen guten Start in diesen Tag. Also es ist ja immer wieder für mich auch jeden Tag irgendwie Montag, Dienstag, Mittwoch, Donnerstag, Freitag. Man denkt immer, ey, so weit bis zum Wochenende. Und dann ist er plötzlich da, der Freitag.
1: Freitag, Freitag, Freitag.

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1: Ich bin Babette Büchner. Der Deutsche Städtetag will, dass die Pflegeversicherung zur Vollversicherung wird. Dann würden Menschen, die ihr Leben lang hart gearbeitet haben, nicht mehr wegen Pflegekosten in die Sozialhilfe fallen, sagte Städtetagspräsident Burkhard Jung der Neuen Osnabrücker Zeitung. Für die Kommunen wäre das eine Entlastung in Milliardenhöhe. Im Herbst will die Bundesregierung auch die Reform der Pflegeversicherung angehen. Die Gasspeicher in Deutschland sind derzeit so wenig gefüllt wie noch nie seit Beginn der Aufzeichnungen im Jahr 2011. Nach Angaben des Branchenverbands Ines liegt der Füllstand bei 49%, ein historischer Tiefstand.
2: Im letzten Jahr waren die Gasspeicher um diese Zeit bereits fast zu 3/4 gefüllt. Selbst wenn die derzeit gebuchten Kapazitäten bis zum Winter vollständig genutzt würden, würde das Gas bei extrem tiefen Temperaturen nicht ausreichen, um die Versorgung vollständig abzusichern. Das Bundeswirtschaftsministerium sieht dennoch keine Gasmangellage. Gas komme auch aus Norwegen über Flüssiggasterminals und aus europäischen Nachbarländern, so die Begründung. Aus Berlin, David Riemer.
1: Viele ausreisepflichtige Ausländer verlassen Deutschland freiwillig. Im ersten Halbjahr waren es knapp 18.000. Nur etwa jeder Zweite hat dafür die Förderung vom Bund in Anspruch genommen.
3: Gleichzeitig wurden aber auch viel weniger Menschen abgeschoben, nur noch rund 9.600. Die Gründe dafür sind ganz unterschiedlich, weil die Leute zum Beispiel nicht auffindbar waren oder auch gesundheitliche Gründe dagegen sprachen. Aber immer häufiger weigern sich auch Piloten, Betroffene mitzunehmen. Unterm Strich, und auch das spielt eine große Rolle, haben in Deutschland seit Anfang vergangenen Jahres viel weniger Menschen Asyl beantragt. Claudia Wächter, Nachrichtenredaktion.
1: Seit 2 Jahren gilt ein Grenzwert für Cannabis beim Autofahren. Eine aktuelle Umfrage des Gesamtverbands der Versicherer dazu hat ergeben, die Regelung zeigt nur bedingt Wirkung. In den vergangenen 12 Monaten setzte sich trotzdem jeder 5. Befragte kurz nach dem Konsum ans Steuer. Vor allem wer regelmäßig kifft, hat offenbar wenig Hemmungen. Das sei schon so gewesen, als Cannabis noch illegal war.
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4: Nachdem sich im Laufe des Vormittages die Wolkenfelder zurückgezogen haben, scheint zunächst die Sonne. Im Laufe des Mittags und des Nachmittags ziehen vom Süden her wieder Regenschauer auf. Die Temperaturen liegen heute zwischen 21 und 26 Grad.
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5: Um 7:03 habe eine Meldung von der A4 Frankfurt Richtung Dresden, die Abfahrt Gera Langenberg. Da gibt es Bergungsarbeiten, ein Unfall ging voraus. Also da ist ganz gesperrt im Moment, da geht nichts. Und ansonsten sieht es noch ziemlich ruhig aus auf unseren Straßen. Ich habe 2 Blitze, die sind auch in der Nähe von Gera, nämlich in der Eiselstraße und einer ist in der Plaunschenstraße. Also gut aufpassen und ich wünsche allen, die schon unterwegs sind, gute Fahrt, kommt unbeschadet an euer Ziel.

Jo, und ob es immer zum Wachwerden ist, ich weiß es nicht. Vielleicht seid ihr noch im Bett, habt euch noch ein bisschen in eure Kissen gekuschelt. Da habe ich ja auch immer das Passende für euch. Also nicht immer gleich so mit Power aus dem Bett steigen. Das macht der Kreislauf dann gar nicht mit bei diesem Hickhack mit unserem Wetter hin und her. Aber ja, heute und morgen wird es doch ein bisschen frisch. Also vergesst eure Jacke nicht mitzunehmen.

tolle Nora Jones war das. Der Leipziger Abendmarkt, ja, der öffnete gestern und öffnet dann nochmal am 27. August, nächsten Donnerstag. Und das nehme ich zum letzten Mal in diesem Jahr. Also vielleicht schon mal dran denken. Nächsten Donnerstag, da öffnet er zum letzten Mal seine Tore. Von 16 bis 21 Uhr, da könnt ihr nochmal durch die Innenstadt schlendern, frische und regionale Produkte einkaufen und den Tag vielleicht dann auch entspannt ausklingen lassen. Denn der Abendmarkt ist ja nicht nur ein Markt, sondern auch so ein kleines Fest für die ganze Familie. Für die Kinder, da gibt es immer das Spielmobil, eine Fahrbibliothek und auch die Branddirektion, die ist mit Infoständen und Angeboten jeweils vor Ort. Vielleicht habt ihr den Markt gestern besucht, aber wie gesagt, ziemlich spannend muss es auch wieder gewesen sein. Musikalisch begleitet wird der Abendmarkt auch immer wieder von verschiedenen Songwriterinnen natürlich auch, die für eine angenehme Atmosphäre sorgen. Die Initiative Zukunftsmarkt, die präsentiert dann auch immer wieder unter dem Motto Gute Wahl regional die heimische Land- und Ernährungswirtschaft, und dort kann man nicht nur einkaufen, ja, genau wie die Sachsen auch machen, einkaufen, sondern auch aktiv mitmachen. Also, da kann man Butter schütteln. Ja, vielleicht auch mit dem Gemüsequiz einfach am Glücksrad auch drehen. Und ja, wie gesagt, nach dem schwierigen Start, das war nämlich ein bisschen anders auch, im Jahr 2025, da lief das noch nicht so richtig gut. Die Umsätze, die stimmten nicht, und manche Händler, die waren sogar dann irgendwie dabei, das nicht mehr zu machen. Aber dann kam es gegen dann Ende des Marktes im Sommer 2025, da stimmten dann die Umsätze. Manche Händler, die waren sogar schon vor Feierabend ausverkauft. Und wie gesagt, für das kommende Jahr, da sind auch wieder viele Termine geplant, jeweils am vierten Donnerstag von April bis August. Wichtig zu wissen, der Wochenmarkt am Freitag, der bleibt davon unberührt. Also heute auch wieder von 9 bis 17 Uhr auf dem Markt vorm Alten Rathaus. Also gestern war keiner entschuldigt, es ist immer nur der vierte Donnerstag im Monat, immer der letzte sozusagen, also nächsten Donnerstag dann wieder. Und vielleicht mal doch einen entspannten Abend mit frischen Produkten, nehmen viele Tragebehälter mit. Der Abendmarkt in Leipzig ist ja eine tolle Gelegenheit, irgendwie die Innenstadt auch mal anders zu erleben und dann auch ein bisschen was schon zu naschen, zu essen. Das ist immer eine coole Sache, aber heute Abend, beziehungsweise heute geht es schon früh los wieder am Freitag mit dem Wochenmarkt, 9 bis 17 Uhr.

Space habe ich mal aus der Mottenkiste, wie ich das immer so nenne, rausgeholt. Mittlerweile 27 Minuten. Gestern, als ich mich verabschiedet habe hier im Morgenwecker, ihr wisst ja, wer vielleicht auch mal später dazugeschaltet hat, wir von Sekretär am Morgen, aber auch am Nachmittag, wir verlassen euch dann oder schicken euch, morgens schicke ich euch in den Tag, am Nachmittag schickt der Uwe und der Erik euch in den Abend und immer mit guten Nachrichten, mit den Good News. Ja, und gestern hatte ich in den Good News, warum Humor am Arbeitsplatz wichtig ist. Ja, ich habe es nur kurz angeschnitten und habe mir gedacht, naja klar, mal ein bisschen lachen ist ja auch gesund. Aber Humor am Arbeitsplatz, das klingt vielleicht erstmal nach Ablenkung oder Spaß in der Pause. Aber tatsächlich hat Humor viel mehr zu bieten, als man denkt. Also wissenschaftliche Studien, die gibt es mal wieder und die zeigen, dass Humor die Produktivität und Kreativität deutlich steigert. Also Menschen, die hören einander besser zu und behalten Informationen leichter, wenn sie gemeinsam lachen. Ja, auch Barrieren zwischen Kollegen werden abgebaut und Konflikte lassen sich oft leichter lösen. Also besonders spannend fand ich, Vorgesetzte, die Humor richtig einsetzen, stärken das Vertrauen und die Beziehung zu ihren Mitarbeitenden. Und das hat die Studie der Universität Luzern auch ergeben. Also Humor ist ja keine Frage des Zufalls, sondern eine Fähigkeit, die man lernen kann. Also wenn Chefs anfangen, humorvoll zu sein, da fällt es auch dem Team leichter, mitzulachen und kreativ zu werden. Wenn es natürlich nicht ja, so aufgesetzt ist, ja, da habe ich auch gleich irgendwelche Bilder im Kopf. Aber Humor wirkt sich sogar auf die Karriere aus. Also Mitarbeitende, die Humor zeigen, die werden oft besser bezahlt und häufiger befördert. Ich weiß nicht, seid ihr alle humorvoll und bekommt genügend Geld? Dabei geht es nicht um Witze reißen um jeden Preis, sondern um einen positiven, einbeziehenden Humor. Zum Beispiel kleine Scherze über, ja, was weiß ich was, irgendwas am Arbeitsplatz oder selbstironische Bemerkungen, die Stress abbauen können. Also wichtig ist natürlich auch immer wieder, das finde ich dann auch so, dass Humor nicht verletzend oder abwertend sein sollte. Aggressiver Humor, der kann das Betriebsklima auch zerstören, aber auch selbst abwertender Humor sollten Chefs nur sparsam einsetzen. Man gibt ja nicht so gerne etwas von sich preis. Ja? Also ich ja hier auch im Morgenwecker merke, dass ich auch manchmal ja sehr über mich ja Kritik übe oder so. Aber ja, ein bisschen mit Humor ist es, glaube ich, auch ganz gut, dass man in den Tag geht. Aber trotz aller Vorteile wird Humor bei der Arbeit oft nur in den Pausen zugelassen. Also deswegen, da wünschen sich fast alle Beschäftigten oder auch Führungskräfte mehr Humor im Arbeitsalltag. Also die Angst, als nicht fleißig zu gelten, ja, hält irgendwie viele zurück. Aber gerade in Zusammenarbeit fördert Humor den Teamgeist und vielleicht auch neue Ideen. Tja, vielleicht habe ich euch ein paar Ideen mitgebracht. Ihr könntet ja auch Musik laufen lassen. Und da bekommt ihr auch solche Songs zu hören, nämlich wie Hosenstolz. Der kann man auch lachen. Also der Song heißt Lachen.

Lachen. Ja, und jetzt habe ich gleich mir einen Jan Delay noch dazu geholt. Der will einfach nur ein Lächeln haben. Also ich wünsche euch einen guten Start in den Freitag. Ich hoffe, ihr lächelt auch. Und danach gibt es dann gleich regionales, nämlich die regionalen Nachrichten aus unserem Sachsenland. Guten Morgen, hier ist die Angie.

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1: Mein Name ist Thorsten Weikert. Ladebordsteine für E-Autos in Leipzig. Nymphenfledermaus vermehrt sich im Nationalpark Sächsische Schweiz. Weinlese in Sachsen gestartet. Die Meldungen im Einzelnen. In Leipzig können Elektroautos jetzt erstmals an der Bordsteinkante geladen werden. Die Leipziger Stadtwerke testen dafür sogenannte Ladebordsteine an zwei Standorten in der Nähe des Cityrings. Die Ladetechnik ist dabei direkt in den Bordstein integriert und soll das Stromtanken insbesondere für Stadtbewohner erleichtern. Das Pilotprojekt ist zunächst auf ein Jahr angelegt. In dieser Zeit wollen die Stadtwerke Erfahrungen mit dem Betrieb und der Nutzung im Alltag sammeln. Außerdem soll untersucht werden, wie das Angebot von den Leipzigerinnen und Leipzigern angenommen wird. Die Ladebordsteine könnten vor allem dort eine Alternative sein, wo klassische Ladesäulen nur schwer aufgestellt werden können. Nach Abschluss der Testphase wollen die Stadtwerke über einen möglichen Ausbau entscheiden. Bei erfolgreichem Verlauf könnten künftig weitere Ladebordsteine in der Leipziger Innenstadt installiert werden. Im Nationalpark Sächsische Schweiz ist erstmals die Fortpflanzung der seltenen Nymphenfledermaus nachgewiesen worden. Bei einer aktuellen Erfassung wurden drei Tiere dieser Art gefunden. Die Nymphenfledermaus wurde im Nationalpark erstmals im Jahr 2020 entdeckt. Sie gilt als besonders stark an urwaldartige Strukturen gebunden und bevorzugt naturnahe Laubwälder mit kleinen Fließgewässern und viel Totholz. Die Nationalparkverwaltung wertet die erfolgreiche Fortpflanzung als wichtigen Hinweis auf die hohe Qualität des Lebensraumes. Insgesamt erfassten Fachleute bei den Untersuchungen rund 360 Tiere aus 15 verschiedenen Fledermausarten. Interessierte können die Tiere am 22. August bei der Internationalen Fledermausnacht im Nationalparkzentrum näher kennenlernen. In Sachsen hat die Weinlese in diesem Jahr früher als üblich begonnen. Auf Schloss Wackerbarth in Radebeul und im Weingut Schloss Proschwitz in Meißen wurden bereits die ersten Trauben geerntet. Die Winzer rechnen trotz mehrerer Hitzewellen mit einem guten Jahrgang. Ausreichende Niederschläge während der Vegetationsperiode sorgten dafür, dass die Reben die hohen Temperaturen weitgehend unbeschadet überstanden haben. Auf Schloss Wackerbarth begann die Lese rund eine Woche früher als im vergangenen Jahr mit dem sächsischen Goldriesling. In den kommenden Tagen folgt die Sorte Solaris für den ersten Federweißen. Auf dem Weingut Schloss Proschwitz begann die Weinlese mit dem Frühburgunder. Dort soll die Ernte auf insgesamt 75 Hektar bis Ende September dauern. Eine genaue Prognose zur diesjährigen Erntemenge ist nach Angaben der Winzer noch nicht möglich. Soweit die Meldungen.
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1: Nachdem sich im Laufe des Vormittages die Wolkenfelder zurückgezogen haben, scheint zunächst die Sonne. Im Laufe des Mittags und des Nachmittags ziehen vom Süden her wieder Regenschauer auf. Die Temperaturen liegen heute zwischen 21 und 26 Grad.
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2: Um 7:35 Uhr habe eine Meldung aus Hoyerswerda. Da ist nämlich die Südstraße zwischen Dr. Wilhelm-Kölz-Straße und Abzweig Neustadt gesperrt. Dort gab es einen Unfall. Also da geht gerade mal nichts. Und auf der A4 Frankfurt Richtung Dresden, die Abfahrt Gera-Langberg ist immer noch wegen Bergungsarbeiten gesperrt. Blitzer habe ich die beiden aus Gera und auf der A13 Richtung Dresden zwischen Rudand und Ortrand aufpassen. Und wie gesagt, in Gera in der Eiselstraße und in der Plaunschenstraße, da stehen sie heute auch. Ich wünsche allen, die unterwegs sind, gute Fahrt.
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Uhr und 40 ist es gleich. Und heute ist an diesem Augusttag am 21. Dirty Dancing Tag. Also der wird heute gefeiert. Es war die Premiere des Kultfilms Dirty Dancing im Jahr 1987. Daran wird immer wieder erinnert. Und ich glaube, der Film mit Patrick Swayze und Jennifer Grey in den Hauptrollen wurde zu einem weltweiten Phänomen. Und ja, prägt irgendwie die Popkultur auch nachhaltig, besonders durch diesen ikonischen Tanz. Ihr könnt euch erinnern, die unvergessliche Szene in diesem Sheldwick Hotel. Kultstatus, der Film gewann ja auch einen Oscar für den besten Song und wurde zu einem Symbol auch für Tanzliebe, vielleicht auch für Sommerromantik. Und viele Kinos, die zeigen den Film heute auch an diesem 21. August. Also vielleicht da auch mal gucken, in welchem Kino bei euch vielleicht. Also Patrick Swayze, Jennifer Grey, ein Traumpaar, also dass die Leinwand in Flammen setzt. Also ihr wisst ja, der Film spielt in einem Sommercamp, wo die Junge setzt. Also ihr wisst ja, der Film spielt in einem Sommercamp, wo die Junge Frances, also Baby,

jetzt auch spüren lassen, die Momente, die uns das Gefühl geben, ja, die Zeit nochmal zurückzudrehen in diesen Film. Gibt es ja mehrere Soundtrack-Filme und viele wurden extra für diesen Film auch komponiert und eingesungen. Und die Szene natürlich mit Patrick Swayze selbst, beziehungsweise der Song aus Dirty Dancing natürlich, Patrick Swayze und Wendy Fraser, She's Like the Wind. Also deswegen einfach mal ein bisschen träumen vom Film.

Dirty Dancing hatte mich inspiriert, auch Jan-Josef Liefers mal wieder in meine Playlist zu holen. Auch ein toller, toller Song. So, es ist soweit wieder. Es gibt Termine für Herbst und Winter 2026, nämlich bei der Molch-Rathausführung in Leipzig. Also das neue Rathaus für die Kinder, also mit Kinderaugen auch entdecken. Denn die Molch-Rathausführung, die erfreut sich weiterhin großer Beliebtheit und bietet den Kindern zwischen 6 und 14 Jahren auch in der zweiten Jahreshälfte wieder die Möglichkeit, ja, einfach das imposante Gebäude mal aus einer ganz anderen Perspektive kennenzulernen. Also wart ihr als Erwachsene schon mal im neuen Rathaus und wisst, wann es gebaut wurde? Und wer hat diese Tiermotive am Haupteingang schon mal entdeckt? Habt ihr schon mal genauer hingeschaut? Und was passiert so in einem Sitzungssaal? Diese und viele weitere spannenden Fragen rund um den Sitz der Stadtverwaltung werden von den jungen Guides der Molch-Rathausführung auf dieser gemeinsamen Erkundungstour vom geheimnisvollen Gewölbekeller bis hin zum höchsten Rathausturm Deutschlands, ist er ja, verschiedenen Terminen beantwortet. Vielleicht wollt ihr euch schon vormerken, also die Kids vor allen Dingen, für den 29. August, da geht es dann 14 bis 16 Uhr oder Sonntag auch, der 27. September dann 9 bis 11 Uhr. Also es gibt immer nur im Monat einen Termin, also im Oktober, da gibt es zwei, aber am 12.12. ist dann wieder Schluss. Man trifft sich dort am Haupteingang des neuen Rathauses am Martin-Luther-Ring und wie gesagt, die Plätze sind begrenzt und erwachsene Begleitpersonen sind natürlich herzlich willkommen. Vielleicht wollt ihr auch mal mehr über das Rathaus, über das neue Rathaus bei uns in Leipzig erfahren. Also Anmeldung wird gebeten und zwar rathausclub@dksb-leipzig.de. Ja, das Projekt ist ein Angebot des Leipziger Kinder- und Jugendbüros des Kinderschutzbundes Leipzig e.V. in Kooperation mit der Stadt Leipzig. Wem das zu schnell ging, rathausclub@dksb-leipzig.de. Schreibt mich einfach über die WhatsApp an. Ich schicke euch gerne den Link. Da sind nochmal die Termine, ja, und auch diese E-Mail-Adresse zum Anmelden.

56. So, ich muss jetzt erstmal in die Kantine gehen bei uns, ja, und hole mir natürlich frischen Kaffee. Aber da steht auch was für mich. Das haben sie mir heute nicht hier auf meinen Moderationstisch gestellt. Naja, es ist ja immer so, ihr wisst schon, die Krümel und so, wenn man doch was zwischendurch verschnabuliert. Ja, und heute, also falls ihr Appetit habt, geht mal zum Bäcker bei uns in der Coburger Straße. Es gibt wieder Kokoskuchen. Also, da kann ich absolut nicht widerstehen. Ich habe ja ein paar Minuten Zeit, kommt noch ein Song, und nämlich Maneskin, also eins meiner Lieblingssongs, und danach die Nachrichten Deutschland und die Welt. Das ist nämlich dann gleich 8 Uhr.

0: Ich bin Babit Büchner. Der Deutsche Städtetag fordert, dass die Pflegeversicherung zur Vollversicherung wird. Dann würden Menschen, die ihr Leben lang hart gearbeitet haben, nicht mehr wegen Pflegekosten in die Sozialhilfe fallen, sagte Städtetagspräsident Burkhard Jung der Neuen Osnabrücker Zeitung.
1: Für die kommunalen Haushalte wäre eine solche Umstellung eine jährliche Entlastung in Milliardenhöhe. Der Städtetag fordert außerdem einen Deckel für die Eigenanteile von Heimbewohnern, der je nach Einkommen höher oder niedriger ausfallen könnte. Gründe für die steigenden Pflegekosten sind unter anderem höhere Personal- und Betriebskosten, die Inflation und die steigende Zahl an Pflegebedürftigen. Ihre Zahl liegt mittlerweile bei über 6 Millionen. Aus Berlin, David Riemer.
0: Bärbel Baas und Lars Klingbeil haben gerade nur wenige Fans. Eine Mehrheit hält die SPD-Chefs für eine Fehlbesetzung, zeigt eine neue YouGov-Umfrage. 55% gaben an, die beiden seien die Falschen für den Erfolg der Partei.
2: Die geplante Abschaffung der sogenannten Rente mit 63, die Ankündigung höherer Steuern für Vereine, die dann doch wieder zurückgenommen wurde, Streit innerhalb der Koalition. Selbst unter SPD-Wählern stehen gerade mal noch 20% hinter Baas und Klingbeil. Und auch innerhalb der Partei rumort es, die Rufe, Partei und Ministerämter personell zu trennen, werden lauter. Eine schwierige Situation, vor allem auch mit Blick auf die Landtagswahl in Sachsen-Anhalt. Dort könnte die SPD zum ersten Mal in der Geschichte der Bundesrepublik an der 5%-Hürde scheitern. Diana Kramer, Nachrichtenredaktion.
0: Immer mehr ausreisepflichtige Ausländer verlassen Deutschland freiwillig. In den ersten 6 Monaten reisten rund 18.000 Ausreisepflichtige aus, gut 9.000 erhielten dafür Bundesmittel. Die Zahl der Abschiebungen ging dagegen im Vergleich zum Vorjahreszeitraum um rund 18% auf fast 10.000 zurück. Häufig scheitern Abschiebungen, weil jemand nicht gefunden wird, aber auch immer mehr Piloten weigern sich, Betroffene mitzunehmen. Der größte Brand in der Geschichte Nordrhein-Westfalens ist vollständig gelöscht. Das teilte der Bürgermeister von Hürtgenwald mit. Die letzten Einheiten ziehen sich aus dem Brandgebiet zurück. Das Feuer in der Eifelgemeinde war Ende vergangener Woche ausgebrochen. Das Waldgebiet bleibt trotzdem bis auf Weiteres gesperrt. Viele Bäume sind durch das Feuer geschwächt und instabil.
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4: Nachdem sich im Laufe des Vormittages die Wolkenfelder zurückgezogen haben, scheint zunächst die Sonne. Im Laufe des Mittags und des Nachmittags ziehen vom Süden her wieder Regenschauer auf. Die Temperaturen liegen heute zwischen 21 und 26 Grad.
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5: Um 8:03 Uhr, ich habe ja eigentlich ruhige Straßen zu vermelden, außer im Landkreis Meißen, da bitte aufpassen, zwischen Radeburg und Schorner, da liegt Müll auf der Straße, da hat jemand seinen Müll vergessen. In Hoyerswerda, da ist noch die Südstraße zwischen Dr. Wilhelm Kühls Straße und Abzweig Neustadt nach einem Unfall gesperrt. Ansonsten habe ich hier freie Straßen, Autobahnen, also müsste eigentlich alles soweit flutschen. Die Blitzer, da solltet ihr drauf achten, in Schopau, in der Gartenstraße, in Possendorf, in der Peusentalstraße Richtung Freital und in Schkolditz am Rathausplatz, da stehen sie heute auch. Ich wünsche allen, die unterwegs sind, gute Fahrt, kommt unbeschadet an euer Ziel.

0: gedelert habe. Ein bisschen Elektroswing und Elektroswing, ja, am Morgen vertreibt Kummer und Sorgen. Ich hoffe es jedenfalls, euch einen guten Start in den Tag zu bringen. Ja, es ist Freitag auf jeden Fall.
1: Freitag, Freitag, Freitag, Freitag.

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1: Ja, und da geht's mal um Kunst. Es gibt nämlich wieder die 17. Nacht der Kunst. Das ist das Kunst- und Kulturfestival des Leipziger Nordens. Der 5. September, bitte schon mal vormerken, da findet die mittlerweile 17. Nacht der Kunst statt und mit über 200 ausstellenden Künstlerinnen und Künstlern an rund 50 Standorten, da gehört sie zu den größten und auch vielfältigsten Kunst- und Kulturveranstaltungen im Leipziger Norden. Ja, was einst rund um die Georg-Schumann-Straße begann, das ist längst über deren Grenzen hinausgewachsen. Also heute erstreckt sich die Nacht der Kunst über weite Teile des Leipziger Nordens, ja, und verwandelt dann auch für einen Abend Galerien, Ateliers, Geschäfte, Höfe, ungewöhnliche Räume und auch kreative Orte in eine große, ja, dezentrale Ausstellung und auch Veranstaltungsfläche. Ja, und organisiert, da wird die Nacht der Kunst vom Förderverein Georg-Schumann-Straße e.V. und die gemeinsam mit ihrem Team die zahlreichen Künstler und Standorte, Programmpunkte zu diesem gemeinsamen Festival im Leipziger Norden zusammenführt. Ja, und einer dieser rund 50 Standorte, da ist 2026 wieder das Monopol Leipzig dabei. Das ist in der Harcourtstraße. Und gemeinsam mit The Malamute, der Bar Galerie, und den Künstlerinnen und Künstlern sowie dem Kunst- und Kulturverein Goles entsteht da wieder ein eigener Schwerpunkt innerhalb der Nacht der Kunst. Also ihr solltet hingehen. Nämlich ab 16 Uhr, da öffnen sich die Türen des Monopol und es wird dazu eingeladen, ja, zu kreativ Standorten, einfach vielleicht Ateliers, die öffnen auch ihre Türen, Ausstellungen, Fotografie anschauen, Illustration, Malerei, Musik. Natürlich ist auch für Speis und Trank und gibt es auch Raum für Begegnungen. Man lernt vielleicht auch neue Menschen kennen, die sich auch für Kunst und Musik und Malerei interessieren. Und was ganz Tolles kann ich euch noch mit verkünden, denn nämlich ab 20 Uhr, da kommt mit dem kanadischen Singer-Songwriter, nämlich Bob Moir, ein weiterer besonderer Akzent hinzu. Er übernimmt nämlich die musikalischen Hauptacts und die Bühne des Innenhofes des Monopol Leipzig. Also, die Nacht der Kunst, das ist nicht einfach nur eine Ausstellung, sie bringt eben auch Künstler, Besucher, Musik an einen außergewöhnlichen Ort zusammen. Genau das will man an diesem Abend sichtbar machen. Also man besucht nicht einfach nur so eine fertige Ausstellung, sondern man bewegt sich durch einen Ort, an dem Kunst tatsächlich entsteht. Also die Ateliers werden geöffnet und die Künstler sind dann auch persönlich vor Ort und ja, können mit euch sprechen im Innenhof oder zwischen den Ausstellungen. Der Malamute Bar und Galerie, die präsentieren euch im Mittelpunkt eines coolen Programms diese kuratierte Auswahl aus Fotografie, botanischer Illustration und Musik. Also schaut einfach mal auf unsere Website, wir haben einen Artikel, da seht ihr auch, wer da noch mit da ist, welche Künstler, und sie kommen sogar aus Wien, reisen aus Wien an, und der Sänger, der Rob, der kommt sogar aus Kanada, ja, und er blickt schon, ja, mit der Veröffentlichung seines dritten Albums einfach auch mal in die Zukunft. Er möchte auch in Deutschland bekannt werden und deswegen ist er einfach mit da. Er ist cool und ist auch befreundet mit den Organisatoren und ihr lernt ihn auch noch kennen. Es gibt nächste Woche auch noch ein Interview mit ihm, also hört einfach mal rein, vielleicht gefällt er euch auch, der Rob Moir, und ihr könnt ihn persönlich dann an diesem 5. September im Monopol Leipzig in der Harcourtstraße 15 erleben. Hier ist schon mal ein kleiner oder ein großer, ist ja ein ganzer Song, Vorgeschmack. Hier ist Rob Moir.

cooler Song. Den habe ich auch irgendwann erst entdeckt, aber er ist auch schon älter. 8:23 Uhr. Ich möchte schon mal daran erinnern, heute in einer Woche, da gibt's eine Mophi, ja, die Mondfinsternis, die steht uns bevor. Also diesmal am 28. August, da schiebt sich der Mond zu 93,5% seines Durchmessers in den Kernschatten, also zur totalen Finsternis. Fehlt eigentlich nicht viel und ja, ihr müsst nur zeitig aufstehen. Das ist natürlich dann gefragt, denn ja, die Sophie, die kam ja nach Feierabend, aber die Muffi, die kommt weit vor dem Frühstück. Also der Erdschatten berührt den Mond um 4.33 Uhr. Und die spannende Phase, die liegt dann zwischen 5 und 6 Uhr morgens. Also bin ich auf nächsten Freitag gespannt, ob ihr dann alle schon ganz zeitig auch bei mir mit seid. Ich bin ja hier dann schon längst im Studio. Also ich werde mir das auf jeden Fall anschauen, das Schauspiel, ja, falls der Mond da ist, falls er nicht bedeckt ist. Aber ich hatte schon mal nach dem Wetter geschaut. Es soll ganz gut aussehen. Also auf jeden Fall könnte das Wetter mitspielen. Ich glaube, ich muss noch mal schauen. Irgendwie um die, naja, morgens, ja, um die 14 Grad. Maximal soll es sogar etwas wärmer werden. Und ein paar Wolken zwar am Himmel, aber die werden uns vielleicht nicht den Mond verdecken. Schauen wir mal. Nächste Woche wissen wir auf jeden Fall mehr. Hier ist Deichkind. Die haben auch irgendwie was vom Mond zu erzählen. Und dann ist es soweit, die regionalen Nachrichten aus unserem Second Radio Studio für euch. Alles Regionale aus dem Sachsenland.

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3: Mein Name ist Thorsten Weikert. Ladebordsteine für E-Autos in Leipzig. Nymphenfledermaus vermehrt sich im Nationalpark Sächsische Schweiz. Weinlese in Sachsen gestartet. Die Meldungen im Einzelnen. In Leipzig können Elektroautos jetzt erstmals an der Bordsteinkante geladen werden. Die Leipziger Stadtwerke testen dafür sogenannte Ladebordsteine an 2 Standorten in der Nähe des Cityrings. Die Ladetechnik ist dabei direkt in den Bordstein integriert und soll das Stromtanken insbesondere für Stadtbewohner erleichtern. Das Pilotprojekt ist zunächst auf 1 Jahr angelegt. In dieser Zeit wollen die Stadtwerke Erfahrungen mit dem Betrieb und der Nutzung im Alltag sammeln. Außerdem soll untersucht werden, wie das Angebot von den Leipzigerinnen und Leipzigern angenommen wird. Die Ladebordsteine könnten vor allem dort eine Alternative sein, wo klassische Ladesäulen nur schwer aufgestellt werden können. Nach Abschluss der Testphase wollen die Stadtwerke über einen möglichen Ausbau entscheiden. Bei erfolgreichem Verlauf könnten künftig weitere Ladebordsteine in der Leipziger Innenstadt installiert werden. Im Nationalpark Sächsische Schweiz ist erstmals die Fortpflanzung der seltenen Nymphenfledermaus nachgewiesen worden. Bei einer aktuellen Erfassung wurden 3 Tiere dieser Art gefunden. Die Nymphenfledermaus wurde im Nationalpark erstmals im Jahr 2020 entdeckt. Sie gilt als besonders stark an urwaldartige Strukturen gebunden und bevorzugt naturnahe Laubwälder mit kleinen Fließgewässern und viel Totholz. Die Nationalparkverwaltung wertet die erfolgreiche Fortpflanzung als wichtigen Hinweis auf die hohe Qualität des Lebensraumes. Insgesamt erfassten Fachleute bei den Untersuchungen rund 360 Tiere aus 15 verschiedenen Fledermausarten. Interessierte können die Tiere am 22. August bei der internationalen Fledermausnacht im Nationalparkzentrum näher kennenlernen. In Sachsen hat die Weinlese in diesem Jahr früher als üblich begonnen. Auf Schloss Wackerbarth in Radebeul und im Weingut Schloss Proschwitz in Meißen wurden bereits die ersten Trauben geerntet. Die Winzer rechnen trotz mehrerer Hitzewellen mit einem guten Jahrgang. Ausreichende Niederschläge während der Vegetationsperiode sorgten dafür, dass die Reben die hohen Temperaturen weitgehend unbeschadet überstanden haben. Auf Schloss Wackerbarth begann die Lese rund eine Woche früher als im vergangenen Jahr mit dem sächsischen Goldriesling. In den kommenden Tagen folgt die Sorte Solaris für den ersten Federweißen. Auf dem Weingut Schloss Proschwitz begann die Weinlese mit dem Frühburgunder. Dort soll die Ernte auf insgesamt 75 Hektar bis Ende September dauern. Eine genaue Prognose zur diesjährigen Erntemenge ist nach Angaben der Winzer noch nicht möglich. Soweit die Meldungen.
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3: Nachdem sich im Laufe des Vormittages die Wolkenfelder zurückgezogen haben, scheint zunächst die Sonne. Im Laufe des Mittags und des Nachmittags ziehen vom Süden her wieder Regenschauer auf. Die Temperaturen liegen heute zwischen 21 und 26 Grad.
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4: 8 Uhr und 33. Vorsicht auf der A4 Richtung Frankfurt zwischen Merane und Schmölln. Da liegen Fahrzeugteile auf der mittleren Fahrspur. Und die A14 Richtung Magdeburg zwischen Kleinpösen und Leipzig Nordost gibt es 5 Kilometer Stau. Dort sind Bauarbeiten, also da mal 15 Minuten mehr Zeit einplanen. Dann habe ich noch die A4 Richtung Görlitz zwischen Rastplatz am Wacheberg und Tunnel Königshainer Berge. Auch da ist eine Tagesbaustelle. Die Fahrbahn ist verengt. Das Ganze seit 8 Uhr und heute bis 16 Uhr. Und auch dann habe ich noch, ich habe doch noch was für euch gesehen, ja, in Landkreis Meißen zwischen Radeburg und Schorna. Bitte aufpassen, da liegt Müll auf der Straße. Und auch immer noch in, ja, vielleicht wenn ihr zum Saalekreis müsst, zwischen Wallendorf und Abzweig Schladebach. Da gibt es Glasscherben auf der Fahrbahn. Das ist ja ganz gefährlich. Also da bitte auf jeden Fall aufpassen. Ansonsten aus den Innenstädten heute zum Freitag keine großen Staumeldungen. Aber Blitzer in Schkeuditz am Rathausplatz aufpassen. In Schopau in der Gartenstraße. In Leipzig-Holzhausen in der Balsdorfer Straße stadtauswärts. In Possendorf in der Peusentalstraße Richtung Freital. Und auf der A13 Richtung Dresden zwischen Ruhland und Ortrand. Allen, die unterwegs sind, gute Fahrt.
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4: Ja, moin moin. Und ich möchte nochmal verkünden, heute die wichtigen oder auch kuriosen Jahrestage. So, heute ist nämlich Tag der männlichen Körperpflege. Ja, Bartpflege, Haarschnitt, Hautpflege. Also was lange als unmännlich galt, ist längst Mainstream. Also der Tag will genau diese letzten Vorbehalte auch abräumen und Männer ermuntern, sich um ihr Äußeres zu kümmern. Ins Leben gerufen wurde der Tag 2007 von natürlich einer Werbung einer amerikanischen Firma, die ich jetzt nicht weiter nennen möchte. Alle Barbershops, Salons weltweit wollte man einfach einen Anlass geben, ihr Handwerk zu zeigen. Das finde ich ja auch gut. Also vielleicht dann doch hier an diesem dritten Freitag im August so eine Aktion vielleicht mitnehmen bei einem Friseur. Ja, schaut mal, vielleicht eignet sich der Tag heute mal wieder, sich frisch zu machen, neuer Haarschnitt, über die Hautpflege oder Lieblingsduft besorgen. Tja, also Tag der männlichen Körperpflege. Na dann mal viel Spaß, ihr Männer. Brauchen wir viel Zeit. Halt mal die Ohren mal an. Stop the clocks, the donuts.

Die Band Wigby waren das. Und es ist mittlerweile 8 Uhr und 43. Gleich ist es 8 Uhr 44. Oh, das ist gleich 8:45. Ja, also, das war eine kuriose Sache, die ich euch jetzt gleich erzähle. Denn ihr Flugzeug kann nicht starten, weil ein Gänsegeier drauf sitzt. Ja, was wie eine kuriose Ausrede klingt, wurde für die Passagiere eines Flugs ab Kreta Realität. Also der Pilot der startbereiten Maschine am Flughafen Heraklion entdeckte das Tier am Sonntagabend auf der Tragfläche, von wo es sich nicht wegbewegen wollte. Also wie unter anderem die kretische Online-Zeitung Patres berichtete. Und der Pilot informierte den Tower, der Feuerwehr Leute auf die Startbahn schickte. Mithilfe einer Leiter, da konnten diese sich dem Vogel nähern. Selbst der Pilot, der die Steuerfläche des Flugzeuges immer mal wieder bewegte, also auch da war das Tier nicht zum Abflug zu bewegen, stattdessen segelte es zu Boden, wie dann auch der beteiligte Feuerwehrmann der Nachrichtenagentur dpa gegenüber sagte. Ich rannte sofort zusammen mit einem Kollegen hin, wir fingen ihn ein und legten ihm eine Feuerwehrjacke über den Kopf, damit er nichts sehen konnte und sich beruhigte, sagte er über den Vogel. Und das hat auch irgendwie funktioniert. Also Bilder zeigen den Geier augenscheinlich entspannt in den Arm von dem Feuerwehrmann. Und so wie ich gesehen habe, hatte er keine Verletzung oder andere Probleme, meinte er auch noch. Er war wohl noch jung und absolvierte vermutlich gerade seine ersten Flugversuche. Also die Feuerwehrleute informierten das Forstamt Heraklion, dessen Mitarbeitende den Gänsegeier kurze Zeit später abholten, mit dem Ziel, ihn zu untersuchen und wieder in die Freiheit zu entlassen. Ja, Kreta gilt in Griechenland als Hochburg von Gänsegeiern und eine Untersuchung der Universität Kreta zufolge soll es auf der Insel rund 140 Brutpaare geben. Also er sieht wirklich süß aus, vielleicht habt ihr es im Netz schon gesehen, ging ja auch viral dieses Video. Süßer Gänsegeier.

0: 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Was passierte heute vor vielen Jahren?
1: Ja, es ist natürlich ein 21. August und vor 115 Jahren. Da wurde nämlich die Mona Lisa gestohlen. Das berühmteste Lächeln der Welt hängt ja an der Wand des Louvre und es gehört Leonardo da Vincis Bild, nämlich die Mona Lisa. Am 21. August 1911, da ist dieses Lächeln verschwunden. Ja, zunächst fällt der Diebstahl gar nicht auf. Es ist nämlich ein Montag und Putztag im Museum. Und auch als am Dienstag irgendjemand nach dem Verbleib der geheimnisvollen Dame fragt, da schöpft noch niemand Verdacht. Ja, immerhin nimmt der Hausfotograf das Bild gern auch mal mit nach Hause. Ja, so ging's der Mona Lisa. Diesmal aber war offenbar ein Dieb am Werk. Schwer hatte er es nicht. Die Mona Lisa ist ganz ungesichert gewesen. An 4 simplen Nägeln hatte man sie aufgehängt. In Frankreich löst der Raub der Mona Lisa aber einen Skandal aus. Fragen nach der Sicherheit von Nationalheiligtümern werden laut. Wie kann es sein, fragte sich die Presse, dass ein Fotograf das berühmteste Bild einfach auch mal so mit nach Hause nehmen darf? Zudem offenbart der Vorfall die mangelnde Motivation der Museumsmitarbeiter. Der mit dem Fall betraute Kommissar äußert nach seinen Ermittlungen gar den Verdacht, der Raub könne der Sabotageakt unzufriedener Louvre-Angestellter sein. Also im Laufe der Ermittlungen stößt die Polizei auf den ehemaligen Boxer und jetzigen Privatsekretär des Dichters Guillaume Apollinaire und er gibt an, nichts mit dem Raub zu tun zu haben. Allerdings habe er hin und wieder Kunstwerke aus dem Louvre entwendet, unter anderem den Malern zum Verkauf angeboten. Ja, auch Picasso habe Exponate erstanden und Picasso wird vorgeladen und gibt reumütig 2 Skulpturen auch dann an das Museum wieder zurück. Eine davon hatte er zuvor auf seinem Gemälde, ein französischer Name, eine L'Affaire de Statuette verewigt. Also. Aber der Diebstahl jedenfalls wurde noch nicht aufgeklärt. Die Mona Lisa bleibt verschwunden. Erst 2 Jahre später, da taucht sie in Florenz wieder auf. Der Anstreicher Vincenzo Perugia hatte das Bild mit 2 Komplizen einfach von der Wand genommen. Ahnungslose Angestellte öffneten ihm auf der Flucht die Tür. Danach lag das Bild in einem Koffer unter einem Bett und nach eigenen Angaben wollte eines Tages man das Bild nach Italien schaffen. Schließlich habe Napoleon das Gemälde damals unrechtmäßig entwendet. Also 7 Monate Haft erhält der Dieb, weil er nicht Bösartigkeit und Hehlerei in seinen Motiven hatte. In Italien, da wird er zu einer Art Nationalheld. Die Mona Lisa kommt nach einer prunkvollen Ausstellung in den florentinischen Uffizien nach Paris zurück. Also 115 Jahre ist es her, da wurde die Mona Lisa gestohlen. Aber sie kam nach 2 Jahren, wie gesagt, wieder zurück. Ihr Lächeln natürlich.

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Mittlerweile 8:55 Uhr. Ja, es gibt so viele Veranstaltungen auch wieder an diesem Wochenende. Nicht nur in Leipzig, überhaupt im ganzen Sachsenland. Ich habe mal doch noch mal nach Leipzig geschaut. Da gibt es ja das Wasserfest heute, beziehungsweise bis zum 23. bis zum Sonntag. Dann hat auch die Rollschuhbahn geöffnet. Ab heute am Augustusplatz, also beziehungsweise ich glaube gestern war schon die Eröffnung. Partyrenntag, Galopprennbahn, schnelle Pferde, kühle Trinks und eine After-Race-Party erwartet euch am Samstag, also morgen auf der Galopprennbahn im Scheibenholz. Ja, Ironman, der Triathlon, verschiedene Veranstaltungsorte, auch unser Kossi ist hier mit einem bezogen in Markkleeberg. Aber apropos Markkleeberg, da gibt's natürlich heute auch wieder um 9.20 Uhr die Veranstaltungstipps für euch. Ich telefoniere dann auch live, nämlich wieder mit dem Weißen Haus, mit der Kultur und Tourismus, also das Amt für Kultur und Tourismus. Und ja, da freue ich mich schon drauf. Aber ich habe heute auch noch einen Studiogast. Das ist nämlich der Geschäftsführer von Freizeit und Abenteuer.com. Also wenn ihr da mal auf der Seite schon schauen wollt, wo sonst ich auch immer mit der Mandy telefoniere, 9.40 Uhr, die hat Urlaub, da kommt der Chef persönlich hier vorbei. Also noch viel vor in der nächsten Stunde. Natürlich gibt es auch wieder das Tageshoroskop gegen 9:15 Uhr. Aber jetzt habe ich ja einfach noch Christopher Cross in meiner Playlist. Ach, irgendwie immer wieder so eine tolle Stimme.

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1: Ich bin Babette Büchner. Für die Kommunen wäre es eine Entlastung in Milliardenhöhe. Der Deutsche Städtetag fordert, dass die Pflegeversicherung zur Vollversicherung wird. Dann würden Menschen, die ihr Leben lang hart gearbeitet haben, nicht mehr wegen Pflegekosten in die Sozialhilfe fallen, sagte Städtetagspräsident Burkhard Jung der Neuen Osnabrücker Zeitung. Im Herbst will die Bundesregierung die Reform der Pflegeversicherung angehen. Viele ausreisepflichtige Ausländer verlassen Deutschland freiwillig. Im ersten Halbjahr waren es knapp 18.000. Dabei hat nur etwa jeder Zweite dafür die Förderung vom Bund in Anspruch genommen.
2: Gleichzeitig wurden aber auch viel weniger Menschen abgeschoben, nur noch rund 9.600. Die Gründe dafür sind ganz unterschiedlich, weil die Leute zum Beispiel nicht auffindbar waren oder auch gesundheitliche Gründe dagegen sprachen. Aber immer häufiger weigern sich auch Piloten, Betroffene mitzunehmen. Unterm Strich, und auch das spielt eine große Rolle, haben in Deutschland seit Anfang vergangenen Jahres viel weniger Menschen Asyl beantragt. Claudia Wächter, Nachrichtenredaktion.
1: Die Gasspeicher in Deutschland sind im Moment so wenig gefüllt wie noch nie seit Beginn der Aufzeichnungen im Jahr 2011. Nach Angaben des Branchenverbands Ines liegt der Füllstand bei 49%, ein historischer Tiefstand.
3: Im letzten Jahr waren die Gasspeicher um diese Zeit bereits fast zu 3/4 gefüllt. Das Bundeswirtschaftsministerium sieht dennoch keine Gasmangellage. Gas komme auch aus Norwegen über Flüssiggasterminals und aus europäischen Nachbarländern, so die Begründung. Wegen des Iran-Kriegs und der Blockade der Straße von Hormuz ist Gas derzeit ungewöhnlich teuer. Händler kaufen deshalb weniger für den Verkauf im Winter ein. Aus Berlin, David Riemer.
1: Der Hauptstadtglanz blättert offenbar. In einer aktuellen Allensbach-Umfrage für die FAZ finden gerade mal 31% der Befragten, dass Berlin eine faszinierende Metropole ist. Vor 20 Jahren waren es noch mehr als doppelt so viele. Auch bei der Frage, welche Städte in Deutschland einen besonderen Reiz haben, kommt Berlin mit 34% Zustimmung weit hinter Hamburg und München nur auf den dritten Platz.
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4: Nachdem sich im Laufe des Vormittages die Wolkenfelder zurückgezogen haben, scheint zunächst die Sonne. Im Laufe des Mittags und des Nachmittags ziehen vom Süden her wieder Regenschauer auf. Die Temperaturen liegen heute zwischen 21 und 26 Grad.
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5: 9:03, die A14 Richtung Magdeburg. Zwischen Kleinpilsen an Leipzig Nordost gibt es immer noch 5 Kilometer Stau wegen den Bauarbeiten. Da mal 20 Minuten mehr Zeit einplanen. Die A4 Richtung Frankfurt zwischen Merane und Schmölln. Da bitte aufpassen, liegen Fahrzeugteile auf der mittleren Fahrspur. Und hier habe ich noch die A4 Richtung Görlitz zwischen Rastplatz am Bachberg und Tunnel Königshainer Berge. Heute auch wieder die Tagesbaustelle. Die Fahrbahn ist verengt seit 8 Uhr. Das Ganze bis heute 16 Uhr. A72 Richtung Leipzig in der Auffahrt Chemnitz Süd aufpassen. Da liegt ein Holzteil auf der Fahrbahn. Ja, und hier liegen auch immer noch Glasscherben auf der Fahrbahn, nämlich im Saalekreis zwischen Wallendorf und Abzweig Schladebach. Da bitte auch aufpassen. Ansonsten habe ich jetzt keine großen Störungsmeldungen weiter für euch, aber jede Menge Blitzer. Also schon mal lieben Dank wieder fürs Zuschicken der Blitzer. Auf der B93 aufpassen zwischen Zwickau und Crossen. B173 in Kesselsdorf Richtung Freiberg. In Leipzig-Holzhausen in der Balsdorfer Straße stadtauswärts. Und auch in Schkeuditz am Rathausplatz und in Schopau in der Gartenstraße. Ich wünsche allen, die unterwegs sind, gute Fahrt. Lasst euch nicht plutzen.

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1: Ja, einen wundervollen guten Morgen. Und wer meinen Namen Pörsch nicht sprechen kann, der merkt sich einfach großes P und kleines Örsch. Das habe ich immer so gemacht. Ich habe ja irgendwann mal meinen Geburtsnamen wieder angenommen. Ja, wenn man dann verheiratet war und wie sagt man, erfolgreich geschieden wieder ist, dann kann man ja auch seinen Mädchennamen wieder annehmen. Ja, und unser Morgenwecker, Einspieler, der singt das immer so schön. Das hat mich jetzt gerade animiert, mal drüber zu sprechen. Aber ansonsten sprechen wir heute über die Herren. Heute ist nicht nur Tag der männlichen Körperpflege, es ist auch noch Tag der Herrenrasur. Warum auch immer diese beiden Tage heute ausgerechnet an diesen 21. August sind, ich weiß es nicht, aber vielleicht guckt mal bei euch, vielleicht gibt es heute Sonderangebote zum Thema Rasieren und vielleicht mal auch wirklich rasieren gehen in so einen richtigen Barbershop. Das ist vielleicht auch sehr angenehm und entspannend. Dirty Dancing Tag habe ich heute schon erwähnt. Also wir haben schon fleißig Dirty Dancing gefeiert und Song gespielt. Ach, Tag der Senioren. Das hatte ich noch nicht, ihr lieben Senioren. Der 21. August ist dem älteren Anteil der Bevölkerung, nämlich den Senioren, gewidmet. Diese meist im Ruhestand stehenden Menschen haben ihr Leben lang in der Gesellschaft gearbeitet und deswegen eignet sich dieser Tag zur Anerkennung. Habt ihr euch redlich verdient. Na dann mal alles Gute, alles Liebe, ihr lieben Senioren. Da könnt ihr euch jetzt richtig gut bewegen. Ich habe hier Alvaro Soler und Marta Santos für euch. Ja.

0: Cha-Cha-Cha. Vielleicht habt ihr mal das Tanzbein geschwungen. So, wir gucken in die Sterne, der 21. August. Ich wünsche wie immer kosmische Unterhaltung.
1: Widder.
2: Sie besitzen heute eine besonders positive Ausstrahlung. Diese kommt von innen und lässt Sie gelassen auf vieles reagieren. Ihre Freunde und Bekannten sind daher gern in Ihrer Nähe.
1: Stier.
2: Die Zeit ist geradezu ideal, um überfällige Besuche zu tätigen oder eine geschäftliche Abmachung zu treffen. Gern nehmen Sie neue Herausforderungen an, egal ob beruflicher oder privater Art.
1: Zwillinge.
2: Heute können Sie einiges erreichen. Ihre Pläne sind gut durchdacht und Ihre Abläufe haben Sie gut organisiert. Darüber hinaus legen Sie heute das richtige Durchhaltevermögen an den Tag.
1: Krebs.
2: Sie sind sehr zerstreut und unachtsam. Daher kommt es immer wieder zu Konflikten mit Ihren Mitmenschen. Bleiben Sie geduldig, denn auch diese Phase wird vorübergehen.
1: Löwe.
2: Die Sterne meinen es heute nur gut mit Ihnen. Die angenehmen Nachrichten häufen sich und Erfolge stellen sich wie von selbst ein. Nutzen Sie die Gunst der Stunde für neue Projekte.
1: Jungfrau.
2: Strukturiertes Vorgehen, Fehlanzeige. Auch wenn es Ihnen schwerfällt, bewahren Sie heute die Ruhe und durchdenken Sie Ihre Handlungen.
1: Waage.
2: Sie könnten heute mit Situationen konfrontiert werden, die Sie einfach überfordern. Zweifeln Sie jedoch nicht an Ihren Kompetenzen. Es liegt einfach nicht in Ihrer Macht, diese Umstände zu verändern.
1: Skorpion.
2: Schaffen Sie sich heute Freiräume, sonst kann es schnell zu Konflikten kommen. Stress jeglicher Art ist jedoch Gift für Sie. Eine Ruhepause tut da ganz gut.
1: Schütze.
2: Sie wollen immer mit dem Kopf durch die Wand. Das ist nicht unbedingt zielführend. Arbeiten Sie lieber im Team, dann kommen Sie einen Schritt weiter.
1: Steinbock.
2: Für Ihren Elan werden Sie heute bewundert, was sich ebenfalls positiv auf Ihre Laune auswirkt. Diesem mitreißenden Gemüt kann heute keiner widerstehen.
1: Wassermann.
2: Sie sollten heute nicht gleich Ihrem ersten Impuls folgen, sondern mit Bedacht handeln. Sonst laufen Sie Gefahr, Ihren sonst eigentlichen positiven Status zu beschädigen.
1: Fische.
2: Ihr Geist giert nach Wissen und Sie sollten ihm dieses Bedürfnis nicht verwehren. Egal, ob Sie sich nun selbst eine Herausforderung stellen oder es als eine Lektion betrachten.

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1: Ja, und da gibt's jetzt wieder das Live-Telefonat mit dem Weißen Haus und dort sitzt das Amt für Kultur und Tourismus und ich habe den Markus am Telefon. Hallo, einen wunderschönen guten Morgen.
2: Ja, genau, einen schönen guten Morgen hier aus dem wunderschönen Markkleeberg und dem noch schöneren Weißen Haus.
1: Ja, es scheint die Sonne und da leuchtet es dann auch wieder im strahlenden Weiß.
2: Ja, ja, also das Wetter steht dem Haus auf jeden Fall, das muss man sagen, auch dem Park natürlich.
1: Okay. Und du hast bestimmt auch wieder coole Veranstaltungen für uns bereit, die es in Markkleeberg gibt.
2: Ja, auf jeden Fall. Ich habe heute tatsächlich, ich mache mir ja immer ein bisschen vorher Notizen und schaue, dass ich dann auch an alles denke und habe festgestellt, oh Gott, das ist ganz schön viel. Und dabei ist es tatsächlich gar nicht mal alles, was so alles schon in unserem Veranstaltungskalender steht, also was heute beziehungsweise über das ganze Wochenende so alles ansteht. Das ist also, wie soll ich sagen, das Programm platzt aus allen Nähten. Deswegen lege ich auch mal direkt los und versuche, so viele Veranstaltungen wie noch nie in diese kurze Zeit zu bringen. Nein, aber Spaß, das kriegen wir hin. Über ein paar Sachen haben wir auch letzte Woche schon geredet, zum Beispiel nämlich auch die Modenschau, die heute anfängt um 14 Uhr im großen Lindensaal. Auch da gibt's Karten noch, das geht 13.30 Uhr los, stehen also schon bald die ersten bereit, kostet 5 Euro und ist auf jeden Fall für Alt und Jung auch immer eine toll und gern gesehene Veranstaltung, ist immer sehr stark nachgefragt. Heute Abend gibt es eine Weinführung bei uns hier im Park, Wein im Park, historische Parkführung mit Weinprobe, geht 17 Uhr hier los. Treffpunkt ist der Eingang am Agrapark, man sollte sich allerdings vorher anmelden, da gibt es die Daten bei uns im Veranstaltungskalender. Um 19 Uhr, also wenn man schnell ist, schafft man es dann sozusagen von der Weintour, nee, das stimmt nicht ganz, die geht ein bisschen länger, 3,5 Stunden, aber als Alternative, sagen wir mal so, gibt's auch das Cosy Boat mit Roman Raschke and Friends, Kabarett, Musik und Impro-Theater auf der MS Kursbuden. Geht 19 Uhr los, also wir haben ja auch zwei schöne Seen, auf denen man durchaus viel Zeit verbringen kann. Und auch dort, würde ich sagen, lohnt es sich definitiv vorbeizuschauen. Es gibt nicht viele Plätze auf der MS Kursbuden, deswegen sollte man schnell sein. Aber auch das ist ein schönes Programm und dann sind wir schon auch ein bisschen bei uns am Weißen Haus, denn heute Abend, wir sind auch schon bei der Vorbereitung, wir freuen uns auch drauf und wir schielen natürlich noch so ein bisschen an so gen Himmel, was das Wetter denn heute so mit uns macht. Das ist ja so ein bisschen unbeständig in der Vorhersage und da das Konzert draußen ist, hoffen wir auf das Beste, aber das wird alles klappen und 19 Uhr geht's hier los mit dem Sommerkonzert Vivaldi, die vier Jahreszeiten, das wird sehr, sehr schön. Und es gibt noch ein paar Restkarten, also wer sich jetzt noch kurz entschlossen dazu, kurz entschlossen dazu entschließt, zu uns zu kommen, kann das gerne noch versuchen. Wir versuchen alle unterzubringen und freuen uns aber auch, dass unsere Konzerte, es sind nämlich drei an der Zahl, wir haben Samstag dann auch noch Paul Millens und am Sonntag noch das Blüthner-Meister-Konzert auf der Terrasse, also es wird ein ganz tolles Kulturwochenende bei uns. Alle drei Konzerte sind fast vollständig ausverkauft, aber wie gesagt, es gibt bei allen dreien noch so ein paar Restkarten und wer noch kommt, den kriegen wir bestimmt noch runter oder die. Und deswegen gerne auch da vorbeischauen und schauen, wann die ganzen Sachen natürlich bei uns losgehen. Es gibt dann auch noch heute Abend, Mensch, es ist wirklich viel, auch die Abendfahrt mit Live-Musik und Tanz am Markkleeberger See, also wer lieber dort sozusagen ein bisschen auf dem See rumschippern mag, ist auch da eingeladen. 19 Uhr geht's dort auch los mit Mike and Friends. Wir haben den Flohmarkt mit der Kindersachenbörse am Samstag von 9 bis 14 Uhr bei Globus am Wachau auf dem Parkplatz. Wir haben Mitmachmusizieren für alle auch am Samstag von 14 bis 17 Uhr in der Fahrradkirche Zöbiger. Das kann ich auch sehr empfehlen. Wer gerne ein bisschen Musik macht und das nicht unbedingt alleine machen möchte, der sei dazu eingeladen, dort vorbeizukommen. Der Eintritt ist auch frei und die sind alle auch ganz nett. Musiksommer Orgel trifft Lyrik ist auch ein tolles Programm. Auch am Samstag 15 Uhr in der Kirche Großstetteln wird sehr schön, die 8 kleinen Präludien und Fugen von Bach werden dort gespielt und heitere Verse über den Sommer verlesen. Sehr, sehr schönes Programm. Dann haben wir, wie gesagt, Samstag auch Paul Mills bei uns hier am Weißen Haus. Aber auch Theater, das ein bisschen weiter drüben, also auf Leipziger Seite ist, aber trotzdem auch ein Highlight, das letztes Jahr schon sehr erfolgreich war. Ich denke schon wieder nur an dich. Open-Air-Theater im Agra-Messepark drüben in Leipzig vom Schauspiel Leipzig und auch das ist ein wirklich tolles Programm, das man sich anschauen sollte. Das Blüthner Meisterkonzert folgt dann auch am Sonntag um 17 Uhr, also ist eigentlich eher davor, muss ich sagen. Nee, Quatsch, jetzt habe ich kleine Verwirrung. Samstag ist, ich denke schon wieder nur an dich, 20 Uhr und am Sonntag dann 17 Uhr. Das Blüthner Meisterkonzert bei uns auf der Terrasse. Und 17 Uhr gleichzeitig gibt es auch sozusagen im Radlerhof Gaschwitz drüben ein Stückchen weiter flussauf oder abwärts. Eigentlich muss ich überlegen, flussaufwärts. Auch nochmal Kleeberg. Goethe-Zeiten, schlechte Zeiten, ein unterhaltsamer Mix aus Literatur, Humor und überraschenden Blickwinkeln auf den großen Dichter. Also klingt für mich auch nach einem sehr schönen Programm drüben beim Radlerhof und da geht's los um, jetzt muss ich schauen, 17 Uhr, genau. Und wie gesagt, mal abgesehen von den vielen Dingen, die ich jetzt schon erzählt habe, muss ich sagen, es gibt noch viel, viel mehr. Also Max Kleeberg schläft tatsächlich dieses Wochenende überhaupt nicht. Und auch die Woche darauf gibt es noch ganz viel zu entdecken. Deswegen gerne auch nochmal bei uns in den Veranstaltungskalender schauen unter www.markkleeberg.de. Denn da gibt es noch viel mehr. Also um deine Frage, die wir ja schon hatten, auch so ein bisschen zu beantworten. Ich glaube, die Sommerpause ist vorbei.
1: Ja, so klingt's auf jeden Fall. Es ist viel los, aber das ist ja großartig hier in unserer Stadt in Markkleeberg. Und denke ich mal, dann hat der Bürger, die Bürgerin, die Wahl der Qual.
2: Jede Menge, ja. Und da muss man nicht mal in eine Großstadt fahren, ja. Also da reicht auch Markklebergs Größe, reicht total aus, um nicht zu wissen, was man zuerst machen soll.
1: Genau. Dann danke ich dir ganz doll und wünsche dir schon mal ein schönes Wochenende, dir und deinem Team.
2: Das wünsche ich auch. Wir werden uns sicherlich bei der ein oder anderen Veranstaltung sehen. Also ich freue mich drauf, auch alle, die uns hier zuhören, zu begrüßen, auch zu sehen. Und dann hoffe ich, dass alle ein schönes Wochenende mit noch schönem Wetter haben. Und wir hören uns nächste Woche wieder an der gleichen Stelle.
1: Genau. Und also tschüssi. Mach's gut.
2: Bis dann. Tschüss.

0: James Morrison, ich glaube, ich hatte ihn heute schon mal in meiner Playlist mit einem anderen Song natürlich, aber seine Stimme ist auch was ganz Besonderes. Mittlerweile 9:29 Uhr, das bedeutet, es gibt gleich nochmal die regionalen Nachrichten aus unserem Sachsenland. Die neuesten regionalen Nachrichten, die gibt es dann heute Nachmittag beim Uwe. Da ist ja ab 15 Uhr Second Reto live der Nachmittag und ab 3:30 Uhr und immer zur halben Stunde gibt es die regionalen Nachrichten bei uns aus dem Sachsenland. Ja, ich bin mal eine Minute zu zeitig. Was soll's?
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2: Mein Name ist Thorsten Weikert. Ladebordsteine für E-Autos in Leipzig. Nymphenfledermaus vermehrt sich im Nationalpark Sächsische Schweiz. Weinlese in Sachsen gestartet. Die Meldungen im Einzelnen. In Leipzig können Elektroautos jetzt erstmals an der Bordsteinkante geladen werden. Die Leipziger Stadtwerke testen dafür sogenannte Ladebordsteine an zwei Standorten in der Nähe des Cityrings. Die Ladetechnik ist dabei direkt in den Bordstein integriert und soll das Stromtanken insbesondere für Stadtbewohner erleichtern. Das Pilotprojekt ist zunächst auf ein Jahr angelegt. In dieser Zeit wollen die Stadtwerke Erfahrungen mit dem Betrieb und der Nutzung im Alltag sammeln. Außerdem soll untersucht werden, wie das Angebot von den Leipzigerinnen und Leipzigern angenommen wird. Die Ladebordsteine könnten vor allem dort eine Alternative sein, wo klassische Ladesäulen nur schwer aufgestellt werden können. Nach Abschluss der Testphase wollen die Stadtwerke über einen möglichen Ausbau entscheiden. Bei erfolgreichem Verlauf könnten künftig weitere Ladebordsteine in der Leipziger Innenstadt installiert werden. Im Nationalpark Sächsische Schweiz ist erstmals die Fortpflanzung der seltenen Nymphenfledermaus nachgewiesen worden. Bei einer aktuellen Erfassung wurden drei Tiere dieser Art gefunden. Die Nymphenfledermaus wurde im Nationalpark erstmals im Jahr 2020 entdeckt. Sie gilt als besonders stark an urwaldartige Strukturen gebunden und bevorzugt naturnahe Laubwälder mit kleinen Fließgewässern und viel Totholz. Die Nationalparkverwaltung wertet die erfolgreiche Fortpflanzung als wichtigen Hinweis auf die hohe Qualität des Lebensraumes. Insgesamt erfassten Fachleute bei den Untersuchungen rund 360 Tiere aus 15 verschiedenen Fledermausarten. Interessierte können die Tiere am 22. August bei der internationalen Fledermausnacht im Nationalparkzentrum näher kennenlernen. In Sachsen hat die Weinlese in diesem Jahr früher als üblich begonnen. Auf Schloss Wackerbarth in Radebeul und im Weingut Schloss Proschwitz in Meißen wurden bereits die ersten Trauben geerntet. Die Winzer rechnen trotz mehrerer Hitzewellen mit einem guten Jahrgang. Ausreichende Niederschläge während der Vegetationsperiode sorgten dafür, dass die Reben die hohen Temperaturen weitgehend unbeschadet überstanden haben. Auf Schloss Wackerbarth begann die Lese rund eine Woche früher als im vergangenen Jahr mit dem sächsischen Goldriesling. In den kommenden Tagen folgt die Sorte Solaris für den ersten Federweißen. Auf dem Weingut Schloss Proschwitz begann die Weinlese mit dem Frühburgunder. Dort soll die Ernte auf insgesamt 75 Hektar bis Ende September dauern. Eine genaue Prognose zur diesjährigen Erntemenge ist nach Angaben der Winzer noch nicht möglich. Soweit die Meldungen.
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0: Ja, heute an diesem Freitag freundlicher Beginn, aber vom Süden gibt es dann Bewölkungsverdichtung und später aufkommenden Regen. Heute wird es aber nochmal mild oder warm auch, 24 bis 26, 27 Grad, auch im Bergland 19 bis 24 Grad. Aber die Nacht zum Samstag, die ist dann schon bedeckt, regengebietsweise ziemlich kräftig, auch mit Gewittern durchsetzt. Und der Samstag dicht bewölkt, schauerartiger und teils gewittriger Regen im Nachmittagsverlauf. Auf abziehende Niederschläge und allgemeine Bewölkungsrückgänge, Rückgang sozusagen, zwischen 18 und 20 Grad, im Bergland zwischen 14 und 18 Grad. Und die Nacht zum Sonntag, die wird richtig frisch, da gehen die Temperaturen auf 11 bis 9, im Bergland auf 6 Grad zurück. Der Sonntag, Sonne-Wolken-Mix, abends Wolkenauflösung, niederschlagsfrei, aber es wird nicht mehr so wirklich warm bei 19 bis 21, im Bergland 16 bis 19 Grad und auch die Nacht zum Montag, dann ist zwar nie niederschlagsfrei, aber die Temperaturen gehen nochmal zurück auf 10 bis 8, im Bergland sogar auf 5 Grad. Also hoffen wir, dass es keinen Nachtfrost gibt. Und ich gucke schon mal auf den Montag, also der ist immer noch ein bisschen frisch, aber es wird schon wieder etwas milder die ganze Woche über. Dann jeden Tag ein paar Temperaturen mehr an unseren Temperaturanzeigen, auch an unserer Wetterstation hier der Trude. Im Moment zeigt sie uns hier 23,1 Grad.
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0: So, nochmal der Blick auf die Straßen bei uns im Sachsenland. 9.33 Uhr ist es und die A14 Richtung Magdeburg. Zwischen Kleinpösen an Leipzig Nordost, da stockt der Verkehr wegen Bauarbeiten, also da schon mal ein bisschen mehr Zeit mitnehmen. A72 Richtung Leipzig in der Auffahrt Chemnitz Süd, da liegt ein Holzteil auf der Fahrbahn, also bitte Achtung. Und hier habe ich eine neue Meldung noch in Werdau, da ist die B175 zwischen Osteingang und Alexander-Linke-Straße in beiden Richtungen gesperrt. Da gab es einen Unfall. Also wie lange das dann dort dauert, vielleicht am besten eine Umgehung nutzen, falls ihr euch da auskennt. Ja, und ein paar Blitzer habe ich auch noch für euch. Eine ganze Menge eigentlich, aber ich picke nur ein paar raus. In Schkeuditz am Rathausplatz, in Schopau in der Gartenstraße, in Leipzig-Holzhausen in der Balsdorfer Straße stadtauswärts, Kesselsdorf Richtung Freiberg, das ist die B173. Und hier noch ein Tipp von der A13 Richtung Dresden zwischen Roland und Ortrand. Allen, die unterwegs sind, gute Fahrt und kommt unbeschadet an euer Ziel.
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0: So, ja, das klingt nach Wochenende und ich habe gleich einen Gast hier im Studio, habe es ja schon angekündigt, also dann seid mal gespannt. Heute ist der Chef selbst hier im Studio von Freizeit und Abenteuer von unserem Kossi und nicht nur am Kossi, also bleibt einfach dran.

0: Last Train Home. Es ist Wochenende und es ist Freitag und genau 49 Minuten, da telefoniere ich sonst mit der Mandy und sie ist ja auch von der Freizeit und Abenteuer GmbH. Und heute habe ich den Chef selber hier, beziehungsweise den Geschäftsführer, den Lukas. Hallo, ich grüße dich, lieber Lukas.
1: Einen schönen guten Morgen.
0: Du bist persönlich hier vorbeigekommen mal wieder, es freut mich, so Auge in Auge, Zahn in Zahn, wie man sagt, oder ja. Erzähl mal, was gibt's denn alles an diesem Wochenende mit euren Schiff, zum Beispiel MS Kusbuden, Tretmobile? Ihr habt ja da wirklich eine breite Palette.
1: Genau, mit unseren drei Standorten, Bootsverleih am Kanal 28 in Leipzig, mit unserer Fahrrad- und Tretmobilvermietung am Kusbudener See und dem ja am gleichen Ort verorteten Fahrgastschiff MS Kusbuden haben wir verschiedene Tagesangebote von Bootsverleih, Fahrradverleih, Tretmobile, Einhornreiten. Und natürlich auch die Linienfahrten mit dem Schiff, ja, wo man sozusagen auf dem See an drei verschiedenen Standorten aus- und einsteigen kann. Nordstrand, Bistumshöhe und Pier 1. Und da haben wir dieses Wochenende eine kleine Besonderheit, die ist schon heute Abend. Wir machen auch verschiedene kulturelle Events bei uns auf dem Schiff. Ja, man kann das als Veranstaltungslocation sozusagen mieten. Und da haben wir heute Abend Kabarett mit Roman Raschke und Friends an Bord. Und das ist Improvisation, das heißt, man kann da spontan vorbeikommen, kann sich sozusagen mit einbringen, Begriffe, die dann mit eingearbeitet werden sollen, reinrufen und immer eine sehr, sehr witzige Angelegenheit.
0: Schön, das klingt wirklich spannend. Und da gibt es noch ein paar Restkarten?
1: Genau, wir haben jetzt noch ungefähr 10, 15 Plätze übrig. Also von daher für ganz spontane Menschen, die sagen, Mensch, auch heute Abend noch nichts vor und mal ein bisschen maritimes Kabarett auf einem Schiff. Ist schon was Besonderes.
0: Die können noch hinkommen, genau. So, ansonsten du, sag mal, wie sieht denn das aus? Am Sonntag ist doch in Markleeberg Ironman und ist da der ganze See gesperrt. Ich habe hier so eine Mitteilung ab 7.45 Uhr und auch ansonsten 14.30 oder 10.30 Uhr. Ist ja auch in Gaschwitz, Güldengossa, Liebertwolkwitz. Aber wie sieht es denn bei uns im Bereich in Markleeberg aus, am Kossi?
1: Der Kusbudener See ist meiner Information nach also schwer zu erreichen. Das stimmt, weil die B2 teilweise gesperrt ist. Der Rundweg selbst ist aber schwer zu erreichen. Das stimmt, weil die B2 teilweise gesperrt ist. Der Rundweg selbst ist aber ab 10.30 Uhr frei.

0: Schiff an Veranstaltungen. Was gibt es denn da noch so? Ich habe da irgendwas von Schulanfängern gesehen.
1: Genau, wir haben diese Woche hat ja die Schule begonnen. Mhm. Ja, die Sommerferien sind vorbei. Zum ja, Leidwesen vielleicht mal, aber auch zum hat auch wieder Freude bereitet. Meine Nichten zum Beispiel sind jetzt auch wieder in der Schule. Das macht auch wieder Spaß. Wir haben bei uns auf dem Schiff, machen wir ein spezielles Angebot, angelehnt ans fliegende Klassenzimmer, das schwimmende Klassenzimmer. Mhm. Das heißt, gerade die neuen Fünfer zum Beispiel, die ans Gymnasium kommen oder auch für Abschlussklassen, können da eine Schiffstour sozusagen buchen, Preisrahmen von 5 bis 10 €, also ganz, ganz günstig, und können dann sich mal den Motorraum anschauen, können eine Runde ums Schiff laufen. Wir haben einen Knotenpass vorbereitet, dass sie auch ein paar maritime Sachen mitnehmen können und lernen können. Ungefähr 1 bis 1,5 Stunden. Ein ganz, ganz tolles Erlebnis.
0: Also das glaube ich. Ist das jetzt noch im Angebot für bis zum Herbst oder?
1: Im Prinzip auf jeden Fall. Wir können das im Prinzip ganzjährig durchführen. Mhm. Wir haben nur Januar, Februar Betriebsferien. Mhm. Aber ansonsten ist das super unkompliziert. Entweder direkt zum Schulbeginn für die neuen Fünfer, in der Kennenlernwoche ist jetzt sozusagen schon durch. Aber kann man ja auch vielleicht fürs nächste Jahr schon planen. Oder dann auch als Abschlussfahrt, wenn man zum Cosbudener See kommt, sagt, Mensch, ich fahre mal eine Runde mit dem Schiff mit meiner Klasse. Genau.
0: Okay. An was erinnerst du dich so das letzte lustige Tour, die ihr mit eurer MS Cosbuden ausgeführt habt?
1: Die letzte wirklich lustige Tour.
0: Also oder das muss nicht lustig, irgendwie eine Feierlichkeit, schon mal wieder eine Hochzeit gehabt.
1: Das war jetzt tatsächlich, ja, genau, du hast gerade gesagt, das letzte, was mir wirklich in den Sinn kam, wo ich auch selbst mit da war, tatsächlich eine Hochzeit. Wir sind das Trauzimmer der Stadt Markkleeberg dieses Jahr und wahrscheinlich auch im nächsten Jahr, da sind wir gerade in den Gesprächen. Das heißt, wer da einen Veranstaltungsraum sucht, mal was ganz Besonderes, kann das bei uns auf dem Schiff tun und da auch die rechtsmäßige Trauung sozusagen durchführen. Ganz, ganz tolle Sache. Wir können das dann schmücken, vorbereiten, bisschen dekorieren.
0: Also da ist einiges, was ihr da auch vorbuchen könnt. 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Ja, lieber Lukas, hast du den Hörerinnen und Hörern noch irgendwas mitzugeben, was du gern loswerden möchtest?
1: Vielleicht noch ein Tipp, wer dieses Wochenende sonst noch nicht viel vorhat, heute Morgen und übermorgen findet im Leipziger Westen in Plagwitz das Leipziger Wasserfest statt. Da sind wir auch morgen Abend mit einem Drachenboot tauziehen und einem Stand vor Ort, also kommt da gern mal vorbei.
0: Das ist der Kanal.
1: Genau, Karl-Heine-Kanal und Lindenauer Hafen hin, ja, Leipziger, genau. Westen.
0: Cool, also ja, dann viele, viele Gäste überall, auch in Leipzig oder hier auch in Markkleeberg. Jetzt scheint die Sonne, es wird zwar ein bisschen frisch, also vielleicht dann mal doch eine Regenjacke mitbringen, aber das scheut uns immer nicht oder es hält uns nicht davon ab in den Cosi. Der bleibt ja warm, der richtig, ist richtig schön warm, ja. Teilweise dann, wenn es wieder Luft 20 Grad hat, das Wasser hat seine 25, 26 Grad, genau. Also vielen Dank, Lukas, vielleicht klappt es nächste Woche nochmal.
1: Na klar, ja? Bin ich wieder
0: schauen
1: da.
0: Wir mal. Okay, dann schönen Tag und schöne Zeit.
1: Dankeschön, das Gleiche.

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1: So, damit ihr auch einen guten Tag habt, da gehen wir natürlich auch mit guten Nachrichten in diesen Freitag und schon mal so ins fast Wochenende. Erfolgreiche Renaturierung von Mooren und Flüssen. Der NABU, der zieht eine positive Bilanz. An der unteren Havel haben sich nach 20 Jahren Renaturierung wieder seltene Vögel, Pflanzen und Insekten angesiedelt. Die erneuerte Aue, die speichert zudem Wasser und hilft so bei Dürre. Auch das Ahlen-Falkenberger Moor in Niedersachsen, das hat sich deutlich erholt. Neuer Stromspeicher aus Rost. Ja, in den Niederlanden, da soll ein riesiger Eisenluftspeicher entstehen. Beim Laden reagiert Eisen mit Sauerstoff und rostet. Ja, und beim Entladen, da läuft die Reaktion umgekehrt. Dabei entsteht Strom und so kann die Anlage überschüssigen Windstrom bis zu 4 Tage speichern. Ja, und dann habe ich noch die Blauflossenthunfischer. Die sind zurückgekehrt an die Nordsee. Also der Blauflossenthunfisch, der ist zurück in der Nordsee und fast 90 Jahre nach seinem Verschwinden, da wurde vor der englischen Küste ein 338 Kilogramm schweres Exemplar gefunden. Oh, das muss man sich mal vorstellen, das ist ja ein riesengroßer Thunfisch. Also für Forschende ist das eine oder seine Rückkehr ein gutes Zeichen, wer solche großen Räuber wieder genügend Nahrung findet, also dass die wieder genügend Nahrung finden, das scheint sich auch das Ökosystem zu erholen. Also der Blauflossenthunfisch, da muss ich mal gucken, wie der auch aussieht. Der ist ja dann riesengroß. Also wer mehr über diese Dinge, die ich gerade auch berichtet habe, erfahren möchte, da gibt es einen Link dazu. Schreibt mich einfach an. Ich schicke euch den Link, die Quelle. WhatsApp 0341 358 83095. Dann wünsche ich euch einen tollen Freitag. Ich sage jetzt Tschüss, bye bye, bis morgen. Bis morgen zum Samstag. Ich habe auch morgen wieder Dienst zwischen 10 und 1. Und ansonsten heute Nachmittag der Uwe. Heute Mittag gibt es wieder die Wiederholung der 123. Folge der Blick zurück Geschichten mit unserem Publizisten Bernd Mühling. Also sind spannende Geschichten. Ja, da einfach mal um 1 mit dabei sein. Sind ca. 20 Minuten mit Musik untermalt. Ansonsten Montag früh um 6 in alter Frische sitze ich wieder hier am Mikrofon, so Gott will. Ich bin die Angie und sag jetzt Tschüss mit Chili Gonzales. Yeah! Schönen Freitag!
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1: Ich bin Babit Büchner. Die Regierung steht vor einem politischen Herbst mit vielen Reformbaustellen und die Umfragewerte sind im Keller. Kanzleramtsministerin Nina Wagen erklärte am Morgen im ZDF, es gebe eben große Herausforderungen.
2: Es braucht jetzt auch Mut, diese Reformen anzugehen. Die tun sich nicht von alleine. Und diese Reformen, ich habe schon gesagt, führen auch dazu, dass es Einschnitte bei den Menschen gibt. Zunächst, da wird nicht unbedingt alles am ersten Tag besser werden, sondern das braucht ein Stück. Dafür braucht es Mut und dafür ist man dann nicht unbedingt auch beliebt. Aber darum geht es auch nicht, sondern es muss jetzt gehandelt werden.
1: Bundeskanzler Friedrich Merz und seine Ministerinnen und Minister kommen in der kommenden Woche zur Klausur in Schloss Neu-Hardenberg zusammen. Für die Kommunen wäre es eine Entlastung in Milliardenhöhe. Der Deutsche Städtetag fordert, dass die Pflegeversicherung zur Vollversicherung wird. Dann würden Menschen, die ihr Leben lang hart gearbeitet haben, nicht mehr wegen Pflegekosten in die Sozialhilfe fallen, sagte Städtetagspräsident Burkhard Jung der Neuen Osnabrücker Zeitung. Der Hauptstadtglanz blättert offenbar. In einer aktuellen Allensbach-Umfrage für die FAZ finden gerade mal 31% der Befragten, dass Berlin eine faszinierende Metropole ist. Vor 20 Jahren waren es noch mehr als doppelt so viele.
3: Berlin ist arm, aber sexy. Dieser Spruch vom damaligen regierenden Bürgermeister Klaus Wowereit brachte Berlin Anfang der 2000er Jahre Kultstatus. Immer mehr Menschen wollten nicht nur Urlaub in der Hauptstadt machen, sondern dort leben. Die Folge, die Mieten explodierten. Angesagte Clubs mussten Platz machen für schicke Wohnungen. Aus arm, aber sexy wurde für viele reich, aber öde. Berlin reiht sich inzwischen bei der Frage, in welcher Stadt die Menschen am liebsten leben wollen, hinter München und Hamburg ein. Diana Kramer, Nachrichtenredaktion.
1: Und zum Sport. Mit 4 Erstrundenspielen beginnt heute der DFB-Pokal. Ab 18 Uhr ist Eintracht Frankfurt beim Oberligisten SC St. Tönnies gefordert. Zeitgleich treten Karlsruhe bei Preußen Münster und Kaiserslautern beim SV Waldhof Mannheim an. Am späten Abend empfängt der Drittligist FC Hansa Rostock dann noch den VfB Stuttgart.
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1: Das Wetter, die aktuelle Vorhersage des Deutschen Wetterdienstes. In der Südhälfte bleibt es heute überwiegend trüb und nass. Besonders im Südosten ist auch Starkregen möglich. Auch im Westen und Nordwesten kann es im Laufe des Tages einige Regenschauer geben. Von der Mitte bis in den Osten gibt es dagegen einen freundlichen Sonne-Wolken-Mix und es bleibt trocken bei Temperaturen zwischen 18 Grad bei Regen im Südwesten und 27 Grad in der Lausitz.
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1: Das Wetter, die aktuelle Vorhersage des Deutschen Wetterdienstes. In der Südhälfte bleibt es heute überwiegend trüb und nass. Besonders im Südosten ist auch Starkregen möglich. Auch im Westen und Nordwesten kann es im Laufe des Tages einige Regenschauer geben. Von der Mitte bis in den Osten gibt es dagegen einen freundlichen Sonne-Wolken-Mix und es bleibt trocken bei Temperaturen zwischen 18 Grad bei Regen im Südwesten und 27 Grad in der Lausitz.
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1: Ich bin Babette Büchner. Die Sozialhilfeausgaben in Deutschland sind im vergangenen Jahr auf 21,5 Milliarden Euro gestiegen. Das ist ein Plus von 6% gegenüber dem Vorjahr, teilte das Statistische Bundesamt mit. Demnach legte besonders die Hilfe zur Pflege deutlich zu. Hier stiegen die Nettoausgaben um rund 13%. Der größte Anteil wurde wieder für die Grundsicherung im Alter und bei der Erwerbsminderung ausgegeben. Kanzleramtschefin Nina Wagen hat die Kritik an Bundeskanzler Friedrich Merz und der Bundesregierung zurückgewiesen und für Geduld geworben. Wagen sagte am Morgen im ZDF, es werde Einschnitte geben, dafür brauche es Mut.
2: Da wird nicht unbedingt alles am ersten Tag besser werden, sondern das braucht ein Stück. Dafür braucht es Mut und dafür ist man dann nicht unbedingt auch beliebt. Aber darum geht es auch nicht, sondern es muss jetzt gehandelt werden.
1: Im ZDF-Politbarometer sind die Umfragewerte für Merz auf einen Tiefstand gerutscht. Knapp ein Viertel der Unternehmen in Deutschland leidet unter Fachkräftemangel. In einer Umfrage des Münchner IFO-Instituts gaben rund 23% der Unternehmen an, dass ihnen qualifizierte Arbeitskräfte fehlen. Das waren gut 2 Prozentpunkte mehr als noch im April.
3: Besonders in der Rechts- und Steuerberatung sowie der Wirtschaftsprüfung wird händeringend nach Fachkräften gesucht. Laut der Studie fehlt es hier fast 65% der Unternehmen an Fachpersonal. In der Telekommunikationsbranche ist etwa jedes dritte Unternehmen auf der Suche und damit doppelt so viele wie noch im April. Auch in der Industrie ist der Anteil der suchenden Unternehmen leicht angestiegen auf fast 20%. Eine Expertin des IFO-Instituts fürchtet, dass sich der Fachkräftemangel zurzeit noch in Grenzen hält, weil die Wirtschaft in Deutschland schwächelt. Sobald es hier wieder bergauf geht, könne sich die Situation weiter verschärfen. Fiona Reinhardt, Nachrichtenredaktion.
1: In Griechenland sind im Zusammenhang mit den Waldbränden in diesem Jahr schon mehr als 300 Menschen festgenommen worden. Ein Sprecher der Feuerwehr sagte im öffentlich-rechtlichen Rundfunk, es gehe um rund 270 Fälle von Fahrlässigkeit und 36 Fälle von Vorsatz. Erst in der vergangenen Woche sei auf Kreta ein Waldbrand ausgebrochen, weil ein Urlauber nur wenige Meter vom Wald entfernt mit Holzkohle gegrillt hatte.
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1: Das Wetter. Die aktuelle Vorhersage des Deutschen Wetterdienstes. Von der Mitte bis in den Osten gibt es heute einen freundlichen Sonne-Wolken-Mix. In der Südhälfte hängen dagegen viele Regenwolken. Besonders im Südosten sind auch Unwetter mit Starkregen möglich. Auch im Westen und Nordwesten kann es im Laufe des Tages einige Regenschauer geben. Das Thermometer klettert dabei heute noch auf Werte zwischen 18 Grad bei Regen im Süden und 27 Grad im Osten.
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1: Das Wetter, die aktuelle Vorhersage des deutschen Wetterdienstes. Von der Mitte bis in den Osten gibt es heute einen freundlichen Sonne-Wolken-Mix. In der Südhälfte hängen dagegen viele Regenwolken. Besonders im Südosten sind auch Unwetter mit Starkregen möglich. Auch im Westen und Nordwesten kann es im Laufe des Tages einige Regenschauer geben. Das Thermometer klettert dabei heute noch auf Werte zwischen 18 Grad bei Regen im Süden und 27 Grad im Osten.
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1: Ich bin Babette Büchner. Die Ausgaben für Sozialhilfe sind im vergangenen Jahr um rund 6% gestiegen. Insgesamt zahlten die Sozialhilfeempfänger 21,5 Milliarden Euro aus, teilte das Statistische Bundesamt mit.
2: Gestiegen sind vor allem die Kosten für die Pflege. Rund 6 Milliarden Euro wurden für die sogenannte Hilfe zur Pflege locker gemacht. Der größte Anteil an den Gesamtausgaben, der geht allerdings an eine andere Gruppe. An Menschen, die Hilfe bei der Erwerbsminderung bekommen und vor allem an diejenigen, die mit der gesetzlichen Rente nicht über die Runden kommen. Und die Bundesregierung, die will mit ihrem Reformpaket die Sozialausgaben begrenzen, auch auf Druck der Wirtschaft. Claudia Wächter, Nachrichtenredaktion.
1: Immer mehr ausreisepflichtige Ausländer verlassen Deutschland freiwillig. In den ersten 6 Monaten reisten rund 18.000 Ausreisepflichtige aus. Gut 9.000 erhielten dafür Bundesmittel. Die Zahl der Abschiebungen ging dagegen um rund 18% auf fast 10.000 zurück. Häufig scheitern Abschiebungen, weil jemand nicht gefunden wird. Immer mehr Piloten weigern sich aber auch, Betroffene mitzunehmen. Qualifizierte Arbeitskräfte sind weiter Mangelware. Eine aktuelle Umfrage des IFO-Instituts zeigt, dass knapp ein Viertel der Unternehmen Fachkräfte sucht. Der Wert ist damit leicht gestiegen, liegt allerdings weiterhin deutlich unter dem langfristigen Durchschnitt. Das liegt laut der IFO-Experten an der schwachen Konjunktur. Der Fachkräftemangel könnte mit einer stärkeren wirtschaftlichen Erholung wieder deutlich zunehmen. Für Fußballfans ist die Zeit des Wartens zu Ende. Heute geht es los mit dem DFB-Pokal. Eine weitere gute Nachricht: In der ersten Pokalrunde gibt es so viele Live-Übertragungen im Free-TV wie noch nie.
3: RTL hat kürzlich den Pay-TV-Sender Sky übernommen und das macht sich bemerkbar. 3 Pokalpartien zeigt RTL im normalen Programm. Beim Streaming-Dienst RTL Plus sind alle Spiele zu sehen, genauso wie bei Sky. Und auch ARD und ZDF haben die Rechte für ausgewählte Pokalspiele. So können Fans unter anderem die Spiele von Bayern München, Borussia Dortmund und Schalke 04 kostenlos schauen. Den Supercup am Samstag gibt es ohnehin im Free-TV und zwar auf Sat.1. Es ist das erste Spiel, das sich Bundestrainer Klopp live im Stadion anschauen wird. Thomas Bremser, Redaktion.
1: Los geht es heute Abend um 18 Uhr.
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1: Das Wetter, die aktuelle Vorhersage des Deutschen Wetterdienstes. Von der Mitte bis in den Osten gibt es heute einen freundlichen Sonne-Wolken-Mix. In der Südhälfte hängen dagegen viele Regenwolken. Besonders im Südosten sind auch Unwetter mit Starkregen möglich. Auch im Westen und Nordwesten kann es im Laufe des Tages einige Regenschauer geben. Das Thermometer klettert dabei heute noch auf Werte zwischen 18 Grad bei Regen im Süden und 27 Grad im Osten.
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1: Nachdem sich im Laufe des Vormittages die Wolkenfelder zurückgezogen haben, scheint zunächst die Sonne. Im Laufe des Mittags und des Nachmittags ziehen vom Süden her wieder Regenschauer auf. Die Temperaturen liegen heute zwischen 21 und 26 Grad.
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1: Ich bin Babette Büchner. Die Sozialhilfeausgaben in Deutschland sind im vergangenen Jahr auf 21,5 Milliarden Euro gestiegen. Das ist ein Plus von 6% gegenüber dem Vorjahr, teilte das Statistische Bundesamt mit. Demnach legte besonders die Hilfe zur Pflege deutlich zu. Hier gab es eine Zunahme um 13%. Die Grundsicherung im Alter und bei Erwerbsminderung hatte wieder den größten Anteil an den Gesamtausgaben. Ein Gericht in Kroatien hat einen Ukrainer in Untersuchungshaft genommen, der an den Anschlägen auf die Nord Stream Pipelines 2022 beteiligt gewesen sein soll. Wie kroatische Medien berichten, wurde damit das Verfahren zu seiner Auslieferung nach Deutschland eingeleitet. Sein Anwalt will die Auslieferung jedoch anfechten. Der Ukrainer soll einer der Taucher gewesen sein, die die Sprengladungen an den Pipelines in der Nordsee angebracht hatten. In Griechenland sind im Zusammenhang mit den Waldbränden in diesem Jahr schon mehr als 300 Menschen festgenommen worden. Einige Feuer wurden vorsätzlich gelegt, oft ist es aber auch Fahrlässigkeit, auch von Urlaubern.
2: Nur in 34 Fällen geht die Feuerwehr von Brandstiftung aus. Wie schnell aus Leichtsinn ein Waldbrand entstehen kann, zeigt ein Fall von vergangener Woche auf Kreta. Ein Urlauber grillte mit Holzkohle nur wenige Dutzend Meter von einem Wald entfernt. Kurz darauf brach dort ein Feuer aus. Der Mann sagte den Behörden, er habe nicht gewusst, dass Grillen im Freien bei starkem Wind und extremer Trockenheit tabu ist. Aus Athen, Takis Zafos.
1: Nach seinen Zusammenbrüchen wächst die Sorge um Musiala. Der Fußballnationalspieler wird beim Supercup morgen nicht für den FC Bayern auf dem Platz stehen. Sportvorstand Max Eberl erklärte jetzt, Musiala lebe schon länger mit einer neurologischen Erkrankung und habe etwas an der Behandlung geändert.
3: Und dann hat er eben was verändert in der Medikation. Deswegen waren die Krampfanfälle jetzt auch augenscheinlicher in der Kürze der Zeit, ohne dass jemals eine Gefahr für ihn und Körper und Leib bestand. So, und jetzt gilt es eben wieder anzupassen, diese Medikation, dass er wieder dahin kommt, wo wir schon waren, wo er eben sehr, sehr lange anfallsfrei auch gewesen ist.
1: Der Supercup zwischen Bayern München und Borussia Dortmund wird morgen um 20.30 Uhr angepfiffen.
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1: Das Wetter, die aktuelle Vorhersage des Deutschen Wetterdienstes. Von der Mitte bis in den Osten gibt es heute einen freundlichen Sonne-Wolken-Mix. In der Südhälfte hängen dagegen viele Regenwolken. Besonders im Südosten sind auch Unwetter mit Starkregen möglich. Auch im Westen und Nordwesten kann es im Laufe des Tages einige Regenschauer geben. Das Thermometer klettert dabei heute noch auf Werte zwischen 18 Grad bei Regen im Süden und 27 Grad im Osten.
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1: Heißt es heute wieder bei Second Radio. Ich bin Thorsten Weikert und habe zu Gast den Publizisten Bernd Mühling. Einen großen Teil seiner Zeit ist er unterwegs auf den Spuren bemerkenswerter Persönlichkeiten von gestern und von vorgestern. Die Impulse, die zu Beginn des 20. Jahrhunderts von den Bewohnern der Villen links und rechts des südlichen Endes der Gautscher Charlottenstraße ausgingen, sie haben es in sich. Das sowohl auf künstlerischem als auch aus wissenschaftlichem Gebiet. Heute soll es ein Komponist sein, auf den mich mein Gesprächspartner hinweisen möchte. Und ich bin sehr gespannt, um wen es sich dabei handeln wird. Lieber Herr Mühling, legen Sie los.
2: In mehreren von den schönen Villenbauten in der einstigen Charlottenstraße im Markleberger Stadtteil Gautsch, heute heißt sie Meringstraße, spielte das Thema Musik professionell oder ambitioniert privat eine Rolle. Und ein Komponist aus Leipzig gehörte zu dem Freundeskreis der Eheleute Felix und Albertine Zehme. Frau Zehme hatte eine schauspielerisch-musikalische Ausbildung. Auch bei einer Richard-Wagner-Tochter aus Bayreuth hat sie studiert. Und der Besitzer des großen Doppelhauses gegenüber hieß Karl Lauterbach und war damals Mitinhaber eines einige Zeit aufstrebenden Leipziger Musikverlages mit seinem Kompagnon Kuhn. Und das verbindende Element, wenn man so will oder das so sagen kann, war der Komponist Maximilian Reger, von allen damals Max Reger gerufen, der mit den Herrschaften links und rechts der Charlottenstraße befreundet und mit Lauterbach zusätzlich wirtschaftlich verbandelt war.
1: Lieber Herr Mühling, wo kommt denn dieser Max Reger her und was weiß man denn über seinen Weg zum Komponisten?
2: Die Vorfahren von Max Reger selbst kommen aus Brand in der Oberpfalz, wo er 1873 geboren wurde. Schon sein Vater Josef Reger war dort Mesner. Das beschreibt die Tätigkeit eines etwa Hilfsgeistlichen in der katholischen Kirche. Und dieser Mesner Josef Reger hatte Zugang zu Orgel und Klavier und half damit, so ist es später beschrieben worden, seinem Sohn Maximilian. Der Vater muss ihm dann am Wohnort in Weiden zusätzlich erste Kenntnisse im Klavierspiel vermittelt haben. Jedenfalls soll es dann so weitergegangen sein, nach dem Besuch der Bayreuther Festspiele im Jahre 1888, da war der junge Reger gerade mal 15 Jahre alt, beschloss er, Musiker zu werden. Das war gegen den väterlichen Willen. Unterstützung aber erhielt er von der Schwester seiner Mutter, die ihn bestärkte, ein Musikstudium zu beginnen. Und damit beginnt die intensive, ernsthafte Auseinandersetzung Regers mit der Musik. In der Folge kam er dann auch nach Leipzig und eben auch nach Gautsch.
1: Lieber Herr Mühling, ich bin sehr gespannt, welche Etappen Max Reger es noch auf diesem Wege gibt.

0: Ihr hört Second Radio und ihr hört Blick zurück, Gesichter und Geschichten aus Sachsen und von nebenan. Mein Name ist Thorsten Weikert und bei mir zu Gast der Publizist Bernd Mühling. Der Komponist Max Reger ist heute unser Thema, in dessen Vita auch Leipzig und Marc Leberg eine Rolle spielen. Vor der Meisterschaft malen die Mühlen in der Studienzeit Regers, die wir mit Blick auf den Meister jetzt kurz behandeln wollen, lieber Herr Mühling.
1: Max Reger studierte am Konservatorium in Sondershausen im Kyffhäuserkreis. Das gehörte dem Fürsten Karl Günther von Schwarzenberg-Sondershausen und wurde um die Zeit von einigen schon bekannten Musikern und Musikpädagogen in diesem Zusammenhang gebracht. Nach dem Ende des Zweiten Weltkrieges erhielt es übrigens den Namen Max Regers. Ein späterer Studienort war Wiesbaden an Main und Rhein. Dort hatte er noch nach Studienabschluss eine 6-jährige Anstellung. Zwischendurch war Reger beim Militär. Und da beginnt die Zeit von Tobsuchtsanfällen und von Trunkenheit, wird berichtet, die auch unter Max Reger zu erleben war.
0: Finanzen, Verschuldung, Trunksucht, wie passt denn das zusammen, lieber Herr Mühling?
1: Von seiner Schwester Emma, 1898 ins Elternhaus zurückgekehrt, war Reger ein finanziell verschuldetes, alkoholabhängiges Wrack, kann man so sagen. Er prägte selbst dafür später für diese Jahre in Wiesbaden, es sei seine Sturm- und Trunkzeit gewesen. Zu Hause begann er wieder intensiv zu arbeiten und tilgte die Schulden innerhalb weniger Jahre. Er heiratete dann eine Elsa von Berken, sie war eine Protestantin. Und weil er eine Protestantin heiratete, wurde er von der katholischen Kirche verstoßen. Aber es geht aufwärts finanziell und menschlich und über eine Etappe in München kommt er nach Leipzig, wo er 1907 zum Universitätsmusikdirektor und Professor am Königlichen Konservatorium Leipzig berufen wird. Im Jahr darauf gab er den Universitätsmusikdirektor in Leipzig zurück, um in Meiningen die zu dieser Zeit berühmte Hofkapelle zu leiten. In Leipzig komponiert er viel, es gibt auch Klavierkonzerte und es entsteht die Verbindung zum Verlag Lauterbach und Kuhn, die ihn ziemlich oft nach Gautsch führt.
0: Diese Verbindung Max Regers zum Leipziger Verlag Lauterbach und Kuhn, die werden wir gleich noch näher betrachten.

0: Ihr hört Second Radio und ihr hört Blick zurück, Gesichter und Geschichten aus Sachsen und von nebenan. Mein Name ist Thorsten Weikart und bei mir zu Gast der Publizist Bernd Mühling. Max Reger, der große Komponist, Dirigent und Pianist mit seiner besonderen Verbindung nach Leipzig, das ist heute unser Thema. Lieber Herr Mühling, wie geht's denn weiter?
1: Ja, es ist schon so. Reger absolviert ein sehr hohes Pensum als Orchesterchef und als Komponist. Und es stellte sich bei ihm auch der Durst wieder ein. Aber er pendelte zwischen seinen Anstellungsorten hin und her. Irgendwann kam noch Jena dazu und er ließ sich mit Lauterbach und Kuhn auf einen Verlag ein, der ihm zwar hohe Tantiemen in Aussicht stellte, im gleichen Atemzug aber Druck auf ihn übte. Denn seine Bezüge waren an den Verkauf von Drucken, Kompositionen gebunden, mit Kompositionen von ihm selbst. Es gab starke Auseinandersetzungen, wobei bei Lauterbach und Kuhn nicht genug Reger verkauft wurde, also Reger-Drucke. Der steuerte dann dagegen mit leichterer musikalischer Kost, die besser ankam. Aber die Auseinandersetzung nahm kein Ende. In einer Broschüre über Regers Besuche bei Karl Lauterbach in der Charlottenstraße ist auch das zu lesen, dass der Meister schon von der Straße her seinen Verleger zugerufen habe, er solle schon mal das Bier kalt stellen.
0: Das klingt gesundheitlich betrachtet nicht gut. Wie geht es denn da weiter mit Max Reger?
1: Seine Kompositions- und Konzerttätigkeiten führte Reger jedoch intensiv fort, trotz dieser Alkoholkrankheit. Er fuhr einmal wöchentlich für seine Lehrveranstaltung nach Leipzig und auf einer Reise nach Leipzig im Mai 1916 erlag Reger nach einem abendlichen Gaststättenbesuch mit Freunden im Zimmer seines Hotels Henschel an einem Herzversagen. Reger starb im Alter von nur 43 Jahren.
0: Lieber Herr Mühling, vielen Dank für die interessante Geschichte über Max Reger. Und nächste Woche gibt es wieder eine neue Geschichte von Blick zurück, Gesichter und Geschichten aus Sachsen und von nebenan, hier bei Second Radio.

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1: Ich bin Thomas Borgt. Wirtschaftsverbände und Vertreter namhafter bayerischer und baden-württembergischer Unternehmen haben sich in einem Brandbrief an Bundeskanzler Merz gewandt. Sie fordern schnelle Sozialreformen in Deutschland. Die hohen Energiekosten, der internationale Wettbewerb und ein sich wandelndes wirtschaftliches Umfeld würden viele Betriebe spürbar belasten.
2: Die Unterzeichner des Briefs fordern unter anderem, dass der Anteil der Sozialbeiträge an den Arbeitskosten gesenkt wird. Die Arbeitskosten in Deutschland müssten wieder auf ein Niveau gebracht werden, das international wettbewerbsfähig ist. Insgesamt 17 Unterschriften hat der Brief. Besonders stark vertreten ist hier die Autobranche mit Unternehmen wie Audi, BMW oder Porsche. Doch es gibt auch andere Stimmen aus der Branche. Der Vorstandschef von Siemens Healthineers betonte noch am Montag im dpa-Interview, er finde nicht, dass die Regierung für das Wirtschaftswachstum verantwortlich ist. Fiona Reinhardt, Nachrichtenredaktion.
1: Im nordhessischen Hof Geismar ist ein Auto mit hoher Geschwindigkeit durch eine Fußgängerzone gefahren. Dabei wurden 8 Menschen verletzt, aber wohl niemand von ihnen schwer. 4 wurden vorsorglich in Krankenhäuser gebracht. Laut Zeugenaussagen soll der Fahrer medizinische Probleme gehabt haben. Er befinde sich in einem kritischen Zustand, teilte die Polizei mit. Die Ausgaben für Sozialhilfe sind im vergangenen Jahr um rund 6% gestiegen. Insgesamt zahlten die Sozialhilfeträger 21,5 Milliarden Euro aus. Das teilte das Statistische Bundesamt mit.
3: Gestiegen sind vor allem die Kosten für die Pflege. Rund 6 Milliarden Euro wurden für die sogenannte Hilfe zur Pflege locker gemacht. Der größte Anteil an den Gesamtausgaben, der geht allerdings an eine andere Gruppe. An Menschen, die Hilfe bei der Erwerbsminderung bekommen und vor allem an diejenigen, die mit der gesetzlichen Rente nicht über die Runden kommen. Und die Bundesregierung, die will mit ihrem Reformpaket die Sozialausgaben begrenzen, auch auf Druck der Wirtschaft. Claudia Wächter, Nachrichtenredaktion.
1: Deutsche Sicherheitsbehörden haben im vergangenen Jahr ein Versteck mit 2 Pistolen in der Nähe von Berlin entdeckt. Das berichten NDR, WDR und Süddeutsche Zeitung. Demnach gibt es Hinweise darauf, dass die Waffen im Auftrag russischer Geheimdienste hinterlegt wurden. Den Medienberichten zufolge ermittelt inzwischen der Generalbundesanwalt in dem Fall. Ein Tatverdächtiger soll im Herbst in Rumänien festgenommen worden sein.
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1: Zum Wetter, die aktuelle Vorhersage des Deutschen Wetterdienstes. Bis zum Abend im Südosten noch einzelne schwere Gewitter. Auch im Westen und Nordwesten muss mit einigen Regenschauern gerechnet werden. Von der Mitte bis in den Osten gibt es dagegen einen freundlichen Sonne-Wolken-Mix bei Höchstwerten von 18 bis 27 Grad. Morgen wird es vor allem im Nordwesten und über der breiten Mitte nass, dabei etwas kühler mit Werten nur noch bis 23 Grad.
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2: Zum Wetter, die aktuelle Vorhersage des Deutschen Wetterdienstes. Bis zum Abend im Südosten noch einzelne schwere Gewitter, auch im Westen und Nordwesten muss mit einigen Regenschauern gerechnet werden. Von der Mitte bis in den Osten gibt es dagegen einen freundlichen Sonne-Wolken-Mix bei Höchstwerten von 18 bis 27 Grad. Morgen wird es vor allem im Nordwesten und über der breiten Mitte nass, dabei etwas kühler mit Werten nur noch bis 23 Grad.
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3: Ich bin Thomas Bockt. Im Zusammenhang mit dem Waffenfund in der Nähe von Berlin im vergangenen Jahr ermittelt die Bundesanwaltschaft gegen einen Tatverdächtigen. Es geht um den Verdacht der Agententätigkeit und der Vorbereitung einer schweren staatsgefährdenden Gewalttat. Bundesinnenminister Dobrindt hat jetzt entsprechende Medienberichte bestätigt. Es gäbe auch Hinweise auf Anschlagspläne in Rumänien, wo ein Verdächtiger festgenommen worden sei. Sicherheitsbehörden hatten in dem Versteck 2 Pistolen samt Munition entdeckt. In der nordhessischen Stadt Hofgeismar ist ein Mann mit seinem Auto in eine Fußgängerzone gerast. Nach ersten Ermittlungen sind dabei 8 Passanten verletzt worden.
4: Der Fahrer, ein älterer Mann, hat offenbar gesundheitliche Probleme. Auch er liegt mittlerweile im Krankenhaus. Zeugen sagen, er sei ganz plötzlich mit hoher Geschwindigkeit in die Fußgängerzone gerast, bis vor die Hauswand eines Kaufhauses. Passanten sprangen zur Seite, gerieten in Panik. Einige haben Prellungen, Schürfwunden und stehen vor allem unter Schock. Sehen die Verwüstungen auf dem Boden, umgekippte Tische, Kissen und Regale. Claudia Wächter, Nachrichtenredaktion.
3: Wirtschaftsverbände und Vertreter namhafter bayerischer und baden-württembergischer Unternehmen haben sich in einem Brandbrief an Bundeskanzler Merz gewandt. Sie fordern schnelle Sozialreformen in Deutschland. Die hohen Energiekosten, der internationale Wettbewerb und ein sich wandelndes wirtschaftliches Umfeld würden viele Betriebe spürbar belasten.
5: Die Unterzeichner des Briefs fordern unter anderem, dass der Anteil der Sozialbeiträge an den Arbeitskosten gesenkt wird. Die Arbeitskosten in Deutschland müssten wieder auf ein Niveau gebracht werden, das international wettbewerbsfähig ist. Insgesamt 17 Unterschriften hat der Brief. Besonders stark vertreten ist hier die Autobranche mit Unternehmen wie Audi, BMW oder Porsche. Doch es gibt auch andere Stimmen aus der Branche. Der Vorstandschef von Siemens Healthineers betonte noch am Montag im dpa-Interview, er finde nicht, dass die Regierung für das Wirtschaftswachstum verantwortlich ist. Fiona Reinhardt, Nachrichtenredaktion.
3: In Griechenland sind im Zusammenhang mit den Waldbränden in diesem Jahr schon mehr als 300 Menschen festgenommen worden. Ein Sprecher der Feuerwehr sagte, es gehe um rund 270 Fälle von Fahrlässigkeit und 36 Fälle von Vorsatz. Erst in der vergangenen Woche sei auf Kreta ein Waldbrand ausgebrochen, weil ein Urlauber nur wenige Meter vom Wald entfernt mit Holzkohle gegrillt hatte.
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6: Im Laufe des Nachmittages bis zum Abend hin breitet sich von Südwesten her dichtere Bewölkung aus. Die Sonne hat es schwer und es zieht auch schauerartiger Regen auf. Es sind an der Neiße auch örtlich Gewitter möglich. Maximal werden 21 bis 26 Grad erreicht. Der Wind weht teils mäßig bis böig aus südwestlichen bis nordwestlichen Richtungen.
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7: Die A13 Richtung Berlin zwischen Radeburg und Thiendorf hat aktuell 4 Kilometer Stau an der Baustelle. Da dauert es 20 Minuten länger. Die A72 in Richtung Leipzig zwischen Stolberg Nord und Chemnitz-Rottluff. Da sind es 6 Kilometer stockender Verkehr, ebenfalls an der Baustelle, 20 Minuten obendrauf. Und die B93 Schneeberg in Richtung Borna ist zwischen Schachelwitz und Treben in beiden Richtungen nach einem Unfall gesperrt. Im Erzgebirgskreis, da ist die Straße zwischen Neustädel und Schorlau ebenfalls nach dem Unfall dicht. Und geblitzt wird unter anderem auf der A4 Frankfurt Richtung Dresden zwischen Dresden-Neustadt und Dresden-Wildermann. Auf der A38 steht ein Blitzer in Richtung Leipzig zwischen Lützen und Leipzig-Südwest und auf der B6 zwischen der B115 und der R4 Auffahrt in Richtung Görlitz. Falls ihr dann noch mehr habt für mich, dann gerne her, ihr kennt das. Unsere WhatsApp-Nummer ist die 0341 3588 3095 oder ihr mailt an studio@secondradio.de. Vielen Dank für eure Tipps, euch eine entspannte und blitzerfreie Fahrt in diesen Freitagnachmittag.
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7: Und das ist ja der Start ins Wochenende, glaube ich. Also die meisten haben wahrscheinlich schon Feierabend. Heißt es ja schon Freitag ab 1, ne? Da macht jeder seins. Muss er nicht sein. Viele sind noch auf Arbeit. Ich weiß, euch also noch eine möglichst entspannte Zeit bis zum Wochenende. Aber das steht ja jetzt vor der Türe. Das alleine ist ja schon ein gutes Gefühl. Ich versüße euch die nächste Zeit noch mit guter Musik und vielen Infos aus dem Sachsenland. Sage erstmal Hallo, hier ist der Uwe.

Greg Astley, Together Forever aus den schönen 80er Jahren. Es war eine tolle Zeit, wie ich finde. Und ich war ja auch dabei. Also kann da auch ein bisschen berichten. Zuerst heute mal die Frage an alle Männer unter euch. Wer ist denn heute ordentlich rasiert? Ich weiß schon, ja, rasieren ist nicht mehr ganz so in und angesagt. Eigentlich hat er mindestens einen 3-Tage-Bart. Entschuldigung, wenn ich sogar noch einen längeren Bart. Aber ich bin heute frisch rasiert. Und das hat auch damit zu tun, dass heute ein ganz besonderer Tag ist. Der Tag der Herrenrasur nämlich. Ja, ja, sowas gibt's. Men's Grooming Day, so heißt er in den USA. Die haben es auch erfunden, ist doch klar. Und der Tag, der erinnert uns daran, welche wichtige Rolle eine Rasur für ein gepflegtes Aussehen hat. So sagt man zumindest bei diesem Tag der Herrenrasur. In den USA, wo der Tag herkommt, spielen heute ganz viele Salons mit diesem Tag der Herrenrasur und bieten auch ihre Drogeriegeschäfte und ihre Rasuren natürlich zum Sonderpreis an. Ob das hier bei uns in Deutschland so ist, das entzieht sich meiner Kenntnis. Ich war noch nie beim Barbier in Deutschland. Vielleicht sollte ich es mal versuchen, aber ich weiß, die Geschichte der Rasur, die ist schon eine ziemlich ewige. Über 25.000 Jahre rasiert man sich schon, es ist verrückt, ja genau. Schon in der Steinzeit, da nutzten Menschen so scharfe Feuersteine oder auch Muscheln mit so ganz scharfen Kanten, sogar Haifischzähne, um Körper- und Barthaare eben zu entfernen. Und im Laufe der Jahrtausende, da haben sich dann so Werkzeuge und auch die Moden zum Thema Rasur und Bartwuchs stark entwickelt. Das alte Ägypten zum Beispiel, das war so circa 10.000 Jahre vor Christus, da galt die glatte Haut, also frisch rasiert, als rein und göttlich und Priester und Pharaonen, die nutzten damals, Achtung, Klingen aus Kupfer. Und aus Gold, das war richtig wertvoll. Im Römischen Reich dann wurden junge Männer natürlich auch rasiert oder frasierten sie selbst und die feierten ihre erste Bartrasur tatsächlich mit Festen. Wenn der Pflaumen dann so abkam, hat man ein Fest gefeiert und Friseursalons, sogenannte Tonsoren, die wurden damals im Römischen Reich zu wichtigen Orden für den Austausch von Neuigkeiten. Ja, kannst du deinem Friseur erzählen, also so sagt man ja heute noch. Ne? Die Produktion von echten Stahlrasiermessern, die begann dann in Sheffield in England im Jahre 1680, also ist nicht mehr so weit weg, und 1895 bzw. 1903, da gab es dann den ersten Sicherheitsrasierer, den Rasierhobel. King Cam Gillette hat den erfunden, das war so mit auswechselbaren Doppelklingen, das hat die Rasur dann schon mal sicherer und auch für jeden zugänglich gemacht. 1920 schließlich im letzten Jahrtausend bzw. 1950, da hat die Firma Braun und auch andere Firmen die ersten Elektrorasierer auf den Markt gebracht. Damit ist dann der Einstieg in die Trockenrasur revolutioniert wurden. Bis dahin hat man sich nass rasiert und in den 70ern, da sind dann auch die ersten Einwegrasierer und Systemrasierer mit mehreren Klingen, mittlerweile 5 Klingen, erfunden und eingeführt wurden. Also es ist immer interessanter und immer einfacher für die Herren geworden, sich zu rasieren. Zumindest die Verletzungsgefahr, die ist immer weiter gesunken. Tja, und wenn ihr euch heute noch nicht rasiert haben solltet, dann versucht's einfach mal. Gesicht mit warmem Wasser oder einem feuchten, warmen Handtuch anfeuchten, um die Haare ein bisschen weicher zu machen. Dann einschäumen mit Rasiergel oder auch Rasierschaum. Ich nehme ja Gel. Mit einem Pinsel auftragen, wenn ihr einen habt, kurz einwirken lassen und dann ganz sanft mit dem Haarwuchs, also mit dem Strich und nicht entgegen rasieren. Dann könnt ihr Hautreizungen vermeiden. Und dann am Ende die Haut möglichst mit kaltem Wasser abspülen. Dann ziehen sich die Poren wieder zusammen und ein beruhigendes Aftershave oder auch eine Feuchtigkeitscreme auftragen. Das alles meine Tipps und die Historie zum Rasieren zum heutigen Tag. Der Herrenrasur.

Der Sommer geht so langsam, aber sicher zur Neige. Wetter passt noch wunderbar. Aber ich habe das Gefühl, nachdem der Juli so ein bisschen veranstaltungstechnisch nicht so tolle war, vielleicht weil Ferien waren, die großen Ferien, viele im Urlaub waren, es sich da nicht so gelohnt hat, um Tickets zu werben, ist jetzt im August nochmal richtig was los. Also da wird nochmal richtig Gas gegeben in der Eventbranche. So auch in Chemnitz im Wasserschloss Klaffenbach. Da ist heute nämlich Nena am Stand. Und ja, Nena, die ist ja mittlerweile 66 Jahre alt und die hat erst vor wenigen Tagen so ziemlich seltene Einblicke in ihr Liebesleben geteilt. Das machen ja Stars nicht ganz so gerne, aber Nena hat es gemacht auf Instagram. Da hat sie romantische Pärchenfotos gezeigt mit ihrem mittlerweile langjährigen Lebensgefährten Philipp Palm. Mit dem ist sie ja schon über 30 Jahre glücklich zusammen. Und da ist bestimmt auch rumgekommen, zumindest haben es jetzt auch Medien rausgelassen und manche wussten es ja auch schon. Nena hatte Mitte der 80er, schon ein paar Tage her, also Mitte der 80er, mal eine einjährige geheime Liebesbeziehung mit Udo Lindenberg. Ja, genau. Die haben die Affäre fast 20 Jahre geheim gehalten. Beide haben nichts gesagt. Bevor sie sie dann auch öffentlich gemacht haben, ist er dann auch lange genug her gewesen und haben dann später auch musikalisch zusammengearbeitet. Wie zum Beispiel bei den Songs Jetzt bist du weg oder Wunder geschehen. Und das wird aber ja bis heute nicht so zurückfallen auf den Philipp. Also die Liebe ist groß zwischen Philipp und Nena und deswegen feiert Nena auch eine Tour. Und zwar schon seit 3 Jahren, die heißt Wir gehören zusammen. Und da hat sie insgesamt schon 250.000 Menschen auf weit mehr als 100 Konzerten in 15 europäischen Ländern begeistert. Mit ihrer Musik, die stammt ja mittlerweile aus 4 Jahrzehnten. Die 80er, da hat es angefangen in der neuen deutschen Welle, NDW-Musik. Und Nena hat weiterhin immer richtig gute Musik gemacht, wie ich finde. Und dabei ist auch eine Live-Dokumentation entstanden und die besteht aus einem Live-Album, das gehört zur Doku, einem Konzertfilm und einem liebevoll zusammengestellten, immerhin 264 Seiten fassenden Fotobuch. Und das ist im Februar 2026 gestartet, ist da rausgekommen und direkt in die Top 10 der deutschen Albumcharts gekommen. Und das ist schon mal ein Riesenerfolg für jemand, der mit großen Geschichten in den 80er Jahren des letzten Mal so richtig aufgewartet hat. Zwischendrin zwar immer fleißig gewesen, aber der große Hit ist dabei nicht wieder rausgekommen. Nichtsdestotrotz hat Nena mehr als 25 Millionen Tonträger weltweit verkauft. Ist er auch eine, die es mal geschafft hat, in den USA in die Top 3 zu kommen. Ja, mit 99 Luftballons, 99 Red Balloons, das hat sie extra nochmal neu umgetichtet, nochmal neu aufgenommen mit einem sogenannten amerikanischen Sound. Das hatte auch einen Erfolg. Ja, sie ist die erfolgreichste deutsche Künstlerin aller Zeiten. Und heute Abend, da ist sie live mit ihrer Band auf der Festwiese am Wasserschloss in Klaffenbach zu Gast. Start ist da 20.30 Uhr, Einlass ein bisschen vorher und ich glaube, es sind noch 2, 3 Resttickets da, müsste aber mal selbst versuchen. Der Online-Vorverkauf ist natürlich beendet.

0: Die Sterngruppe heißen gemeinsam mit Manuel Schmid, der Frontmann der Sternkompo seit über 10 Jahren. Mittlerweile ist er da am Start und im Moment unterwegs mit Dirk Zöllner und noch 2 weiteren Musikern auf einer wunderbaren Tour mit den schönsten Balladen aus dem Land vor unserer Zeit. Die Tour, die macht gerade Open Air runter und am 28.08. sind sie in Olbernhau. Und die Verena vom Kulturhaus in Olbernhau, vom Theater Variabel, hat mir mal dazu einen kleinen Spruch dagelassen.
1: Hallo, hier ist Verena vom Theater Variabel in Olbernhau. Und ich möchte euch recht herzlich einladen, die Balladentour bei uns zu erleben. Dirk Zöllner, Manuel Schmid, André Gensicke und Marek Arnold schauen bei uns vorbei, hier im schönen Rittergut, am 28. August um 20 Uhr. Im Gepäck haben sie die schönsten Balladen aus dem Land vor unserer Zeit. Ein wundervoll poetisches Programm, was allen Hörern von Radio Ostrock sicher schon einiges sagt. Wir freuen uns, das hier Open Air zu erleben. Es gibt Tickets online und bei uns in der Touristinformation und wir freuen uns auf euren Besuch.

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1: Mein Name ist Thorsten Weikert. Leipziger Harcourtstraße nach Bauarbeiten wieder frei. Stadtradeln geht in Markkleeberg in die nächste Runde. Weitere Carsharing-Stationen in Freital eröffnet. Die Meldungen im Einzelnen. Nach fast dreimonatiger Bauzeit ist die Leipziger Harcourtstraße wieder frei. Die Hauptverkehrsachse in Zentrum Süd hat laut Mobilitäts- und Tiefbauamt eine neue Straßendecke bekommen. Außerdem haben die Wasserwerke neue Trinkwasserleitungen verlegt. Ebenso wurden Schachtaufsätze, Straßenabläufe und Verkehrsschilder erneuert. Die Stadt Leipzig und die Wasserwerke haben zusammen rund 640.000 Euro investiert. Im Zuge der Arbeiten wurde eine Lücke im Hauptnetz des Radverkehrs fast vollständig geschlossen. Auf beiden Straßenseiten wurden Radstreifen bis zur Paul-Gruner-Straße angelegt. Viele Radfahrende hatten sich dort nicht in den vierspurigen Autoverkehr getraut. Stadtauswärts hatte die Stadt bereits im vergangenen Jahr auf der Harcourtstraße einen Radstreifen vom Ring bis vor die Beethovenstraße ausgewiesen. Das letzte Stück zwischen der Paul-Gruner-Straße und der Wundstraße soll im kommenden Jahr folgen. In Markkleeberg darf ab morgen wieder kräftig in die Pedale getreten werden. Beim Stadtradeln zählt bis zum 11. September jeder gefahrene Kilometer, egal auf dem Weg zur Arbeit, zur Schule oder beim Familienausflug. Wer mitradeln möchte, kann sich im Internet anmelden unter stadtradeln.de/Markkleeberg. Registrieren können sich Interessierte auch über die neue Stadtradeln-App. Bei der Aktion stehen keine Höchstleistungen im Vordergrund, sondern es geht um die Freude am Radfahren. Die gesammelten Kilometer sollen zeigen, wie aktiv Markkleeberg bereits unterwegs ist. Der Radelzeitraum wird von mehreren Veranstaltungen begleitet. Zum Auftakt lockt morgen Abend ein Radwanderkino. Treff ist um 20 Uhr vor dem Rathaus. Am 3. September berichtet Leon Hübner im Weißen Haus von seiner abenteuerlichen Tour von Leipzig nach Ghana. Am 6. September gibt es eine Fahrradrunde vom Agrapark zur Raubkatzenskulptur am Markkleeberger See. Die Stadt Freital baut ihre Zusammenarbeit mit dem Carsharing-Anbieter Teilauto aus. Ab sofort stehen zwei neue Ausleihstationen zur Verfügung, und zwar im Zentrum am Neumarkt und in Zaukerode an der Oppelstraße. Bereits seit gut einem Jahr können an den S-Bahnhöfen in Deuben und Potschappel Autos ausgeliehen werden. Dort wurde das Angebot nach Angaben der Stadt gut angenommen. Die Autos seien im ersten Jahr jeweils fast 180 Mal gebucht worden und haben mehr als 30.000 Kilometer zurückgelegt. Inzwischen haben sich über 200 Nutzende registriert. Die Gemeinschaftsautos können ab einer Stunde bis zu mehreren Wochen gemietet werden. Das geht rund um die Uhr über eine App, über eine Internetseite oder auch telefonisch. Soweit die Meldungen.
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2: Bis zum Abend bleibt es einigermaßen trocken, dann breitet sich so dichte Bewölkung aus. Daneben scheint ab und zu mal noch die Sonne bis zum Abend. Ja, und dann zieht schauerartiger Regen auf. An der Neiße sind auch örtlich Gewitter möglich. Maximal werden heute noch 26 Grad erreicht. Und in der Nacht zieht dann der Regen erst auf und dann nach Osten ab. Und vom Westen her kommt dann erneut einige Schauer. Doch dazwischen gibt es auch Auflockerungen. Wird also eine feuchte Nacht. Die Temperatur sinkt da auch auf bis zu 10 Grad. Und morgen ist es wechselnd bewölkt. Es gibt Sonne, aber es gibt auch wieder einige Schauer und Gewitter. 17 bis 21 Grad sind morgen drin, wird also kühler. Und am Sonntag ist es heiter bis wolkig, meistens trocken bei 17 bis 21 Grad. Und am Montag wird dann wieder wechselnd bewölkt und auch wieder wärmer.
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2: Wir schauen mal auf die Straßen im Sachsenland und starten mit der A4 in Richtung Frankfurt. Zwischen Wilsdruf und den drei Genossen liegt ein Pkw-Rad auf der linken Fahrspur. Bitte fahrt da ganz vorsichtig auf der A4 Richtung Frankfurt. Zwischen Wilsdruf und den drei Genossen, da liegt ein Pkw-Rad auf der linken Fahrspur der Überholspur. Die A72 Richtung Leipzig zwischen Stolberg Nord und Chemnitz-Rottluff sind es mittlerweile 6 Kilometer stockender Verkehr an der Baustelle. Es dauert 20 Minuten länger und die B93 Schneeberg in Richtung Borna ist zwischen Tschaschelwitz und Treben in beiden Richtungen nach dem Unfall gesperrt. Geblitzt wird unter anderem auf der S173 in Pörna, in der Berg-Gies-Hübeler Straße stadtauswärts. In Schlottwitz stehen sie in der Müglitztalstraße Richtung Mühlbach, in Schkeuditz am Rathausplatz und in Wurzen in der Friedrich-Ebert-Straße und da in beiden Richtungen. Und ihr könnt uns gerne noch mehr Blitzer melden und Verkehrsbehinderungen auf unsere WhatsApp-Nummer 0341 35 88 30 95 oder ihr mailt ganz einfach an studio@secondradio.de. Vielen lieben Dank für eure Tipps. Euch eine entspannte Fahrt in diesen Freitagnachmittag.
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Ich habe es ja schon gesagt, der Winter oder der Herbst, besser gesagt, der steht erstmal vor der Türe, aber der Winter folgt ja dann auf den Herbst und wer im Winter eben gerne seine Bahnen auf einer Eislaufbahn, zum Beispiel vor der Leipziger Oper dreht, der kommt in diesem Jahr schon ein bisschen früher auf seine Kosten, allerdings nicht mit Eis, sondern ein bisschen anders. Heute öffnet nämlich zum zweiten Mal die Rollschulbahn Roll-On. Ja, Rollschuhe sind auch angesagt. Bis Mitte September soll die dann Besucherinnen und Besucher anziehen, und zwar vor der Oper in Leipzig. Und Arnold Bergmann, der betreibt die Bahn und ist in Leipzig ja überhaupt kein Unbekannter. Der gebürtige Berliner betreibt nämlich schon seit rund 35 Jahren mobile Eisbahnen. 2018 hat er zum ersten Mal eine auf dem Augustusplatz in Leipzig installiert, und vor 3 Jahren hatte er dann die Idee einer mobilen Rollschuhbahn. Ist ja ähnlich, ne? Nur Räder unten dran, ansonsten, ja, man tauscht die Kufen halt einfach aus. Für die Rollschuhbahn, da konnte Bergmann Teile seiner bestehenden Ausstattung weiterverwenden. Das war ein großes Plus, und der Untergrund, die Begrenzungen, die stammen ursprünglich von der Eisbahn. Kennt er vielleicht. Verändert werden musste vor allem der Belag, ist nah, also auf dem Eis, ist nicht so gut Rollschuh fahren. Außerdem wurde die Anlage mit neuen Planen und auch mit einer neuen Beleuchtung ausgestattet, damit man auch dann abends noch ordentlich sieht, wohin und mit wem man da fährt. Ja, neben der eigentlichen Rollschuhbahn soll es dann auch ein Rahmenprogramm geben. Geplant sind da unter anderem Musikveranstaltungen, und für Kids werden Aktionen angeboten, bei denen die aus Restholz kleine Gegenstände gestalten können. Kann ich mir jetzt gerade nicht so richtig vorstellen, aber wird bestimmt spannend. Freitag und Samstag sollen dann auch DJs für Stimmung sorgen. Und dann ist da auch Disco-Rollschuhlaufen geplant. Das ist eine coole Sache. Das hatten wir in Chemnitz schon einige Jahre im Sportzentrum da, im Eissportzentrum am Küchwald. Aber jetzt in Leipzig eben, und das Ganze nicht in der Halle, sondern Open Air. Es geht los mit Roll-On. Zum zweiten Mal öffnet die Rollschuhbahn, und zwar an der Leipziger Oper. Viel Spaß!

Morgen bis zum 30. August, da verwandelt die Kunstwoche Eilenburg die Stadt wieder mal in eine ganz lebendige Bühne für die Kreativität und auch für die kulturelle Vielfalt. Und ich finde das richtig klasse. Da gibt's Malerei, da gibt's Fotografie, Installationen und zahlreiche Mitmachaktionen. Und das alles lädt dazu ein, mal Kunst so hautnah zu erleben und vielleicht auch für sich ganz neu zu entdecken. Es ist ja immer irgendwas Neues dabei und man wird nie dümmer, sondern immer schlauer. Ist schon die vierte Auflage des Festivals und die Bund bietet auch diesmal wieder ein ganz buntes Programm. Es gibt Ausstellungen, es gibt Konzerte, es gibt Tanzflashmobs, ja, ist eher so eine neue Geschichte. Kino am Bahnhof ist angesagt, Workshops wird es geben, Fotowettbewerbe und viele weitere Kunstaktionen. Die machen eben diese Kunstwoche Eilenburg wieder zu einem Erlebnis für alle Generationen, also klein und groß, Senioren und auch die Kids sind eingeladen. Morgen, am 22.08., am Samstag, da wird eröffnet und zwar von 16 bis 18 Uhr gibt es da eine ziemlich große Geschichte und zwar in St. Nikolai, am Nikolaiplatz in Eilenburg. 16 bis ungefähr 16.30 Uhr wird da die Eröffnungsfeier gestartet mit Staatsministerin Dr. Christiane Schlenderlein. Die ist Schirmherrin der Woche voller Kunst in Eilenburg und wird da sein und natürlich auch eine Rede reden. Bis 18 Uhr gibt es da eine Vernissage, da gibt es Gespräche, Kennenlernen und eben Kunst und die Eröffnung und die Vernissage, die umrahmt die Kreismusikschule Heinrich Schütz. Außenstelle Eilenburg mit einer Menge musikalischer Beiträge. Das wird toll. In der Ausstellung werden unter anderem Werke von Volker Polenz gezeigt oder Kai Meier oder Holger Konrad. Und der ist der Gewinner des internationalen Fotowettbewerbs Fokus Friedensorte Europas. Das alles wird dort zu erleben sein. Wenn ihr mehr wissen wollt über die Kunstwoche Eilenburg und nicht nur über die Eröffnung morgen am 22.08. ab 16 Uhr, dann guckt mal auf die Website www.kunstwoche-eilenburg.de. Da kriegt er alles, was er braucht.

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1: Wir schreiben heute den 21. August und am 21. August 1968, da gab es eine schlimme Geschichte, das blutige Ende des Prager Frühlings. Die Tschechoslowakei, damals war Tschechien und die Slowakei ja noch ganz zusammen, die Tschechoslowakei unter Führung der kommunistischen Partei KSČ, die weigerte sich damals, die Forderungen der anderen sozialistischen Staaten zu erfüllen. Dazu zählten damals beispielsweise die Einschränkung der Medienfreiheit, die Vergabe wichtiger Posten an sowjettreue Kräfte und so weiter. Das alles wollte die Führung damals in der Tschechoslowakei nicht. Und daraufhin beschlossen die fünf Mitgliedstaaten des Warschauer Pakts, also die Sowjetunion, Polen, Ungarn, Bulgarien und auch die DDR waren dabei, den Reformkurs der Tschechoslowakei militärisch niederzuschlagen. Es geschah dann am 21. August 1968. Insgesamt 400.000 Soldaten, die werden zur Niederschlagung des Prager Frühlings eingesetzt. Unter ihnen sind auch mindestens 9 DDR-Verbindungsoffiziere. Mehrfach probten die Truppen in den Wochen zuvor ihren Einsatz in verschiedenen Manövern, die es da gab. Und auch die Grenze zur DDR wurde damals geschlossen. Und die DDR-Bürgern, die wurden zur Ausreise aus der GSSR aufgefordert, wenn sie sich gerade da aufgehalten hatten. War also eine ziemlich brenzliche Situation und am frühen Morgen des 21. August eben, da erreichen dann auch sowjetische Panzer die Hauptstadt Prag. Die Truppen des Warschauer Pakts, die besetzen wichtige Einrichtungen, Radiostationen und Zeitungsredaktionen. Bei den Auseinandersetzungen zwischen den Soldaten und den Bürgern, da konnten insgesamt 108 Tschechinnen und Tschechen ums Leben. Staatschef Alexander Dubček und andere Regierungsangehörige, die werden im April 1969, also ein knappes Jahr später, entmachtet. Der tschechische Alleingang zur Verwirklichung des Sozialismus, der war gescheitert. Und eigentlich hatten sich ganz, ganz viele Länder im Sozialismus oder sozialistische Länder daran gefreut, dass das da so vorwärts geht in Tschechien. Und alle haben gedacht, jetzt wird es mit dem Sozialismus. Aber es hat eben einigen und vor allem der Sowjetunion damals offensichtlich nicht gepasst. 1968, am 21. August, ist dieser sogenannte Prager Frühling dann wirklich brutal niedergeschlagen worden.

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1: Ich bin Thomas Brockt. Die deutschen Sicherheitsbehörden vermuten, dass zwei im vergangenen Jahr nahe Berlin gefundene Waffen samt Munition für Anschläge genutzt werden sollten. Außerdem ermittelt die Staatsanwaltschaft wegen mutmaßlicher Agententätigkeit. Das hat Bundesinnenminister Dobrindt jetzt bestätigt. Entgegen erster Vermutungen nannte er Russland dabei nicht direkt und stellte auch keinen Bezug zum Drohnenvorfall am Flughafen Leipzig her.
2: Dieser Fall, der bettet sich ein in hybride Bedrohungsszenarien, ohne damit jetzt deutlich zu machen, dass es einen Zusammenhang zwischen diesem Fall und anderen aktuellen Vorfällen gibt. Aber hybride Bedrohungsszenarien, sie treffen uns auf unterschiedlichste Art und Weise.
1: Laut Dobrindt gibt es Hinweise auf Anschlagspläne in Rumänien, wo ein Verdächtiger festgenommen worden sei. Im nordhessischen Hof Geismar ist ein Auto mit hoher Geschwindigkeit durch eine Fußgängerzone gefahren. Dabei wurden 8 Menschen verletzt, aber wohl niemand von ihnen schwer. 4 wurden vorsorglich in Krankenhäuser gebracht. Laut Zeugenaussagen soll der Fahrer medizinische Probleme gehabt haben. Er befinde sich in einem kritischen Zustand, teilte die Polizei mit. Fußballnationalspieler Jamal Musiala wird nach seinen jüngsten Zusammenbrüchen auf dem Platz morgen nicht im Supercup für den FC Bayern auflaufen. Das verkündete Trainer Kompany. Musiala werde individuell trainieren und solle sich auf seine Behandlung fokussieren.
3: Schon die ganze letzte Saison habe der Verein von der Erkrankung gewusst, sagt Sportvorstand Max Eberl. Dank der Medikamente habe Musiala aber keine Aussetzer gehabt. Doch zuletzt hatte er die Medikation umgestellt, wegen der Nebenwirkungen sei der Bayern-Profi zusammengesackt. Jetzt gehe es darum, ihn wieder richtig einzustellen. Musiala dürfte beim Saisonstart in einer Woche wieder dabei sein. Thomas Bremser, Redaktion.
1: In Griechenland sind im Zusammenhang mit den Waldbränden in diesem Jahr schon mehr als 300 Menschen festgenommen worden. Ein Sprecher der Feuerwehr sagte, es gehe um rund 270 Fälle von Fahrlässigkeit und 36 Fälle von Vorsatz. Erst in der vergangenen Woche sei auf Kreta ein Waldbrand ausgebrochen, weil ein Urlauber nur wenige Meter vom Wald entfernt mit Holzkohle gegrillt hatte.
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4: Im Laufe des Nachmittages bis zum Abend hin breitet sich von Südwesten her dichtere Bewölkung aus. Die Sonne hat es schwer und es zieht auch schauerartiger Regen auf. Es sind an der Neiße auch örtlich Gewitter möglich. Maximal werden 21 bis 26 Grad erreicht. Der Wind weht teils mäßig bis böig aus südwestlichen bis nordwestlichen Richtungen.
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5: Wir starten mit der A13 in Richtung Dresden. Zwischen Schönborn und Radeburg gibt es da 5 Kilometer Stau an der Baustelle. Da dauert es 15 Minuten länger. Weiter geht's mit der A17 in Richtung Prag. In der Abfahrt Dresden-Gorbitz gibt es da Behinderungen nach dem Unfall im Kurvenbereich. Und in Marienthal, da ist die Heinrich-Braun-Straße, die B175, nach dem Unfall komplett gesperrt. Noch eine Meldung aus Markkleeberg. Da läuft die Sportveranstaltung Ironman 70.3. Da kommt es in Markkleeberg in Leipzig und Umgebung auch zu zeitweisen Straßensperrungen. Die B2, die bleibt stadteinwärts einspurig befahrbar und einige Abfahrten wie zum Beispiel Dölitz, Gonnewitz oder die Südvorstadt, die sind zeitweise gesperrt, da sind aber dann Querungsstellen eingerichtet und es wird geblitzt. Unter anderem auf der A4 Frankfurt in Richtung Dresden zwischen der Dresdner Neustadt und Dresden-Wildermann. Auf der B6 zwischen der B115 und der A4 Auffahrt in Richtung Görnitz. Und auf der B173 in Kesselsdorf stehen sie auch in Richtung Freiberg. Und ihr könnt uns noch mehr Blitzer melden, wenn ihr welches seht. Einfach auf unsere WhatsApp-Nummer, die 0341 35 88 30 95 oder per Mail an studio@secondradio.de. Lieben Dank für eure Tipps. Eine ganz entspannte Fahrt für euch in diesen Freitagnachmittag.
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5: Und da haben wir schon wieder 6 Minuten nach 6 mittlerweile auf die Sekunde genau. Ja, schön, dass ihr dabei seid heute an diesem Freitagnachmittag.

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1: Da ist immer richtig was los, wie ihr wisst ja schon. Also Markkleeberg, das ist schon so ein Ort, wo man Kultur erleben kann. Und auch in diesem Monat ist es wieder prall gefüllt mit Kultur. Und ich will mal gucken auf den Samstag in der kommenden Woche, also am 29. August. Da gibt es wieder das große Lichterfest im Agrapark. Und da laden die Städte Leipzig und Markkleeberg gemeinsam wieder ein zu diesem traditionellen Lichterfest in den spätsommerlichen Abend. Tja, ab 17 Uhr erwartet dann die Besucherinnen und Besucher ein ganz farbenfrohes Lichtermeer. Das sind die Wege und die Baumgruppen und die Brücken des Parks stimmungsvoll beleuchtet und rund um den Parkteich, da sorgen Lichtinstallationen für eine so ganz besondere heimliche Atmosphäre. Ja, und auch das Weiße Haus, kennt ihr, wird ja wieder zur Projektionsfläche für florale Motive. Das sieht immer richtig cool aus und es gibt natürlich auch Musik. Unterschiedliche musikalische Acts, die bereichern das Parkfest auf mittlerweile 3 Bühnen, schaffen einen wundervollen Klangteppich und poetische Stalzenwalk-Acts. Das muss man mal sehen. Also poetische Stalzenwalk-Acts, also so Stalzenläufer quasi, in ganz fantasievollen Kostümen, die verzaubern die kleinen und auch die großen Gäste und sorgen da auch für eine magische Stimmung. Und die Crew von Freaks on Fire, die sind auch wieder da, präsentieren eine besondere Lichtshow, die dann natürlich auch wieder für staunende Gesichter sorgen wird. Und auch das Ballonglühen von Sachsen Ballooning, das ist wieder geplant und findet statt, wenn es die Wetterbedingungen zulassen. Aber sieht ganz gut aus für den Samstag in der kommenden Woche. Kleine Gäste können auf der Buchenwiese am Weißen Haus und am Torhaus Dölitz Lampions selber gestalten und dann mit Einbruch der Dunkelheit diese beim Umzug durch den Agrapark schön beleuchtet präsentieren. Ja, und ein abwechslungsreiches kulinarisches Angebot, das gibt es natürlich auch. Es gibt Süßes, es gibt Herzhaftes, es gibt regionale und auch internationale Köstlichkeiten und das alles lädt natürlich zum Genießen und zum Schlemmen ein. Der Eintritt zum Lichterfest ist wie immer frei und am 29. August 2026, morgen in einer Woche, da geht's los um 17 Uhr im Agrapark. Viel Spaß!

Paolo Nutini für die italienischen Momente im Leben. Wir haben heute den 21. August und natürlich heute auch wieder ein Geburtstagskind für euch. Und da geht's mal nach Amerika zu Kim Sledge. Und kennt ihr bestimmt die Sister Sledge? Das ist ja eine Band gewesen aus den 70ern mit Welthits wie We Are Family oder He's the Greatest Dancer. Blöderweise gibt's die nicht mehr so ganz, denn es waren ja eigentlich mal vier Sängerinnen. Die Casey, die hat die Band früh verlassen für eine Solokarriere, wollte da ihr eigenes Ding machen. Hat nicht so richtig geklappt, aber man ist eben manchmal so drauf bedacht, sein eigenes Ding zu machen. Und Joni, die verstarb im Jahr 2017, war die zweite von den vier. Es gibt noch zwei Gründungsmitglieder, das sind Debbie und Kim Sledge. Die sind in der Band verblieben und Kim, die hat heute Geburtstag. Und zwar einen richtig schönen 69. Nächstes Jahr wird es dann total rund. Und so 69. stellt bestimmt auch ganz viele Fragen, kann ich mir vorstellen, dass man dann so denkt, oh Gott, im nächsten Jahr ist dann die 7 davor. Aber denke, Kim ist da auch noch ganz, ganz cool unterwegs, tritt ja immer noch auf mit ihrer Schwester, unter dem Namen Sister Sledge, sind immer noch unterwegs bei ausgewählten Festivals, bei Retro-Konzerten und auch in TV-Shows. Und die wollen ihre zeitlosen Disco-Hymnen immer noch auf die Welt bringen. Und die sind ja auch richtig cool, werden wir gleich hören, wie Our Family. Das hören wir gleich, ja. Und Kim Sledge arbeitet heute vor allem als so ordinierte Evangelistin. Die ist also Predigerin mittlerweile, aber eben noch als Sängerin aktiv. Und heute, da hat sie ihren 69. Geburtstag und wir sagen Happy Birthday, Kim Sledge. Und hier sind sie in voller Montur oder als damals noch zu viert waren. In den 70ern, We Are Family, with Sister Sledge.

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1: Mein Name ist Thorsten Weikert. Leipziger Harcourtstraße nach Bauarbeiten wieder frei. Stadtradeln geht in Markkleeberg in die nächste Runde. Weitere Carsharing-Stationen in Freital eröffnet. Die Meldungen im Einzelnen. Nach fast dreimonatiger Bauzeit ist die Leipziger Harcourtstraße wieder frei. Die Hauptverkehrsachse in Zentrum Süd hat laut Mobilitäts- und Tiefbauamt eine neue Straßendecke bekommen. Außerdem haben die Wasserwerke neue Trinkwasserleitungen verlegt. Ebenso wurden Schachtaufsätze, Straßenabläufe und Verkehrsschilder erneuert. Die Stadt Leipzig und die Wasserwerke haben zusammen rund 640.000 Euro investiert. Im Zuge der Arbeiten wurde eine Lücke im Hauptnetz des Radverkehrs fast vollständig geschlossen. Auf beiden Straßenseiten wurden Radstreifen bis zur Paul-Gruner-Straße angelegt. Viele Radfahrende hatten sich dort nicht in den vierspurigen Autoverkehr getraut. Stadtauswärts hatte die Stadt bereits im vergangenen Jahr auf der Harcourtstraße einen Radstreifen vom Ring bis vor die Beethovenstraße ausgewiesen. Das letzte Stück zwischen der Paul-Gruner-Straße und der Wundstraße soll im kommenden Jahr folgen. In Markkleeberg darf ab morgen wieder kräftig in die Pedale getreten werden. Beim Stadtradeln zählt bis zum 11. September jeder gefahrene Kilometer, egal auf dem Weg zur Arbeit, zur Schule oder beim Familienausflug. Wer mitradeln möchte, kann sich im Internet anmelden unter stadtradeln.de/Markkleeberg. Registrieren können sich Interessierte auch über die neue Stadtradeln-App. Bei der Aktion stehen keine Höchstleistungen im Vordergrund, sondern es geht um die Freude am Radfahren. Die gesammelten Kilometer sollen zeigen, wie aktiv Markkleeberg bereits unterwegs ist. Der Radl-Zeitraum wird von mehreren Veranstaltungen begleitet. Zum Auftakt lockt morgen Abend ein Radwanderkino. Treff ist um 20 Uhr vor dem Rathaus. Am 3. September berichtet Leon Hübner im Weißen Haus von seiner abenteuerlichen Tour von Leipzig nach Ghana. Am 6. September gibt es eine Fahrradrunde vom Agrapark zur Raubkatzenskulptur am Markkleeberger See. Die Stadt Freital baut ihre Zusammenarbeit mit dem Carsharing-Anbieter Teilauto aus. Ab sofort stehen zwei neue Ausleihstationen zur Verfügung, und zwar im Zentrum am Neumarkt und in Zaukerode an der Oppelstraße. Bereits seit gut einem Jahr können an den S-Bahnhöfen in Deuben und Potschappel Autos ausgeliehen werden. Dort wurde das Angebot nach Angaben der Stadt gut angenommen. Die Autos seien im ersten Jahr jeweils fast 180 Mal gebucht worden und haben mehr als 30.000 Kilometer zurückgelegt. Inzwischen haben sich über 200 Nutzende registriert. Die Gemeinschaftsautos können ab einer Stunde bis zu mehreren Wochen gemietet werden. Das geht rund um die Uhr über eine App, über eine Internetseite oder auch telefonisch. Soweit die Meldungen.
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2: Es wird langsam trüber. Bis zum Abend breitet sich von Südwesten her so dichte Bewölkung aus. Daneben scheint teilweise auch mal die Sonne. Aus Süden gibt es so schauerartigen Regen. In der Neiße sind dann auch örtlich Gewitter möglich und maximal werden heute noch 26 Grad erreicht. In der Nacht dann, da zieht der Regen ab, aber vom Westen her kommen dann wieder neue Schauer auf. Dazwischen gibt es ein paar Auflockerungen, aber wir schlafen ja meist in der Nacht. Die Temperatur sinkt auf jeden Fall in der Nacht auf 15 bis angenehme 10 Grad für die Nacht. Und morgen ist es dann wechselnd bewölkt. Es gibt ein bisschen Sonne, aber es gibt auch einige Schauer und auch Gewitter sind möglich. 17 bis 21 Grad sind morgen drin und am Sonntag ist es heiter bis wolkig, meistens aber trocken. Das ist die gute Nachricht. 17 bis 21 Grad auch da möglich. Der Montag wird dann wieder wechselnd bewölkt und es wird auch wieder wärmer.
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2: Viele Grüße auf die Straßen im Sendegebiet. Wir starten mit der A17 in Richtung Prag. In der Abfahrt Dresden-Gorbitz gibt es da immer noch Behinderungen nach einem Unfall im Kurvenbereich. Die A72 in Richtung Leipzig zwischen Stolberg-Nord und dem Kreuz Chemnitz gibt es im Moment 6 Kilometer stockenden Verkehr. An der Baustelle, da müsst ihr 20 Minuten mehr einplanen. Und in Marienthal ist die Heinrich-Braun-Straße, die B175, nach dem Unfall immer noch gesperrt. geblitzt wird. Auf der B173 in Kesselsdorf in Richtung Freiberg, auf der S178 in Schlottwitz in der Müglitztalstraße da Richtung Mühlbach und auch in Wurzen in der Friedrich-Ebert-Straße da in beiden Richtungen. Ihr könnt uns gerne eure Blitzertipps mitteilen. Wir haben dafür extra eine WhatsApp-Nummer. Das ist die 0341 3588 3095. Und ihr könnt auch mailen an studio@secondradio.de. Ihr sagt Dankeschön für eure wertvollen Tipps und wünsche euch eine entspannte Fahrt.
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2: 16:36 Uhr haben wir es mittlerweile. Schön, dass ihr dabei seid.

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1: Tja, das klingt schon mal sehr, sehr spannend, auch ein bisschen mystisch, auf jeden Fall nach Film, würde ich sagen. Und da liegen wir auch ganz richtig, denn die European Outdoor Film Tour Open Air, das Ganze kommt nach Leipzig am 29. August, kommt nämlich eines der erfolgreichsten Outdoor-Festivals Europas in diese Stadt nach Leipzig. Das historische Gelände des Monopol in Leipzig in der Haferkornstraße 15, das bietet da wirklich die perfekte Kulisse für einen Abend unter freiem Himmel. Und da treffen sich dann an diesem 29. August Outdoor-Begeisterte, Bergliebhaber, Hundefreunde, Reisende und all diejenigen, die sich von echten Geschichten inspirieren lassen möchten. Ja, diese European Outdoor Filmtour, das heißt, das Abenteuer auf die Leinwand kommen, und seit vielen Jahren begeistert die European Outdoor Filmtour Millionen von Besuchern in ganz Europa. Die Filme erzählen da keine erfundenen Geschichten, die zeigen wirklich echte Menschen, echte Herausforderungen und auch wirklich echte Emotionen. Und das diesjährige Programm, das nimmt euch mit auf eine Reise, und zwar rund um die Welt mit Kurzfilmen, zum Beispiel 50 Tage Alaska oder mit dem Fahrrad auf die höchsten Berge der Schweiz, Eiskunstlaufen in Kanadas Wildnis, Speedriding in den Schweizer Alpen und der Weg zurück an den Fels. Und das ist eine emotionale Geschichte über Rückschläge, über Mut und die Kraft, wieder aufzustehen. Ein Film, der zeigt, dass wahre Stärke oft in den schwierigsten Momenten entsteht. Ja, und die reinen Filmbeiträge, die laufen über rund 120 Minuten. Zusammen mit Pause und Rahmenprogramm erwartet euch da ein Erlebnis von etwa 2,5 bis 3 Stunden. Aber diese European Outdoor Filmtour, die ist viel mehr als ein Kinoabend. Die ist nämlich Inspiration für eigenes Abenteuer, Fernweh und Sehnsucht in der Natur, für Begegnung mit außergewöhnlichen Menschen, einen Abend voller Emotionen und Gänsehautmomenten, die Erinnerung daran, dass das Leben oft außerhalb der Komfortzone beginnt. So ist das nämlich, man muss mal raus aus der eigenen Komfortzone und dann kann man auch eine ganze Menge gute Geschichten erleben. Ja, und es gibt ein besonderes Vorprogramm, die Tour der Wolfshunde, und nehmt dem Stoff bevor die große Leinwand, die Abenteuer in dieser Filmtour zeigt, erwartet euch ein ganz besonderes Highlight. Mit der Dokumentation Tour der Wolfshunde begleiten wir den Tiroler Mascher und Abenteurer Martin Eigentler und sein Rudel auf einer außergewöhnlichen Reise durch die Alpen. Es geht um Vertrauen, es geht um Freundschaft, es geht um Zusammenhalt und es geht um die wirklich einzigartige Verbindung zwischen Menschen und Hund.
2: Hallo, liebe Naturfreunde. Mein Name ist Martin Eigentler. Ich lebe seit ca. 30 Jahren mit Schlittenhunden. Viele Jahre in den Tiroler Alpen. Und mittlerweile seit 10 Jahren in Schweden, im hohen Norden. Ja, vor einigen Jahren hatte ich die große Freude und echt das Glück, mit einem tollen Team zusammen die Überquerung des Zillertaler und Ötztaler Gletschers bis hin nach Italien zu verfilmen, gemeinsam mit den Hunden. Und dieser Film wird in Kürze am 29. August in Leipzig im Malamut Freiluftkino gezeigt. Und das Coole ist, ich darf mit dabei sein vor Ort. Und ich freue mich natürlich riesig drauf, den Film wieder mal zu sehen. Und ich hoffe, ja, auf viele tolle Begegnungen und eine richtig schöne Veranstaltung. Ja, die Tickets für diese Veranstaltung kauft ihr. Ja, Freunde, ich freue mich auf alle Fälle sehr auf den 29. August und hoffe, dass viele von euch dabei sein werden. Bis bald und ciao.
1: Tja, wir freuen uns auch ganz besonders, und das ganz Besondere ist, Martin Eigentler, der wird persönlich vor Ort sein und steht auch für ein Meet and Greet zur Verfügung. Und es gibt auch richtig gute Musik, und ich habe nochmal ein paar Veranstaltungsinformationen für euch zusammengefasst. Die European Outdoor Film Tour Open Air Leipzig 2026 kommt am 29. August ins Monopol Leipzig in die Haferkornstraße 15 in Leipzig eben. Einlass ist da um 15 Uhr, da gibt's Meet and Greet mit eben gehörten Martin Eigentler. Hundehändler und dem Vorprogramm Tour der Wolfshunde und das Hauptprogramm European Outdoor Film Tour 2026 startet danach. Es gibt Live-Musik in den Pausen mit Ferret Band Miles, den hören wir gerade im Hintergrund, und natürlich auch kulinarische Versorgung durch die Beefboten. Getränke und Barbetrieb sind außerdem vor Ort. Jetzt solltet ihr die Plätze sichern, die Tickets kaufen, denn die Plätze sind begrenzt. Den Ticket-Link, den gibt's auf der Homepage von uns, von Second Radio. Also einfach mal gucken, secondradio.de, da findet ihr den Banner und dann ist da auch der Link dahinter versteckt. Darauf klicken und einfach Tickets kaufen, und da gibt's auch noch mehr Infos für euch. Also, ihr seid eingeladen, auf jeden Fall. Die European Outdoor Film Tour Open Air 2026 startet morgen in einer Woche am Samstag, dem 29. August im Monopol in Leipzig. Viel Spaß!

Es war neben dem Karl-Marx-Monument, dem Nischel, wie die Chemnitzer so beliebt sagen, war es das Wahrzeichen der Stadt Chemnitz, das Kongresshotel in Chemnitz, schräg gegenüber vom Karl-Marx-Monument, und seit Februar diesen Jahres stets leer. Tja, nun sucht die Stadt schon seitdem weiter nach Lösungen. OP Sven Schulze, der hat gesagt, es geht darum, ein künftiges Nutzungskonzept zu erarbeiten. Und dafür habe die Stadtverwaltung einen Fragenkatalog der Betreiber beantwortet. Da gibt's also Schriftverkehr hin und her. Das ist schon mal gut. Die Betreiber hätten betriebswirtschaftliche Angaben zum Tourismus in Chemnitz zu Studierenden und Kongressbesuchern und auch zu Mietmärkten erhalten. Und im Herbst, da ist jetzt ein weiteres Treffen dazu geplant. Und wie der OP in Chemnitz weiter sagt, sitzen die Hoteleigentümer in Berlin oder im Ausland. Und es fehle die Marktkenntnis in Chemnitz. Und der Stadt war von Anfang an klar, dass es ein längerer Prozess wird. Die aktuelle wirtschaftliche Entwicklung, die ist nicht gerade förderlich, das kann man sich vorstellen, ist ja gerade überhaupt kein Geld da. Und trotzdem soll das Wahrzeichen, das ehemalige, das Kongresshotel, das leer steht, jetzt keine Ruine werden. Das klingt schon mal gut. Nach Recherchen von MDR Sachsen ist das Chemnitzer Hotel aus aktuellen Marktberichten der Luxemburger Immobilienfirma Around Town verschwunden. Der hat zuletzt als Eigentümerin gegolten und da stand es da drin zur des zweckentfremdeten Nutzung, wurde da angeboten. Jetzt ist es also weg. Staun, staun. Aber wir hoffen immer noch das Beste, denn auch beim Chemnitzer Lichtkunstfestival Light Our Vision Mitte September, da sollte das Hotel auch wieder im Mittelpunkt stehen, damit es also nicht aus den Augen rauskommt. Der Veranstalter, der will die gut 100 Meter hohe Fassade in eine interaktive Fläche für digitale Spiele verwandeln. Da bin ich mal als Chemnitzer richtig gespannt und generell sehr, sehr, sehr aufgeregt und gespannt, wie es denn mit meinem, in Anführungszeichen, Kongresshotel in Chemnitz weitergeht. Wir halten euch auf jeden Fall auf dem Laufenden.

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1: Ich bin Thomas Brock. Die deutschen Sicherheitsbehörden vermuten, dass zwei im vergangenen Jahr nahe Berlin gefundene Waffen samt Munition für Anschläge genutzt werden sollten. Außerdem ermittelt die Staatsanwaltschaft wegen mutmaßlicher Agententätigkeit. Ein Verdächtiger sitzt zurzeit in Rumänien in Haft. Das hat Bundesinnenminister Dobrindt bestätigt.
2: Zuvor war in diesem Zusammenhang ja häufig vom russischen Geheimdienst die Rede. Davon hat Innenminister Alexander Dobrindt in seinem Statement heute aber nichts gesagt. Eine Beteiligung fremder Mächte sei aber nicht auszuschließen. Außerdem stellte Dobrindt auch keinen Zusammenhang zum Drohnenvorfall am Leipziger Flughafen her. Fakt sei, die Gefährdungslage sei hoch, aber man sei wachsam gegenüber den hybriden Bedrohungen. Der Festgenommene wird laut Dobrindt als Low-Level-Agent betrachtet oder auch Wegwerfagent genannt. Das seien keine professionellen Spione, sondern Handlanger fremder Nachrichtendienste. Fiona Reinhardt, Nachrichtenredaktion.
1: Die Sozialhilfeausgaben in Deutschland sind im vergangenen Jahr auf 21,5 Milliarden Euro gestiegen. Das ist ein Plus von 6% gegenüber dem Vorjahr, teilte das Statistische Bundesamt mit. Demnach legte besonders die Hilfe im Bereich Pflege deutlich zu. Hier gab es eine Zunahme der Nettoausgaben um rund 13%. In der nordhessischen Stadt Hofgeismar ist ein Mann mit seinem Auto in eine Fußgängerzone gerast. Nach ersten Ermittlungen der Polizei sind dabei 8 Passanten verletzt worden.
3: Der Fahrer, ein älterer Mann, hat offenbar gesundheitliche Probleme. Auch er liegt mittlerweile im Krankenhaus. Zeugen sagen, er sei ganz plötzlich mit hoher Geschwindigkeit in die Fußgängerzone gerast, bis vor die Hauswand eines Kaufhauses. Passanten sprangen zur Seite, gerieten in Panik. Einige haben Prellungen, Schürfwunden und stehen vor allem unter Schock, sehen die Verwüstungen auf dem Boden, umgekippte Tische, Kissen und Regale. Claudia Wächter, Nachrichtenredaktion.
1: Der britische Prinz Harry, Popstar Elton John und weitere Mitstreiter müssen für den verlorenen Zivilprozess gegen den Verlag der Boulevardzeitung Daily Mail eine teure Rechnung begleichen. Wie ein Gericht in London entschied, belaufen sich die zu erstattenden Kosten der Gegenseite vorläufig auf umgerechnet etwa 11 Millionen Euro. Die endgültige Rechnung könnte laut Experten aber noch deutlich höher ausfallen. Insgesamt 7 Prominente hatten wegen angeblich illegaler Recherchemethoden geklagt.
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4: Im Laufe des Nachmittages bis zum Abend hin breitet sich von Südwesten her dichtere Bewölkung aus. Die Sonne hat es schwer und es zieht auch schauerartiger Regen auf. Es sind an der Neiße auch örtlich Gewitter möglich. Maximal werden 21 bis 26 Grad erreicht. Der Wind weht teils mäßig bis böig aus südwestlichen bis nordwestlichen Richtungen.
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5: Vorsicht auf der A14 in Richtung Dresden. Zwischen Leipzig-Mitte und Leipzig-Messegelände liegt da im Moment ein Motorradkoffer auf der Fahrbahn. Ich sag's gerne nochmal. Vorsicht auf der A14 in Richtung Dresden. Zwischen Leipzig-Mitte und Leipzig-Messegelände, da liegt ein Motorradkoffer auf der Fahrbahn. Bitte langsam fahren. Die A17 Richtung Prag in der Abfahrt Dresden-Gorbitz. Da gibt's Behinderungen nach dem Unfall im Kurvenbereich. Und die A72 in Richtung Leipzig zwischen Stolberg Nord und dem Kreuz Chemnitz. 6 Kilometer stockender Verkehr. Immer noch an der Baustelle. 20 Minuten dauert es länger. In Dresden ist aktuell die Gottfried-Keller-Straße gesperrt. Da läuft im Moment ein Polizeieinsatz. Und geblitzt wird unter anderem auf der B6 zwischen der B115 und der A4 Auffahrt Görlitz. Auf der B173 stehen sie in Kesselsdorf in Richtung Freiberg und auf der S173 in Pirna in der Bergis-Hübeder Straße da stadtauswärts. Solltet ihr mehr Blitze haben oder eben Verkehrsbehinderungen, dann gebt uns bitte einen Tipp auf unsere WhatsApp-Nummer, die 0341 35883095 oder mailt an studio@secondradio.de. Ich sag schon mal Dankeschön und wünsche euch einen entspannten der Blitzer und natürlich auch unfallfreie Fahrt in Richtung Wochenende.
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5: Jo, hier ist er. Hallihallo, schön, dass ihr dabei seid.

0: Es wird in den letzten Tagen des August ordentlich gefeiert, ich habe es schon mal gesagt. Und das betrifft auch die Preßnitztalbahn in Jöhstadt. Da steigt morgen eine, Achtung, Blockfrei-Party. Ja, und deswegen bin ich mal hingefahren und habe den Chef der Interessengemeinschaft Preßnitztalbahn e.V., den Marketingchef Jürgen Herold, getroffen und gefragt, was es denn mit dieser Party auf sich hat, die morgen da startet.
1: Normalerweise freut man sich im Preßnitztalbahn e.V., wenn etwas dazukommt, also ein paar Meter neues Gleis. In dieser Woche ist man glücklich darüber, dass etwas wegfällt. Was ist der Grund?
2: Ja, der Grund ist der, dass wir auf dem ehemaligen Gleisfeld des Bahnhofs Jöhstadt einen Wohnblock vorgefunden haben nach der Wende, der uns ja massiv stört, der uns die Entwicklung des Bahnhofs Jöhstadt eigentlich unmöglich gemacht hat bisher. Das heißt, wir freuen uns nicht so sehr über den Abriss alleine, sondern vor allem, weil er der erste Schritt ist, unseren Bahnhof Jöhstadt wieder so aufzubauen, wie er früher war.
1: Um das vielleicht auch mal den Hörerinnen und Hörern zu erläutern, die jetzt nicht sehen, sondern nur hören können, dieser Wohnblock stand quasi mitten im Bahnhof, mitten da, wo eigentlich Gleise hingehören.
2: Der stand mitten da, wo Gleise hingehören. Wenn man am Bahnhof steht und am Gleis 1, da wo das Gleis 1 eigentlich hätte sein sollen, wenn man dort steht und Richtung Norden guckt, da wo eigentlich die Bahn hinführte, sieht man oder hat man bisher nur Wohnblock gesehen. Eine Entwicklung der Gleise war nicht möglich.
1: Und nun kann man sich fragen, wie kommt so ein Wohnblock mitten auf dem Bahnhof?
2: Die Bahn ist 1984 hier in Jöhstadt eingestellt und stillgelegt worden. Und in der zweiten Hälfte der 1980er Jahre ist dieser Wohnblock hier errichtet worden. Die einen sagen, es sollte verhindert werden, dass jemals wieder Gleise aufgebaut werden. Die anderen sagen, das war die einzige gerade Fläche, die man in Jöhstadt für einen Block solcher Größe finden konnte. Und jetzt kann sich jeder nach seinem Belieben aussuchen, welches für ihn die richtige Definition ist, warum der da stand. Aber Fakt ist, er stand da.
1: Und nun ist Preßnitztalbahn e.V. ja ein Verein, der sich nicht nur auf die Fahnen geschrieben hat, sondern auch macht, dass diese Preßnitztalbahn immer weiter wächst. Und deswegen ist es, glaube ich, der große Anlass, dass heute dieser Wohnblock weg kann, weil man Neues wieder bauen kann.
2: Ja, wir wollen unser Gleisfeld wieder aufbauen. Wir werden unmittelbar nach Beendigung der Abrissarbeiten mit den Planungen hier zu beginnen. Nein, das ist nicht ganz richtig. Die Planungen laufen natürlich schon länger, aber die dann konkreter werden. Es ist mit dem eigentlichen Verlegen der Gleise nicht getan, sondern es muss auch Tiefbau betrieben worden. Das Ganze muss wieder befestigt werden. Auch der Wohnblocksteil, der Keller, muss ja so weit verfestigt werden, dass die schweren Züge dort auch wieder drüber fahren können.
1: Nun ist der Abriss ja eigentlich schon Geschichte. Das heißt, wir sitzen jetzt hier neben dem Lokschuppen und sehen, dass da kein Haus mehr steht. Aber es ist trotzdem noch eine Menge Arbeit.
2: Es ist eine ganze Menge Arbeit. Der eigentliche Abriss hat genau 7,5 Arbeitstage gedauert. Am Montag, den 3. August, hat der Baggerfahrer die erste Platte aus dem Block rausgerissen und am darauffolgenden Mittwoch ziemlich genau um 12 Uhr ist die letzte Platte gefallen. Jetzt ist der Baggerfahrer damit beschäftigt, mit seinem Bagger die ganzen Platten zu zerkleinern, grob zu zerkleinern, weil der Armierungsstahl raus muss. Und wenn das geschehen ist, was mit Sicherheit 2-3 Wochen dauern wird, dann werden die ganzen Steinreste nochmal geschreddert und abgefahren.
1: Und weil jetzt schon kein Block mehr steht, sondern nur noch die Überreste quasi geordnet liegen, mehr oder weniger, wird gefeiert am kommenden Wochenende, am 22. August nämlich.
2: Zuallererst kann man erleben, wie unsere Bahn fährt. Das ist natürlich unser ureigenstes Anliegen. Unsere Bahn fährt am Samstag und auch am Sonntag viermal um 10:05, 12:05, 14:05 und 16:05 hier ab Jöhstadt und um 11, 13, 15 Uhr und 17 Uhr zurück ab Steinbach. Wir werden hier eine Ausstellung haben mit Bildern, wie der Bahnhof Jöstadt früher ausgeschaut hat. Wir werden auf mehreren Tafeln unser Museumskonzept vorstellen. Wir werden vom Bahnhofsgebäude vorne so schon mal als kleine Einstimmung in die Zeit des Wiederaufbaus werden wir eine Führerstandsmitfahrt auf einer unserer Lokomotiven anbieten. Wir werden verschiedene Fotoszenen gestalten, anhand derer die Fotografierwilligen interessante Motive festhalten können mit dem Resten, mit dem Schutt des Wohnblocks.
1: Dann drücken wir mal die Daumen, dass am Wochenende schönes Wetter wird. Ganz so heiß soll es ja nicht mehr werden wie am vergangenen Wochenende und dass möglichst viele Gäste hier den Bahnhof besuchen, so wie er jetzt gerade noch aussieht, denn der wird sich in Zukunft verändern.
2: Der wird sich verändern. Wir möchten den Bahnhof zeigen, wie er heute ist, wie er früher war und wie er in einigen Jahren sein wird. Und wir würden uns freuen, wenn sehr, sehr viele Leute dieses Angebot annehmen und uns einmal über die Schulter schauen. Natürlich, und das habe ich vorhin vergessen, auch für das leibliche Wohl wird gesorgt sein. Es kommt also niemand hierher und geht durstig und hungrig wieder weg.
1: Vielen Dank.
2: Bitte gerne und Glück auf an alle Hörer.
1: Tja, ich muss noch hinzufügen, was das leibliche Wohl anbelangt, das gibt's nicht nur außerhalb der Bahn, sondern auch in der Bahn. Die Pressnitztalbahn verkehrt also von Jöstadt nach Steinbach. Das dauert ungefähr eine Dreiviertelstunde und da kann man sich in so einen Speise- und Getränkewagen setzen und während der Fahrt dann auch mal ein kühles Bierchen genießen bzw. eben auch speisen. Ja, und das Ganze eben alle zwei Stunden geht los ab 10 Uhr im Bahnhof Jöstadt und bis nach Steinbach und dann um 11 Uhr zurück wieder von Steinbach nach Jöstadt auch wieder. Im 2-Stunden-Takt. Tickets kosten, glaube ich, für eine Tour 10 Euro und für die Hin- und Zurück-Tour Jöstadt, Steinbach, Jöstadt ganze 15 Euro. Wird ein schöner Tag morgen und auch am Sonntag. Morgen wird gefeiert. Schön, wenn ihr dabei seid.

Eine schon lange ausgebrütete Idee wird jetzt endlich mal auch Wahrheit und Wirklichkeit. In Leipzig, es geht um Elektroautos und die können in Leipzig jetzt direkt am Gehweg Strom tanken. Das ist ja richtig easy. Die Stadtwerke Leipzig, die haben da mittlerweile 2 Standorte eröffnet und die Steckdosen, die sind nicht an einer klassischen Ladesäule angebracht, sondern die stecken direkt in der Bordsteinkante. Also einfach mal so, unten im Bordstein. Ja, und der ist verantwortlich für die Ladeinfrastruktur von Elektroautos. Die neue Technik, das sagt ein Techniker der Stadt Leipzig, die soll vor allem dort eingesetzt werden, wo für herkömmliche Ladesäulen eben nicht genug Platz vorhanden ist. Und gerade im Leipziger Zentrum, da kann so schmale Gehwege und Vorgaben für den Straßenraum auch die Suche nach so geeigneten Standorten wirklich erschweren. Deswegen die Idee, die Steckdose einfach mal so in den Bordstein einzuintegrieren, die ist schon eine richtig gute, wie ich finde. Und mit den Ladebordsteinen, da können jetzt Standorte erschlossen werden, an denen eben so eine Ladesäule, die auch ziemlich groß ist, nicht genehmigungsfähig wäre und da auch gar nicht hinpasst. Und die Ladebordsteine sind schlanker als konventionelle Ladesäulen, nehmen also viel weniger Platz weg und sind da auch deswegen richtig gut geeignet. Und technisch unterscheiden sich die aber nicht von den Säulen. Die Installation zum Beispiel, die ist da identisch, auch für die Ladebordsteine ist ein Stromanschluss nötig, ist ja klar. Und von einem separaten Anschlussschrank, da führen die Leitungen unterirdisch zu den Ladepunkten hin. Dort kann man dann eben sein Auto anstecken. Ja, der Sprecher der Stadtwerke, Peter Krutsch, der hat gesagt, an diesen Ladebordsteinen können keine Kabel abgeschnitten werden, großer Vorteil, denn beim Thema Vandalismus, da ist man da schon wieder mal einen Schritt voraus, da kann also keiner zumindest diese Kabel mit Vandalismus kaputt machen und auch für Regenwasser gibt es einen integrierten Ablauf, zusätzlich ist sogar noch eine kleine Heizung eingebaut, denn bald kommt wieder Winter, im Winter fällt Schnee und die Abdeckung der Ladepunkte soll deswegen mit dieser kleinen Heizung von Schnee und Frost freigehalten werden. Tja. Die neuen Ladebordsteine am alten Amtshof übrigens in der Nähe des Cityrings und in der Querstraße in Leipzig. Das sind ein Pilotprojekt für 3 Jahre. Ob dann weitere Standorte dazukommen, das hängt laut Benjamin Engelmann auch vom Ergebnis des Tests ab. Die Stadtwerke, die wollen prüfen, ob und wie die Leipziger die neue Technik annehmen. Ich kann mir vorstellen, dass das richtig gut angenommen wird.

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1: Mein Name ist Thorsten Weikert. Leipziger Harcourtstraße nach Bauarbeiten wieder frei. Stadtradeln geht in Markkleeberg in die nächste Runde. Weitere Carsharing-Stationen in Freital eröffnet. Die Meldungen im Einzelnen. Nach fast dreimonatiger Bauzeit ist die Leipziger Harcourtstraße wieder frei. Die Hauptverkehrsachse im Zentrum Süd hat laut Mobilitäts- und Tiefbauamt eine neue Straßendecke bekommen. Außerdem haben die Wasserwerke neue Trinkwasserleitungen verlegt. Ebenso wurden Schachtaufsätze, Straßenabläufe und Verkehrsschilder erneuert. Die Stadt Leipzig und die Wasserwerke haben zusammen rund 640.000 Euro investiert. Im Zuge der Arbeiten wurde eine Lücke im Hauptnetz des Radverkehrs fast vollständig geschlossen. Auf beiden Straßenseiten wurden Radstreifen bis zur Paul-Gruner-Straße angelegt. Viele Radfahrende hatten sich dort nicht in den vierspurigen Autoverkehr getraut. Stadtauswärts hatte die Stadt bereits im vergangenen Jahr auf der Harcourtstraße einen Radstreifen vom Ring bis vor die Beethovenstraße ausgewiesen. Das letzte Stück zwischen der Paul-Gruner-Straße und der Wundstraße soll im kommenden Jahr folgen. In Markkleeberg darf ab morgen wieder kräftig in die Pedale getreten werden. Beim Stadtradeln zählt bis zum 11. September jeder gefahrene Kilometer, egal auf dem Weg zur Arbeit, zur Schule oder beim Familienausflug. Wer mitradeln möchte, kann sich im Internet anmelden unter stadtradeln.de/Markkleeberg. Registrieren können sich Interessierte auch über die neue Stadtradeln-App. Bei der Aktion stehen keine Höchstleistungen im Vordergrund, sondern es geht um die Freude am Radfahren. Die gesammelten Kilometer sollen zeigen, wie aktiv Markkleeberg bereits unterwegs ist. Der Radl-Zeitraum wird von mehreren Veranstaltungen begleitet. Zum Auftakt lockt morgen Abend ein Radwanderkino. Treff ist um 20 Uhr vor dem Rathaus. Am 3. September berichtet Leon Hübner im Weißen Haus von seiner abenteuerlichen Tour von Leipzig nach Ghana. Am 6. September gibt es eine Fahrradrunde vom Agrapark zur Raubkatzenskulptur am Markkleeberger See. Die Stadt Freital baut ihre Zusammenarbeit mit dem Carsharing-Anbieter Teilauto aus. Ab sofort stehen zwei neue Ausleihstationen zur Verfügung, und zwar im Zentrum am Neumarkt und in Zaukerode an der Oppelstraße. Bereits seit gut einem Jahr können an den S-Bahnhöfen in Deuben und Potschappel Autos ausgeliehen werden. Dort wurde das Angebot nach Angaben der Stadt gut angenommen. Die Autos seien im ersten Jahr jeweils fast 180 Mal gebucht worden und haben mehr als 30.000 Kilometer zurückgelegt. Inzwischen haben sich über 200 Nutzende registriert. Die Gemeinschaftsautos können ab einer Stunde bis zu mehreren Wochen gemietet werden. Das geht rund um die Uhr über eine App, über eine Internetseite oder auch telefonisch. Soweit die Meldungen.
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2: Wird so ein bisschen durchwachsen. In der Nacht zieht der Regen zunächst nach Osten ab, aber von Westen her kommt dann später erneut einige Schauer auf. Dazwischen gibt es aber in der Nacht auch ein paar Auflockerungen und die Temperatur sinkt runter bis auf 10 Grad ungefähr. Morgen ist es dann zunächst noch regnerisch. Am Nachmittag wird es dann auch wechselnd bewölkt. Es kommt auch mal die Sonne raus. Und dabei sind aber auch wieder einige Schauer und Gewitter unterwegs. 17 bis 21 Grad am Samstag, also morgen. Und am Sonntag ist es dann meistens heiter bis wolkig. Es bleibt meistens trocken, 17 bis 21 Grad stehen da an und am Montag, der wird wechselnd bewölkt und wieder wärmer. Am Dienstag wird es dann heiter und wieder sommerlich warm.
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2: Da ist es Vorsicht auf der A9 in Richtung München. Zwischen Leipzig-West und Bad Dürrenberg liegt eine Stoßstange auf der linken Fahrspur. Vorsicht auf der A9 Richtung München. Zwischen Leipzig-West und Bad Dürrenberg, da liegt eine Stoßstange auf der linken Fahrspur. Die A72 in Richtung Leipzig zwischen Stolberg Nord und dem Kreuz Chemnitz, da gibt es immer noch 6 Kilometer stockenden Verkehr. An der Baustelle müsst ihr 10 Minuten mehr einplanen. Und in Dresden ist die Gottfried-Keller-Straße ebenfalls immer noch wegen eines Polizeieinsatzes gesperrt. geblitzt wird. Und da habe ich nur einen gefunden. Das ist auch so ziemlich ein Novum, aber es ist ja schön, wenn nicht so oft geblitzt wird. Auf der B6 stehen sie, zwischen der B115 und der A4 Auffahrt in Richtung Görlitz. Und falls ihr dann doch noch mehr Blitzer gesehen haben solltet, dann könnt ihr uns die melden auf die 0341 35 88 3095. Vielen lieben Dank.
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2: In der letzten halben Stunde, und hat auch schon angefangen an diesem 21. August 2026, 17.36 Uhr haben wir es, 6 Minuten nach halb 6. Ich bin der Uwe und wir starten jetzt in die letzte Runde.

Eigentlich wollte ich ja nochmal baden gehen, so Freibad und so und nochmal in die Sonne legen und nochmal schön den Tag genießen und ein bisschen schwimmen, aber vielleicht wird es ja nichts mehr, zumindest im Freibad nicht, denn die Saison, die ist ja schon wieder fast rum, oder? Aber es wurden auch schon wieder Wertungen abgegeben für beliebte Freibäder und 2026, also in diesem Jahr, konnte sich das Tschona-Grundbad, das ist im Westen von Dresden, schon zum dritten Mal in Folge im Ranking von Fitreisen als das beliebteste Freibad in ganz Deutschland behaupten. Dazu hatte der Gesundheits- und Wellness-Reiseveranstalter über 226.000 Google-Bewertungen von insgesamt 255 Freibädern ausgewertet und da ist eben das Tschona-Grundbad in Dresden die Nummer 1 irre. Dass das Bad heute noch besteht, das war vor einigen Jahren übrigens noch gar nicht so sicher, denn nach der Einrichtung im Jahr 1927 schon, da musste es 1988 wegen baulicher Mängel schließen. Die denkmalgeschützten Räume, die verfielen nach und nach, war ja bei vielen Bädern in der DDR damals so. Engagierte Bürgerinnen und Bürger, die gründeten aber dann nach der Wende 1996 einen Verein, der sich die Sanierung und die Betreibung des Freibades und auch die Jugendarbeit zum Ziel gesetzt hat. Und um das zu ermöglichen, hat die Landeshauptstadt Dresden im Jahr 1999 an den Grundstücken ein Erbbaurecht für den damals noch als Luftbad Tschona Grund e.V. bezeichneten Verein in die Reihe gekriegt und bestellt und hat das bis zum 31. Dezember 2064 befristet. Also so lange kann das dann noch laufen. Da ist noch ein bisschen Luft. Ja, und als Beitrag zur Sicherung des Badbetriebes, da wird jetzt eine Vorlage zur Fortsetzung der Zuwendung zur Betreibung des Bades für das Jahr 2026 in den Stadtrat eingebracht, damit es dort beschlossen werden kann. Die Höhe der Zuwendung beträgt übrigens rund 113.000 Euro. Das ist schon ein ganz schönes Stück Holz. Das ist eine Ansage. Ja, und der Sportbürgermeister Jan Donhauser in Dresden, der sagt auch, dass Tschona Grundbad, also erfreut sich einer großen Beliebtheit und gehört unverzichtbar zur Dresdner Bäderlandschaft dazu. Auch im Entwurf des Doppelhaushalts 2027 und 2028 ist die Zuwendungshöhe schon erhalten. Da geht's also richtig weiter mit dem Tschona Grundbad im Süden von Dresden. Wenn ihr mal Bock habt, einfach mal gucken und vielleicht ist er in diesem Jahr nochmal Gelegenheit, da in ein Freibad zu gehen. Dann suche ich mir genau das raus, das Tschona Grundbad in Dresden.

0: aus den 70ern, The Sweet, die Jungs, die mit hohen Stiefeln und mit Glitzerkostümen rumgerannt sind, richtig gute Musik gemacht haben. Hier kommen erstmal richtig gute Nachrichten.
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0: Tja, unsere Good News vom Tage, heute am 21. August 2026, und da gehen wir erstmal nach Ungarn. Ab 2027 dürfen in Ungarn nämlich keine Wildtiere mehr im Zirkus auftreten. Das hat die ungarische Regierungssprecherin Eva Matyar bekannt gegeben. Auch die Haltung, der Erwerb, das Training und die Ausstellung der Tiere soll alles verboten werden. Grund dafür sind Tierschutz- und Sicherheitsbedenken. Finde ich richtig gut. Zurück nach Deutschland. Deutschland hat das Erneuerbare Energiengesetz, das Ziel, was darin verankert ist beim Solarausbau, für dieses Jahr bereits jetzt überschritten. Wahnsinn! Damit wurde ein wichtiger Meilenstein erreicht. Um das Klimaziel für 2030 zu erreichen, da müsste das Ausbautempo in den kommenden Jahren aber noch ein bisschen mehr steigen. Ist also noch Luft nach oben. Aber wir schaffen das. Mit ihrem Sozialunternehmen Food for Education, da sorgt Wavira Nirju dafür, dass mehr als 600.000 Schulkinder in Kenia regelmäßig Mahlzeiten erhalten. Das ist ganz wichtig. Ein Großteil der Lebensmittel stammt da übrigens von lokalen Kleinbäuerinnen und Kleinbauern. Und für dieses Engagement wird Nirju nun von der Deutschen Afrika-Stiftung ausgezeichnet. Und das total zu Recht, wie ich finde. Noch eine Meldung, die kommt aus Hamburg-Altona. Da gibt es im 18. Stock des Asklepios Klinikums in Hamburg-Altona einen besonderen Supermarkt mit dem nachgebauten Minimarkt. Da können Patientinnen und Patienten mit neurologischen Beeinträchtigungen, zum Beispiel nach einem Schlaganfall, das Einkaufen in einem geschützten Rahmen üben und Orientierung, Gedächtnis und Koordination wieder trainieren. Das finde ich auch sehr gut. Er wird im Supermarkt sonst bloß so blöd angeguckt und kann gar nichts dafür, dass man eben gehandicapt ist. Schöne Idee, wie ich finde, kann man ganz oft noch woanders machen. Das waren sie, unsere guten Nachrichten heute vom Freitag. Und ich bin der Meinung, das war wieder richtig ordentlich.

Und das soll es dann auch schon gewesen sein vom Sachsen Live Second Radio Nachmittag in dieser Woche. Es war wieder schön mit euch gemeinsam und bei uns geht's heute natürlich weiter mit rund um Musik. 7 Tage, 24 Stunden am Tag sind wir für euch da und ab 21 Uhr gibt's heute wieder, wie immer freitags, das Second Radio Hit Battle mit dem Team Thomas Weidner. Anschließend dann ist der Werner wieder am Start, Werner Leis mit seiner Soul Rotation. 4 satte Stunden Disco Funk, Funky House, die Sounds der 80er Jahre. Richtig perfekte Musik als Einstimmung aufs Wochenende. Ich wünsche euch ein schönes Wochenende. Es soll nicht ganz so regnen. Genießt nochmal so ein bisschen die Zeit draußen. Macht das Beste draußen. Wir hören uns am Montag wieder ab 15 Uhr bei Sachsen Live, dem Second Radio Nachmittag. Tschüss für heute, sagt der Uwe.

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1: Ich bin Thomas Brockt. Die deutschen Sicherheitsbehörden vermuten, dass zwei im vergangenen Jahr nahe Berlin gefundene Waffen samt Munition für Anschläge genutzt werden sollten. Außerdem ermittelt die Staatsanwaltschaft wegen mutmaßlicher Agententätigkeit. Das hat Bundesinnenminister Dobrindt jetzt bestätigt. Entgegen erster Vermutungen nannte er Russland dabei nicht direkt und stellte auch keinen Bezug zum Drohnenvorfall am Flughafen Leipzig her.
2: Dieser Fall, der bettet sich ein in hybride Bedrohungsszenarien, ohne damit jetzt deutlich zu machen, dass es einen Zusammenhang zwischen diesem Fall und anderen aktuellen Vorfällen gibt. Aber hybride Bedrohungsszenarien, sie treffen uns auf unterschiedlichste Art und Weise.
1: Laut Dobrindt gibt es Hinweise auf Anschlagspläne in Rumänien, wo ein Verdächtiger festgenommen worden sei. Im nordhessischen Hof Geismar ist ein Auto mit hoher Geschwindigkeit durch eine Fußgängerzone gefahren. Dabei wurden 8 Menschen verletzt, aber wohl niemand von ihnen schwer. 4 wurden vorsorglich in Krankenhäuser gebracht. Laut Zeugenaussagen soll der Fahrer medizinische Probleme gehabt haben. Er befinde sich in einem kritischen Zustand, teilte die Polizei mit. Fußballnationalspieler Jamal Musiala wird nach seinen jüngsten Zusammenbrüchen auf dem Platz morgen nicht im Supercup für den FC Bayern auflaufen. Das verkündete Trainer Kompany. Musiala werde individuell trainieren und solle sich auf seine Behandlung fokussieren.
3: Schon die ganze letzte Saison habe der Verein von der Erkrankung gewusst, sagt Sportvorstand Max Eberl. Dank der Medikamente habe Musiala aber keine Aussetzer gehabt. Doch zuletzt hatte er die Medikation umgestellt, wegen der Nebenwirkungen sei der Bayern-Profi zusammengesackt. Jetzt gehe es darum, ihn wieder richtig einzustellen. Musiala dürfte beim Saisonstart in einer Woche wieder dabei sein. Thomas Bremser, Redaktion.
1: Die Sozialhilfeausgaben in Deutschland sind im vergangenen Jahr auf 21,5 Milliarden Euro gestiegen. Das ist ein Plus von 6% gegenüber dem Vorjahr, teilte das Statistische Bundesamt mit. Demnach legte besonders die Hilfe im Bereich Pflege deutlich zu. Hier gab es eine Zunahme der Nettoausgaben um rund 13%.
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1: Zum Wetter, die aktuelle Vorhersage des Deutschen Wetterdienstes. In der Nacht vom Südosten bis in den äußersten Osten anfangs noch schauerartiger Regen, sonst wechselnd bewölkt, vor allem über der Mitte weitere Schauer oder Gewitter. Dazu Tiefstwerte von 14 bis 9 Grad. Morgen tagsüber wird es dann vor allem im Nordwesten und über der breiten Mitte nass, dazu etwas kühler. Die Höchstwerte liegen nur noch bei 18 bis 23 Grad.
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1: Zum Wetter, die aktuelle Vorhersage des Deutschen Wetterdienstes. In der Nacht vom Südosten bis in den äußersten Osten anfangs noch schauerartiger Regen, sonst wechselnd bewölkt, vor allem über der Mitte weitere Schauer oder Gewitter. Dazu Tiefstwerte von 14 bis 9 Grad. Morgen tagsüber wird es dann vor allem im Nordwesten und über der breiten Mitte nass, dazu etwas kühler. Die Höchstwerte liegen nur noch bei 18 bis 23 Grad.
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1: Ich bin Thomas Brockt. Die deutschen Sicherheitsbehörden vermuten, dass zwei im vergangenen Jahr nahe Berlin gefundene Waffen samt Munition für Anschläge genutzt werden sollten. Außerdem ermittelt die Staatsanwaltschaft wegen mutmaßlicher Agententätigkeit. Ein Verdächtiger sitzt zurzeit in Rumänien in Haft. Das hat Bundesinnenminister Dobrindt heute bestätigt.
2: Zuvor war in diesem Zusammenhang ja häufig vom russischen Geheimdienst die Rede. Davon hat Innenminister Alexander Dobrindt in seinem Statement heute aber nichts gesagt. Eine Beteiligung fremder Mächte sei aber nicht auszuschließen. Außerdem stellte Dobrindt auch keinen Zusammenhang zum Drohnenvorfall am Leipziger Flughafen her. Fakt sei, die Gefährdungslage sei hoch, aber man sei wachsam gegenüber den hybriden Bedrohungen. Der Festgenommene wird laut Dobrindt als Low-Level-Agent betrachtet oder auch Wegwerfagent genannt. Das seien keine professionellen Spione, sondern Handlanger fremder Nachrichtendienste. Fiona Reinhardt, Nachrichtenredaktion.
1: Schock und Aufregung im nordhessischen Hof Geismar. Ein Autofahrer raste dort heute mit hoher Geschwindigkeit durch die Fußgängerzone und verletzte mehrere Menschen. Wie zuvor die Polizei machte auch Hessens Innenminister Poseck deutlich, dass er keine vorsätzliche Tat sehe. Es sei wohl von einem tragischen Unfall infolge eines medizinischen Notfalls auszugehen. Bei dem Vorfall sind 8 Menschen verletzt worden, aber wohl keiner von ihnen schwer. Immer wieder lodern in Griechenland riesige Brände. Viele werden vorsätzlich oder fahrlässig gelegt, auch von Urlaubern. Seit Jahresbeginn wurden mehr als 300 Personen deshalb festgenommen.
3: Die meisten Festnahmen gehen auf Fahrlässigkeit zurück. Nur in 34 Fällen geht die Feuerwehr von Brandstiftung aus. Wie schnell aus Leichtsinn ein Waldbrand entstehen kann, zeigt ein Fall von vergangener Woche auf Kreta. Ein Urlauber grillte mit Holzkohle nur wenige Dutzend Meter von einem Wald entfernt. Kurz darauf brach dort ein Feuer aus. Aus Athen, Takis Zafos.
1: Der argentinische Fußballnationalspieler Paredes ist wegen seiner Tätigkeit nach dem verlorenen WM-Finale gegen Spanien zu einer Sperre von 10 Spielen und einer Geldstrafe in Höhe von 90.000 US-Dollar verurteilt worden. Das teilte der Weltverband FIFA mit. Neben Paredes wurden auch dessen Teamkollegen Molina und Almada mit Sperren und Geldstrafen belegt. Paredes hatte nach Spielende bei Rangeleien unter anderem Spaniens Gavi mit der Hand im Gesicht getroffen und ihn zu Boden geschubst.
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1: Zum Wetter, die aktuelle Vorhersage des Deutschen Wetterdienstes. In der Nacht vom Südosten bis in den äußersten Osten anfangs noch schauerartiger Regen, sonst wechselnd bewölkt, vor allem über der Mitte weitere Schauer oder Gewitter. Dazu Tiefstwerte von 14 bis 9 Grad. Morgen tagsüber wird es dann vor allem im Nordwesten und über der breiten Mitte nass, dazu etwas kühler. Die Höchstwerte liegen nur noch bei 18 bis 23 Grad.
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1: Zum Wetter, die aktuelle Vorhersage des Deutschen Wetterdienstes. In der Nacht vom Südosten bis in den äußersten Osten anfangs noch schauerartiger Regen, sonst wechselnd bewölkt, vor allem über der Mitte weitere Schauer oder Gewitter. Dazu Tiefstwerte von 14 bis 9 Grad. Morgen tagsüber wird es dann vor allem im Nordwesten und über der breiten Mitte nass, dazu etwas kühler. Die Höchstwerte liegen nur noch bei 18 bis 23 Grad.
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1: Ich bin Thomas Brockt. Knapp ein Jahr nach dem Waffenfund bei Berlin hat Bundesinnenminister Dobrindt heute neue Einzelheiten zu dem Fall vorgestellt. Demnach laufen Ermittlungen gegen einen Mann, der in Rumänien in Haft sitzt. Er soll mit den Pistolen einen Anschlag geplant haben. Während Dobrindt sich mit Anschuldigungen zurückhält, macht der Grünen-Fraktionsvize von Notz Russland verantwortlich.
2: Russland würde sich Deutschland gegenüber immer aggressiver und feindseliger verhalten und das schon seit Monaten, sagt der Grünen-Politiker. Deswegen brauche es entschlossene Reaktionen, aber die Bundesregierung hätte kein Konzept. Ob der russische Geheimdienst wirklich etwas mit den versteckten Waffen zu tun hat, ist aber bisher nicht belegt. Bundesinnenminister Alexander Dobrindt sagt, die Ermittlungen zu dem Fall laufen. Eine Beteiligung fremder Mächte sei aber nicht auszuschließen. Fiona Reinhardt, Nachrichtenredaktion.
1: Schock und Aufregung im nordhessischen Hof Geismar. Ein Autofahrer raste dort heute mit hoher Geschwindigkeit durch die Fußgängerzone und verletzte mehrere Menschen. Wie zuvor die Polizei machte auch Hessens Innenminister Poseck deutlich, dass er keine vorsätzliche Tat sehe. Es sei wohl von einem tragischen Unfall infolge eines medizinischen Notfalls auszugehen. Bei dem Vorfall sind 8 Menschen verletzt worden, aber wohl keiner von ihnen schwer. Immer wieder lodern in Griechenland riesige Brände. Viele werden vorsätzlich oder fahrlässig gelegt, auch von Urlaubern. Seit Jahresbeginn wurden mehr als 300 Personen deshalb festgenommen.
3: Die meisten Festnahmen gehen auf Fahrlässigkeit zurück. Nur in 34 Fällen geht die Feuerwehr von Brandstiftung aus. Wie schnell aus Leichtsinn ein Waldbrand entstehen kann, zeigt ein Fall von vergangener Woche auf Kreta. Ein Urlauber grillte mit Holzkohle nur wenige Dutzend Meter von einem Wald entfernt. Kurz darauf brach dort ein Feuer aus. Aus Athen, Takis Zafos.
1: Der argentinische Fußballnationalspieler Paredes ist wegen seiner Tätigkeit nach dem verlorenen WM-Finale gegen Spanien zu einer Sperre von 10 Spielen und einer Geldstrafe in Höhe von 90.000 US-Dollar verurteilt worden. Das teilte der Weltverband FIFA mit. Neben Paredes wurden auch dessen Teamkollegen Molina und Almada mit Sperren und Geldstrafen belegt. Paredes hatte nach Spielende bei Rangeleien unter anderem Spaniens Gavi mit der Hand im Gesicht getroffen und ihn zu Boden geschubst.
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1: Zum Wetter, die aktuelle Vorhersage des Deutschen Wetterdienstes. In der Nacht vom Südosten bis in den äußersten Osten anfangs noch schauerartiger Regen, sonst wechselnd bewölkt, vor allem über der Mitte weitere Schauer oder Gewitter. Dazu Tiefstwerte von 14 bis 9 Grad. Morgen tagsüber wird es dann vor allem im Nordwesten und über der breiten Mitte nass, dazu etwas kühler. Die Höchstwerte liegen nur noch bei 18 bis 23 Grad.
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1: Zum Wetter, die aktuelle Vorhersage des Deutschen Wetterdienstes. In der Nacht vom Südosten bis in den äußersten Osten anfangs noch schauerartiger Regen, sonst wechselnd bewölkt, vor allem über der Mitte weitere Schauer oder Gewitter. Dazu Tiefstwerte von 14 bis 9 Grad. Morgen tagsüber wird es dann vor allem im Nordwesten und über der breiten Mitte nass, dazu etwas kühler. Die Höchstwerte liegen nur noch bei 18 bis 23 Grad.
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Jo Leute, kennt ihr diesen Hans Entertainment Moment, wenn es Freitag ist und ihr einfach euer Leben mal wieder genießen wollt? So true.

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1: Ich bin Thomas Brockt. Noch nie seit Beginn der Aufzeichnungen vor 15 Jahren war Mitte August so wenig Gas in den deutschen Gasspeichern wie dieses Jahr. Das liegt offenbar am Iran-Krieg und an der Einkaufsstrategie der Händler. Die Bundesnetzagentur kritisiert jetzt aber auch die gesetzlichen Vorgaben zum Füllstand.
2: In Deutschland gilt im Moment, zu bestimmten Daten müssen die Gasspeicher zu einem bestimmten Teil gefüllt sein, etwa am 1. November durchschnittlich 70%. Wird diese Vorgabe nicht erreicht, kauft unter Umständen der Staat Gas zum Einspeichern ein, so wie 2022 nach Ausbruch des Ukraine-Krieges. Diese Regeln sorgen für Fehlanreize, kritisiert Bundesnetzagenturchef Klaus Müller. Denn die Händler, denen Gas gerade wegen des Iran-Krieges zu teuer ist, könnten gegen den Staat wetten und darauf spekulieren, dass am Ende der Staat die leeren Gasspeicher füllt. Ronny Torau, Redaktion.
1: Knapp ein Jahr nach dem Waffenfund in einem Wald bei Berlin hat Innenminister Dobrindt heute neue Details zu dem Fall vorgestellt. Demnach laufen Ermittlungen gegen einen Mann, der in Rumänien in Haft sitzt. Er soll mit den Pistolen einen Anschlag geplant haben. Medienberichten zufolge gibt es Hinweise, dass die Waffen im Auftrag russischer Geheimdienste hinterlegt wurden. Dobrindt erwähnte Russland nicht. Eine Beteiligung fremder Mächte sei aber nicht auszuschließen, sagte er. Wirtschaftsverbände und Vertreter namhafter bayerischer und baden-württembergischer Unternehmen haben sich in einem Brandbrief an Bundeskanzler Merz gewandt. Sie fordern schnelle Sozialreformen in Deutschland. Die hohen Energiekosten, der internationale Wettbewerb und ein sich wandelndes wirtschaftliches Umfeld würden viele Betriebe spürbar belasten.
3: Die Unterzeichner des Briefs fordern unter anderem, dass der Anteil der Sozialbeiträge an den Arbeitskosten gesenkt wird. Die Arbeitskosten in Deutschland müssten wieder auf ein Niveau gebracht werden, das international wettbewerbsfähig ist. Insgesamt 17 Unterschriften hat der Brief. Besonders stark vertreten ist hier die Autobranche mit Unternehmen wie Audi, BMW oder Porsche. Doch es gibt auch andere Stimmen aus der Branche. Der Vorstandschef von Siemens, Hetheneers, betonte noch am Montag im dpa-Interview, er finde nicht, dass die Regierung für das Wirtschaftswachstum verantwortlich ist. Fiona Reinhardt, Nachrichtenredaktion.
1: Eintracht Frankfurt hat sich im DFB-Pokal mit einem Kantersieg souverän für die zweite Runde qualifiziert. Der Bundesligist gewann beim Fünftligisten SC St. Tönnies mit 11:0. Ebenfalls weiter ist Zweitligist Karlsruher SC durch ein 2:1 bei Drittligist Preußen Münster.
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1: Zum Wetter, die aktuelle Vorhersage des Deutschen Wetterdienstes. In der Nacht vom Südosten bis in den äußersten Osten anfangs noch schauerartiger Regen, sonst wechselnd bewölkt, vor allem über der Mitte weitere Schauer oder Gewitter. Dazu Tiefstwerte von 14 bis 9 Grad. Morgen tagsüber wird es dann vor allem im Nordwesten und über der breiten Mitte nass, dazu etwas kühler. Die Höchstwerte liegen nur noch bei 18 bis 23 Grad.
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4: A4 Richtung Dresden zwischen Kreuz Chemnitz und Chemnitz Mitte steht ein defektes Fahrzeug auf der rechten Fahrspur im Baustellenbereich. A9 Richtung München zwischen Eisenberg und Bad Kloster Lausnitz Gefahr durch ein defektes Fahrzeug auf dem Standstreifen. A14 Richtung Magdeburg zwischen Leipzig Nordost und Leipzig Messegelände Behinderung nach einem Unfall. Und ebenfalls A14 Richtung Magdeburg zwischen Löbejün und Könnern Bergungsarbeiten auf der rechten Fahrspur. Allen anderen da draußen eine gute Fahrt.
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4: Es ist Freitagabend, kurz nach 21 Uhr. Mein Name ist Matthias Weidner, hier ist das Second Radio Hit Battle. Bei mir ist Matt Eagle aus der Musikredaktion. Schönen guten Abend, Matt.
5: Hallo Matthias, schönen guten Abend.
4: Schön, in die Runde. Schön, dass wir uns heute Abend hier wieder zusammen finden. Vielleicht kannst du ganz kurz die Regeln erklären.
5: Ja, genau, das mache ich, damit wir auch gleich starten können. Wir werden in der nächsten Stunde Songs hören, die wir uns gegenseitig vorspielen, die wir ausgesucht haben aus den unterschiedlichsten Gründen. Es gibt kein Thema, das Lied verbinden wir mit etwas Besonderem. Es gefällt uns aus diversen Gründen gut. Ganz egal, die Musik wird gespielt. Wir werden uns das gegenseitig erklären. Wir werden ein bisschen über das Lied reden und geben uns natürlich Punkte. Und ganz am Ende des heutigen Abends gewinnt hier derjenige mit den meisten Punkten.
4: Genau, so sieht's aus.
5: Und los geht's.
4: Der erste Song ist von dir.
5: Der erste Song ist heute von mir und ist von Justin Bieber und heißt Sorry.

0: Justin Bieber im Hit Battle by Second Radio. Ein Song von Matt.
1: Ja.
0: Justin Bieber, ernsthaft.
1: Ah, ein Song, finde ich ja, aus der goldenen Ära von Justin Bieber. Der hatte ja letztes Jahr so ein kleines Comeback. Das war auch eigentlich gar nicht schlecht. Ich glaube, du fandest das nicht so gut. Wir hatten mal reingehört.
0: Ja.
1: Das ist, wie ich finde, einer seiner größten Songs. Ich habe den gespielt, weil es erstens, weil es ein übelster Banger ist, den ich mal unbedingt spielen wollte. Aber mir fiel dieses Lied so ein. Diese Woche war so die erste Arbeitswoche nach meinem Urlaub. Und ich hatte direkt am Dienstag, habe ich eine Kollegin angeschrien, weil die einfach inkompetent und einfach behäbig und langsam ist und kompliziert.
0: Da hast du sie angeschrien.
1: Da habe ich sie angeschrien und habe mich bis jetzt noch nicht entschuldigt. Und also ich wollte so sagen, ich weiß, dass sie zuhört. Ich wollte über dieses
0: Katrin, wenn du es hörst.
1: Ich wollte über dieses Lied jetzt einfach mal sorry sagen. Und deswegen habe ich das gespielt. Aber ja. Du bist leider wirklich unfähig.
0: Und wenn die das jetzt hört, die weiß doch, wer gemeint ist, oder?
1: Das ist nicht schlimm.
0: Was macht man mit unfähigen Kollegen?
1: Anschreien.
0: So.
1: Ich schreie tatsächlich selten. Ich habe mich auch selber von mir erschrocken, dass ich so aus der Haut gefahren bin. Aber es war eine ganz einfache Frage tatsächlich.
0: Ja.
1: Eine ganz, ganz leichte Frage, die für sie nicht mit Arbeit verbunden war, aber mit einer Antwort, die mich völlig verwirrt hat und die mir einfach meine Zeit geraubt hat und die überhaupt nicht meine Frage beantwortet hat.
0: Ja.
1: Deswegen bin ich tatsächlich irgendwie kurz laut geworden. Und ja, deswegen sorry. Und dieses Lied ist natürlich der absolute Kracher.
0: Ist es wirklich. Es holt mich auch ab. Es ist ein richtig guter Song.
1: Gefällt mir. Es ist schon ein geiler Popsong, ja.
0: Aber kein perfekter Popsong. Ich gebe 8 von 10 Punkten.
1: Okay.
0: Nächster Song ist von mir.
1: Okay.
0: Von Queensberry. Too Young.

0: Kingsbury im Hit Battle bei Second Radio, ein Song von mir. Ich liebe Kingsbury, es kam die Woche irgendwo, ich weiß gar nicht, wo es lief. Ich hab's im Flugzeug? Ja, ich glaube ja, in meiner Playlist. Ja, ich war die Woche in Kreta. Ich empfehle jedem, der noch nicht in Kreta war, mal nach Kreta zu fliegen und Kingsbury im Flugzeug zu hören.
1: Ja.
0: Spottbillige Flüge, 50 Euro ab Leipzig. Fliegt hin, hört Kingsbury, guckt aus dem Fenster.
1: Ich stelle mir das schön vor, das stimmt.
0: Es ist wirklich, es ist extrem erholt. Haben noch ein kleines Weinchen dazu aus der Bordbar.
1: Ja.
0: Deshalb habe ich das gespielt. Es ist einfach beschwingt und schön.
1: Also dieses Lied, Matthias, ich weiß, du spielst es sehr häufig. Ich muss es jetzt gleich mal vorne wegstellen. Aber dieses Lied löst in mir ja immer so eine gewisse Melancholie auch aus. Ich weiß gar nicht warum. Ich finde das wirklich ein sehr tolles Poplied, das an Perfektion grenzt tatsächlich. Und ich würde sagen, so von diesen, das ist ja, Kingsbury ist ja eine deutsche Castingband, die kommt von Popstars, waren nur so mittelmäßig erfolgreich und bin bei diesem Lied, würde ich wirklich sagen, das ist so Top 5, Top 3 der besten Casting-Songs, die es jemals in Deutschland gab. Und ich würde sagen, in diesem Jahrzehnt oder in den 20er Jahren, Nullerjahren, daher stammt das ja so ungefähr, also so Top 10 beste deutsche Songs, die so aus Deutschland entstanden sind. Ich finde es wirklich ein ganz grandioses, tolles Lied, das nie langweilig wird, auch wenn du das sehr oft gespielt hast. Deswegen gebe ich dir nur 9 Punkte und nicht 10 tatsächlich, aber es ist ein irre, toller, schöner Song, der jedes Mal, man singt ihn mit, man hört den, der löst so Ekstase, aber auch Melancholie aus, der löst bei mir ganz viel aus, ich weiß gar nicht warum. Tolles Lied, 9 Punkte.
0: Vielen Dank, und damit haben wir eine Zwischenwertung nach der ersten Runde.
1: Nach der ersten Runde mit 8 Punkten auf Platz 2 lande ich und den ersten Platz belegst du, Matthias, mit 9 Punkten.
0: Und damit rein in die zweite Runde.
1: In der zweiten Runde hören wir jetzt das Lied Kill the Lights von Alex Newell, DJ Cassidy und Neil Rogers.

0: Alex Newell, DJ Cassidy und Nile Rodgers im Hit Battle bei Second Radio. Man kann es kaum aussprechen. Ein Song von Matt.
1: Ja. Bin ich diese Woche zufällig in meiner Playlist drauf gestoßen. Hat mittlerweile auch ein paar Jahre auf dem Buckel. Der Song 10 Jahre aus dem Jahr 2016. Gefällt mir gut, weil der hat natürlich einen sehr klassischen Disco-Charme, wie ich finde. Aber ist ein neues Lied, finde ich gut. Und ich weiß, damals, als ich den entdeckt habe, war ich mit einem Musiker zusammen.
0: Oi.
1: Und der fand dieses Lied ganz toll.
0: Ja.
1: So, dass der das wirklich für eine Abschlussprüfung, also der hatte noch studiert, für eine Abschlussprüfung so umkomponiert hatte, dass er das auf dem Klavier spielen kann.
0: Umarrangiert.
1: Umarrangiert, genau, ja. So heißt es. Und der hat das ganz toll performt, dieses Lied.
0: Ja.
1: Das war wirklich, also ich muss immer, wenn ich das Lied höre, dann denken, wie der dann abends in seinem kleinen Zimmer da saß, am Keyboard und Kill the Lights umarrangiert hat und gesungen und hat damit wirklich, er hat das in seiner Prüfung gespielt. Und hat damit bestanden. Ich finde das ganz toll und ich finde find das einen sehr schmissigen Song. Ich höre den sehr gerne. Gibt's verschiedene Versionen, auch noch mit einer anderen Sängerin und so, aber ich finde das, ein schmissiges, musical-eskes Lied schon fast, was gute Laune macht und einen tollen Disco-Wochenend-Vibe rüberbringt.
0: Absolut, hat auch einen ganz tollen Sound irgendwie. Es ist sehr komplex, wenn man das in der Kopfhörer hört. Sehr, sehr schön
1: arrangiert.
0: Ja.
1: Ja,
0: ja, das passt. Ich gebe tatsächlich 10 Punkte für dieses Lied.
1: Echt?
0: Ja.
1: Wow.
0: Ja, ja. Ich bin Fan.
1: Okay.
0: Naja, weil es einfach, es ist was zum Hören. Es ist wie ein gutes Gemälde, ist ja was zum Gucken.
1: Es knallt nicht so durch, sondern man hört mal zu und geht ein bisschen mit.
0: Ja. Genau. Wunderbar. Nächster Song ist von mir der zweite in der zweiten Runde von Cascada, Evacuate the Dance Floor.

0: Cascada im Hit Battle by Second Radio. Ein Song von mir. Die Punkte bitte, Matt.
1: Willst du noch was zu dem Song sagen oder?
0: Ach. Was soll ich sagen? Ich liebe ihn.
1: Du liebst ihn.
0: Ja.
1: Ein absoluter Dancefloor-Filler, wie ich finde. Das ist auch so ein Lied, wo man immer gerne vergisst, dass der aus Deutschland kommt. Also das ist ja eine deutsche Produktion. Und wir hatten das ja schon bei Greenspear, aber ich würde sagen, auch hier dieses Lied wandert bei mir fast so in die Top 10 der besten deutschen Songs der Nullerjahre. Ich finde das wirklich richtig, richtig gut. Früher fand ich das ganz schlimm und trashig.
0: Ja.
1: Mittlerweile stehe ich da auf dem Dancefloor und alle gehen ab. Das hat so einen Retro-Charakter ja mittlerweile bei den Millennials, nicht bei den Millennials, aber so bei Gen Z.
0: Ja.
1: Geiles Lied. Ich gebe dir dafür, ja, 10 Punkte.
0: Danke.
1: Geiles Lied.
0: Wir haben eine Zwischenwertung nach der zweiten Runde.
1: Nach der zweiten Runde mit 18 Punkten auf den zweiten Platz katapultiere ich mich und 19 Punkte, einen kleinen Punkt Vorsprung, Matthias, hast du und damit Platz 1 momentan.
0: Weiter geht's. Nächster Song ist von dir, erster Song in der dritten Runde.
1: Da hören wir jetzt einen absoluten Brocken von Celine Dion, It's All Coming Back to Me Now.

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1: Celine Dion im Hit Battle bei Second Radio, ein ganz trauriger Song. Wenn ich dir alles vergebe und vergesse, kommt alles zurück.
2: Ja.
1: Was ist denn das schon wieder? Da gehe ich ja schon wieder, also bei diesem Schmarrn gehe ich ja schon wieder komplett an die Decke.
2: Matthias, das ist ein Lied, das muss man vor allen Dingen künstlerisch betrachten. Ich finde das wirklich, also was auf die Geschichte dazu ist, dass am Mittwoch war ja dieses schwere, schwere Gewitter hier in Leipzig abends. Und da bin ich im Starkregen mit dem Fahrrad nach Hause gefahren. Und dann entstehen ja für mich, also weil ich war nass bis auf den Schlüpfer. Und dann entstehen ja für mich so dramatische Momente. Und dann muss ich solche Musik hören.
1: Ja.
2: Und dann bin ich nach Hause gekommen und war dann wirklich so irgendwie, pellte mich aus diesen Sachen und dachte, jetzt will ich dieses Lied hören. Und seitdem habe ich einen Ohrwurm. Ich liebe dieses Lied schon immer. Das ist in meinen Top 100 der absoluten Lieblingssongs sowieso. Und gerade hat das bei mir so eine Renaissance durch diesen Moment, weil wenn du so dramatische Momente erlebst, dann brauchst du einen Soundtrack und dafür ist dieses
1: Lied auch dramatisch ist.
2: Dafür ist dieses Lied perfekt und ich finde, das ist ja ein Meisterwerk, das einen Aufbau, eine Komposition hat. Das ist ja, erzählt ja eine Geschichte und ich finde es ganz toll.
1: Was ist dieses Lied? Das ist aber ein guter Punkt. Was ist denn die Geschichte, die das Lied erzählt?
2: Eine tragische Liebesgeschichte.
1: Wenn ich dir vergebe, kommt alles wieder zurück. Also die komplette Zerrissenheit, natürlich vergibt sie ihm, sie ist ihm ja verfallen. Also es ist ja nicht mal die Suche nach einer pragmatischen Lösung oder mal drüber zu reden, was da eigentlich passiert ist.
2: Sie geht natürlich in ihrer Zerrissenheit und in ihrer Trauer und in ihrem Schmerz auf.
1: Ja, das ist doch, also das finde ich ganz, ganz, ganz ehrlich, das finde ich nicht gut. Das ist auch übel.
2: Aber
1: dann soll sie ihn verlassen und nicht solche Schnulzen singen.
2: Matthias, aber es ist ein Gassenhauer.
1: Ist es. Aber der Text ist wirklich ein bisschen sehr fragwürdig. Ideologie der glücklichen, harmonischen Ehe. Wir haben darüber schon mal gesprochen. Ich bin wirklich kein Freund davon, den Leuten irgendwie zu erzählen, dass das irgendwie toll wäre.
2: Aber das sind die 90er. Da hat man natürlich als Frauen noch solche Lieder gesungen.
1: Ja. Das war damals. Damals hat auch Stefan Raab noch homofeindliche Witze gemacht.
2: Ja.
1: Es waren einfach gruselige Zeiten.
2: Aber du sollst jetzt das Lied bewerten.
1: Das Lied ist toll, ich liebe das. Ich würde da eigentlich für die Musik und für das Ganze würde ich 10 Punkte geben, aber weil der Text wirklich so scheppig ist, kann ich leider nur 7 Punkte geben. Ich muss wirklich in diesem Fall wirklich für die Lyrics muss ich dir Abzüge erteilen, weil das mittelalterlicher Kackscheiß ist. Wirklich. 7 Punkte.
2: Krass. Okay.
1: Ja.
2: Na gut.
1: Vielleicht gibt es irgendwann mal eine neue Version, wo sie vom Verständnis mit ihrem Partner redet.
2: So eine Ikimel-Version.
1: Nächster Song ist von mir, von Sienna Spyro, Die on This Hill.

0: Sienna Sparrow im Hit Metal by Second Radio, ein Song von mir. Kam auch im Flugzeug nach Cuxhaven.
1: Ja.
0: Riesensong.
1: Ein Riesensong, einer der. Also jetzt ist das Mikro hier richtig an meinem Mund. Einer der, wie ich auch finde, großen Songs des Jahres. Ne? Also ich würde sagen, so in diesem Jahr eines der prägnantesten Lieder, was so rausgebracht wurde. Ganz viral, ganz erfolgreich, ganz beliebt.
0: Ja.
1: Wundert mich also nicht, dass du das spielst, Matthias. Es ist interessant, es war jetzt so die Runde der gebrochenen Frauen, die wir hier gespielt haben. It's all coming back to me now. Matthias, da ging es ja jetzt nun eher um eine erloschene Liebe, wo aber die Gefühle bei der Frau wieder zurückkommen. Hier geht es ja um ein ähnliches Thema, eine einseitige Liebe. Die on the Hill geht ja eher darum, ich bin in dich verliebt, aber du nicht mich, ich verstehe es. Und muss jetzt langsam loslassen. Also auch eigentlich eher so dieses Motiv.
0: Ja.
1: Ich renne dem Typen hinterher.
0: Ja.
1: Hast du jetzt bei mir kritisiert, deswegen fand ich die Musikauswahl interessant. Aber ich möchte nicht so sein. Ich finde das tatsächlich ein sehr schönes Lied. Fand das schön, dass du das gespielt hast. Ich finde, das ist ich finde das gut und ich finde das auch gut, dass das momentan so viel gespielt wird. Mir wird es ein bisschen zu sehr gepusht, weil ich habe das Gefühl, man will die jetzt unbedingt zur neuen Adele machen.
0: Ja, das klappt.
1: Weil aber Adele ja schon im Ruhestand ist, aber irgendwie.
0: Ach so, die lebt noch.
1: Es zündet nicht.
0: Ja.
1: Also sie zündet nicht so richtig.
0: Niemand kann Adele nachmachen.
1: Also es löst nicht dasselbe bei mir aus. Irgendwie fehlt mir so ein Mühe.
0: Ja.
1: So Realness.
0: Ja. Okay.
1: Deswegen gebe ich, aber trotzdem finde ich das ein großes Lied und eine tolle Komposition und man hört das gerne unter Kopfhörern. 9 Punkte.
0: Vielen Dank. Wir haben eine Zwischenwertung nach der dritten Runde.
1: Nach der dritten Runde. 25 Punkte, Platz 2 gehen an mich, Matthias, und du hast deinen Vorsprung ausgebaut. 28 Punkte und damit Platz 1.
0: Nichts wie rein in die vierte Runde. Erster Song ist von dir.
1: Da hören wir von Loreen, Euphoria.

0: Loreen. Euphoria am Hypetal bei Second Radio. Ein Saufen, Matt.
1: Ja, ein Song, auf den ich immer mal abends stoße, wenn ich so im Bett liege und noch ein bisschen YouTube gucke, weil ich finde diesen, Live-Auftritt damals, also wo sie das den ESC gewonnen hat mit diesem Song, finde ich grandios. Und ich gucke, das ist so eins dieser Auftritte, den ich mir immer wieder sehr gerne angucke. Und ich finde, das ist schon so der beste ESC-Gewinner-Song, den man erlebt hat. Ich finde es wirklich eine ganz tolle, große Inszenierung. Ich finde es wirklich einen guten Song und irgendwie habe ich manchmal das Gefühl, man vergisst den so langsam, aber bei mir taucht der, wie gesagt, immer mal mein YouTube-Feed auf und dann gucke ich so, ach ja, Loreen, ESC live. Mhm. Und da so diese Performance mit diesem Tanz und mit diesem Typen, wir können da ja nach der Sendung mal reingucken, Matthias. Ja. Finde ich ganz einprägsam und habe das damals total gefeiert, weil ich dachte, das ist so ein Sieger, der diesen ESC nochmal in eine ganz neue Dimension hebt, nämlich in so einen modernen Pop-Sound.
0: Ja.
1: Und also so zeitgemäß war das plötzlich und irgendwie aber sogar fast was Neues durch diesen Ausdruckstanz und so. Also ich finde es ein ganz cooles Lied und das darf man einfach nicht vergessen.
0: Ja,
1: so.
0: Es ist aber auch eine sehr, sehr starke Schwulenhymne immer gewesen. Es läuft auf allen CSDs hoch und runter.
1: Das stimmt wohl.
0: Diese Menschen, ich habe nichts gegen die Leute, die mögen...
1: Ja, okay.
0: Die lieben das total. Und da ich auch zu den Leuten gehöre, liebe ich es auch. Also ich gebe 9 von 10 Punkten.
1: Dankeschön, Matthias.
0: Und der nächste Song in der vierten Runde ist von mir. Bisschen was Ruhigeres von Chicago. Hard to say I'm sorry.

0: Chicago im Hit Battle bei Second Radio. Ein Song von mir. Die Punkte bitte, Matt.
1: Willst du jetzt gar nichts mehr zu deinen Liedern sagen, Matthias?
0: Ja, ich habe diesen Song gerade im Computer gefunden.
1: Ah ja, okay.
0: Und fand den gut.
1: Ja, ich finde, das ist so eine schöne Schnulzer. Das Ende fand ich jetzt, hat mir nicht gefallen.
0: Nee, das Ende ist ja merkwürdig.
1: Dass es so in diesen komischen Blaskapellen, in diesen Marching Band Charakter übergeht. Aber
0: ansonsten das Ende klang so ein bisschen wie AfD-Parteitag. Naja.
1: Ich finde das.
0: Naja.
1: Ich finde das. Ja,

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1: Ich bin David Riemer. Knapp ein Jahr nach dem Waffenfund bei Berlin hat Bundesinnenminister Dobrindt neue Details zu dem Fall vorgestellt. Demnach laufen Ermittlungen gegen einen Mann, der in Rumänien in Haft sitzt. Er soll mit den Pistolen einen Anschlag geplant haben. Während Dobrindt sich mit Anschuldigungen zurückhält, macht der Grünen-Fraktionsvize von Notz Russland verantwortlich.
2: Russland würde sich Deutschland gegenüber immer aggressiver und feindseliger verhalten und das schon seit Monaten, sagt der Grünen-Politiker. Deswegen brauche es entschlossene Reaktionen, aber die Bundesregierung hätte kein Konzept. Ob der russische Geheimdienst wirklich etwas mit den versteckten Waffen zu tun hat, ist aber bisher nicht belegt. Bundesinnenminister Alexander Dobrindt sagt, die Ermittlungen zu dem Fall laufen. Eine Beteiligung fremder Mächte sei aber nicht auszuschließen. So hatte Dobrindt es auch bei dem Drohnenvorfall vor etwa 2 Wochen in Leipzig formuliert. Fiona Reinhardt, Nachrichtenredaktion.
1: Die streng gesetzlichen Vorgaben zum Füllstand der deutschen Gasspeicher sind aus Sicht der Bundesnetzagentur überholt. Sie hätten sich zwar bewährt in der Krise nach dem russischen Einmarsch in die Ukraine, aber inzwischen drohten die Fehlanreize zu überwiegen, sagt der Behördenchef Müller der Zeit. Die Gasspeicher sind zurzeit so gering gefüllt wie noch nie seit Beginn der Aufzeichnungen 2011. Fußballnationalspieler Jamal Musiala wird nach seinen jüngsten Zusammenbrüchen auf dem Platz morgen nicht im Supercup für den FC Bayern auflaufen. Das verkündete Trainer Kompany. Musiala werde individuell trainieren und solle sich auf seine Behandlung fokussieren.
3: Schon die ganze letzte Saison habe der Verein von der Erkrankung gewusst, sagt Sportvorstand Max Eberl. Dank der Medikamente habe Musiala aber keine Aussetzer gehabt. Doch zuletzt hatte er die Medikation umgestellt, wegen der Nebenwirkungen sei der Bayern-Profi zusammengesackt. Jetzt gehe es darum, ihn wieder richtig einzustellen. Musiala dürfte beim Saisonstart in einer Woche wieder dabei sein. Thomas Bremser, Sportredaktion.
1: Zum DFB-Pokal. Tumultartige Szenen, ein Platzsturm und Polizisten mit Pferden auf dem Rasen haben das Last-Minute-Weiterkommen des 1. FC Kaiserslautern in der ersten Pokalrunde beim SV Waldhof Mannheim überschattet. Beim 1:0-Erfolg nach Verlängerung mussten Einsatzkräfte der Polizei und berittene Polizisten nach Abpfiff der regulären Spielzeit eingreifen, um die Situation im Südwestderby wieder unter Kontrolle zu bringen. Zeitweise drohte ein Spielabbruch. Die weiteren Ergebnisse: St. Tönis, Eintracht Frankfurt 0:11 und Preußen Münster, Karlsruhe SC 1:2.
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1: Zum Wetter die aktuelle Vorhersage des Deutschen Wetterdienstes. In der Nacht vom Südosten bis in den äußersten Osten anfangs noch Regen, sonst wechselnd bewölkt. Vor allem über der Mitte weitere Schauer oder Gewitter. Dazu Tiefstwerte von 14 bis 9 Grad. Tagsüber wird es dann vor allem im Nordwesten und über der Mitte nass, dazu etwas kühler. Die Höchstwerte liegen nur noch bei 18 bis 23 Grad.
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4: Auf der A14 Richtung Magdeburg zwischen Leipzig Nordost und Leipzig Messegelände haben wir Behinderung nach einem Verkehrsunfall mit mehreren Fahrzeugen. Bitte hier vorsichtig fahren.

Freitagabend gleich 22.07 Uhr. Schön, dass ihr wieder mit dabei seid. Die Soul Rotation für die nächsten 4 Stunden bis um 2. Und wir starten mit Earth, Wind & Fire.

Natürlich haben wir gemerkt, dass es hier ein Remix war, nämlich einer von Michael Cray hat er fein gemacht. Und wir spielen nicht nur Funky Music, sondern auch Soul. Die nächste Nummer ist eigentlich im Original eine Funky Nummer aus den 80ern von der Fat Larry's Band Act Like You Know. Aber davon gibt es jetzt einen Remix und den möchte ich euch gerne präsentieren als Soul Remix.

Also mir ist ja schon klar, dass da draußen unzählige heimliche Lauscher sind. Einer hat sich gerade eben geoutet, das ist die Sandra. Und die Sandra grüßt mal ganz lieb alle, die jetzt zuhören. Und ich grüße dich auch, Sandra.

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1: Ich bin David Riemer. Noch nie seit Beginn der Aufzeichnungen vor 15 Jahren war Mitte August so wenig Gas in den deutschen Gasspeichern wie dieses Jahr. Das liegt offenbar am Iran-Krieg und an der Einkaufsstrategie der Händler. Die Bundesnetzagentur kritisiert jetzt allerdings auch die gesetzlichen Vorgaben zum Füllstand.
2: In Deutschland gilt im Moment, zu bestimmten Daten müssen die Gasspeicher zu einem bestimmten Teil gefüllt sein, etwa am 1. November durchschnittlich 70%. Wird diese Vorgabe nicht erreicht, kauft unter Umständen der Staat Gas zum Einspeichern ein, so wie 2022. Nach Ausbruch des Ukraine-Krieges. Diese Regeln sorgen für Fehlanreize, kritisiert Bundesnetzagenturchef Klaus Müller. Onni Tochau, Nachrichtenredaktion.
1: Die deutschen Sicherheitsbehörden vermuten, dass zwei im vergangenen Jahr nahe Berlin gefundene Waffen samt Munition für Anschläge genutzt werden sollten. Außerdem ermittelt die Staatsanwaltschaft wegen mutmaßlicher Agententätigkeit. Das hat Innenminister Dobrindt bestätigt. Entgegen erster Vermutungen nannte Dobrindt Russland dabei nicht direkt und stellt derzeit auch keinen direkten Bezug zum Drohnenvorfall am Flughafen Leipzig her. Er sagte:
3: Ist eine Beteiligung fremder Mächte auch in diesem Fall auszuschließen? Nein, aber das laufende Verfahren wird dies dann deutlich machen.
1: Derzeit laufen Ermittlungen gegen einen Mann, der in Rumänien in Haft sitzt. Er soll mit den Pistolen einen Anschlag geplant haben. Gut 15 Monate nach dessen Amtsantritt verliert die deutsche Wirtschaft die Geduld mit Bundeskanzler Merz. Versprechen einlösen, jetzt handeln, heißt es in einem Brandbrief, in dem Wirtschaftsverbände und Vertreter namhafter Unternehmen schnelle Sozialreformen in Deutschland verlangen. Hohe Energiekosten, internationaler Wettbewerb und ein in sich wandelndes wirtschaftliches Umfeld belasteten viele Betriebe spürbar, heißt es in dem Schreiben. Zum Fußball. Eintracht Frankfurt hat sich im DFB-Pokal souverän für die zweite Runde qualifiziert. Der Bundesligist gewann beim Fünftligisten SC St. Tönis mit 11:0. Ebenfalls in der nächsten Runde ist Zweitligist Karlsruher SC durch ein 2:1 bei Drittligist Preußen Münster. Tumultartige Szenen haben das Weiterkommen des 1. FC Kaiserslautern beim SV Waldhof Mannheim überschattet. Polizei und berittene Polizisten mussten eingreifen, zeitweise drohte ein Spielabbruch. Schließlich gewann Kaiserslautern 1:0 nach Verlängerung.
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1: Zum Wetter die aktuelle Vorhersage des Deutschen Wetterdienstes. In der Nacht vom Südosten bis in den äußersten Osten anfangs noch Regen, sonst wechselnd bewölkt. Vor allem über der Mitte weitere Schauer oder Gewitter. Dazu Tiefstwerte von 14 bis 9 Grad. Tagsüber wird es dann vor allem im Nordwesten und über der Mitte nass, dazu etwas kühler. Die Höchstwerte liegen nur noch bei 18 bis 23 Grad.
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4: Verkehrsmeldungen. Momentan keine, alles ruhig auf den Straßen im Sendegebiet. Ich wünsche euch eine gute Fahrt.

feiner Disco-Funk aus den 80ern von Unique. Kommen wir zu den Musikwünschen. Die üblichen Verdächtigen sind wieder im Hintergrund mit dabei. Na, das ist schön. Gibt zwei Songs für den Siggi nach Dresden. Einmal Imagination mit Just an Illusion in der Dub-Version aus der LP Night Dubbing und die New Shoes I Can't Wait. Und für den Kai gibt's dann auch noch zwei Songs. Der ist aus dem Urlaub wieder da. Shalamar und Galaxy und alles wie immer am Stück.

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1: Ich bin David Riemer. Die strengen gesetzlichen Vorgaben zum Füllstand der deutschen Gasspeicher sind aus Sicht der Bundesnetzagentur überholt. Sie hätten sich zwar bewährt in der Krise nach dem russischen Einmarsch in die Ukraine, aber inzwischen drohten die Fehlanreize zu überwiegen, sagte Behördenchef Müller der Zeit. Die Gasspeicher sind im Moment so gering gefüllt wie noch nie seit Beginn der Aufzeichnungen 2011. Wirtschaftsverbände und Vertreter namhafter bayerischer und baden-württembergischer Unternehmen haben sich in einem Brandbrief an Bundeskanzler Merz gewandt. Sie fordern schnelle Sozialreformen in Deutschland. Die hohen Energiekosten, der internationale Wettbewerb und ein in sich wandelndes wirtschaftliches Umfeld würden viele Betriebe spürbar belasten, steht in dem Schreiben.
2: Die Unterzeichner des Briefs fordern unter anderem, dass der Anteil der Sozialbeiträge an den Arbeitskosten gesenkt wird. Die Arbeitskosten in Deutschland müssten wieder auf ein Niveau gebracht werden, das international wettbewerbsfähig ist. Insgesamt 17 Unterschriften hat der Brief. Besonders stark vertreten ist hier die Autobranche mit Unternehmen wie Audi, BMW oder Porsche. Fiona Reinhardt, Nachrichtenredaktion.
1: Die Ausgaben für Sozialhilfe sind im vergangenen Jahr um rund 6% gestiegen. Insgesamt zahlten die Sozialhilfeträger 21,5 Milliarden Euro aus. Das teilte das Statistische Bundesamt mit.
3: Gestiegen sind vor allem die Kosten für die Pflege. Rund 6 Milliarden Euro wurden für die sogenannte Hilfe zur Pflege locker gemacht. Der größte Anteil an den Gesamtausgaben, der geht allerdings an eine andere Gruppe. An Menschen, die Hilfe bei der Erwerbsminderung bekommen und vor allem an diejenigen, die mit der gesetzlichen Rente nicht über die Runden kommen. Und die Bundesregierung, die will mit ihrem Reformpaket die Sozialausgaben begrenzen, auch auf Druck der Wirtschaft. Claudia Wächter, Nachrichtenredaktion.
1: Zum Fußball. Neuverpflichtung Jenan Pečinović hat den VfB Stuttgart in die zweite Runde des DFB-Pokals geschossen. Er erzielte bei seinem Pflichtspieldebüt für den VfB 3 Tore zum 4:0-Erfolg beim Drittligisten Hansa Rostock. Tumultartige Szenen haben das Weiterkommen des 1. FC Kaiserslautern beim SV Waldhof Mannheim überschattet. Polizei und berittene Polizisten mussten eingreifen, zeitweise drohte ein Spielabbruch. Kaiserslautern gewann schließlich 1:0 nach Verlängerung. Die weiteren Ergebnisse: SC St. Tönis, Eintracht Frankfurt 0:11 und Preußen Münster, Karlsruher SC 1:2.
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1: Zum Wetter die aktuelle Vorhersage des Deutschen Wetterdienstes. In der restlichen Nacht vom Südosten bis in den äußersten Osten anfangs noch Schauer, auch über der Mitte weiterer Regen. Tagsüber dann vor allem im Nordwesten und über der Mitte Schauer und einzelne Gewitter. Im Süden teils längere sonnige Abschnitte. Höchstwerte 18 bis 23 Grad, am wärmsten wird's im Süden. Am Sonntag im Nordosten Schauer, im Südwesten dagegen oft sonnig.
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4: Jetzt dachte ich, ist alles ruhig auf den Straßen. Nee, jetzt kommt gerade eine Meldung rein. Vorsicht, Autofahrer bitte auf der A72 Plauen Richtung Hof. Zwischen Plauen Süd und Pirk sind Personen auf der Fahrbahn. Bitte, bitte vorsichtig fahren.

Einen schönen guten Morgen, Second Radio Land. Wir kuscheln uns in den neuen Tag hinein mit der Gap Band. Ein bisschen Imagination.

schöner Titel von Imagination Body Talk auf Second Radio aus dem Jahre 81. Und jetzt was ganz aktuell. Es gibt eine Premiere, einen neuen Titel von DJ Peter. Den möchte ich euch nicht vorenthalten. Den müssen wir uns jetzt mal anhören.

Ja, sehr viele unserer geliebten Interpreten und Interpretinnen aus vergangenen Tagen, die gibt es alle gar nicht mehr. Diese Gruppe aber schon. Fool & Gang hat es geschafft in die heutige Zeit und die haben sogar letztens noch ein Album veröffentlicht. Und das schaffen nicht viele Disco- und Funkbands in die heutige Zeit. Einige, aber nicht alle.

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1: Ich bin David Riemer. Noch nie seit Beginn der Aufzeichnungen vor 15 Jahren war Mitte August so wenig Gas in den deutschen Gasspeichern wie dieses Jahr. Das liegt offenbar am Iran-Krieg und an der Einkaufsstrategie der Händler. Die Bundesnetzagentur kritisiert jetzt allerdings auch die gesetzlichen Vorgaben zum Füllstand.
2: In Deutschland gilt im Moment, zu bestimmten Daten müssen die Gasspeicher zu einem bestimmten Teil gefüllt sein, etwa am 1. November durchschnittlich 70%. Wird diese Vorgabe nicht erreicht, kauft unter Umständen der Staat Gas zum Einspeichern ein, so wie 2022 nach Ausbruch des Ukraine-Krieges. Diese Regeln sorgen für Fehlanreize, kritisiert Bundesnetzagenturchef Klaus Müller. Onni Tochau, Nachrichtenredaktion.
1: Die deutschen Sicherheitsbehörden vermuten, dass zwei im vergangenen Jahr nahe Berlin gefundene Waffen samt Munition für Anschläge genutzt werden sollten. Außerdem ermittelt die Staatsanwaltschaft wegen mutmaßlicher Agententätigkeit. Das hat Innenminister Dobrindt bestätigt. Entgegen erster Vermutungen nannte Dobrindt Russland dabei nicht direkt und stellt derzeit auch keinen direkten Bezug zum Drohnenvorfall am Flughafen Leipzig her. Er sagte,
3: ist eine Beteiligung fremder Mächte auch in diesem Fall auszuschließen? Nein, aber das laufende Verfahren wird dies dann deutlich machen.
1: Derzeit laufen Ermittlungen gegen einen Mann, der in Rumänien in Haft sitzt. Er soll mit den Pistolen einen Anschlag geplant haben. Gut 15 Monate nach dessen Amtsantritt verliert die deutsche Wirtschaft die Geduld mit Bundeskanzler Merz. Versprechen einlösen, jetzt handeln, heißt es in einem Brandbrief, in dem Wirtschaftsverbände und Vertreter namhafter Unternehmen schnelle Sozialreformen in Deutschland verlangen. Hohe Energiekosten, internationaler Wettbewerb und ein in sich wandelndes wirtschaftliches Umfeld belasteten viele Betriebe spürbar, heißt es in dem Schreiben. Zum Fußball. Neuverpflichtung Jenan Pečinović hat den VfB Stuttgart in die zweite Runde des DFB-Pokals geschossen. Er erzielte bei seinem Pflichtspieldebüt für den VfB 3 Tore zum 4:0-Erfolg beim Drittligisten Hansa Rostock. Tumultartige Szenen haben das Weiterkommen des 1. FC Kaiserslautern beim SV Waldhof Mannheim überschattet. Polizei und berittene Polizisten mussten eingreifen, zeitweise droht ein Spielabbruch. Kaiserslautern gewann schließlich 1:0 nach Verlängerung. Die weiteren Ergebnisse: SC St. Tönis, Eintracht Frankfurt 0:11 und Preußen Münster, Karlsruhe SC 1:2.
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1: Zum Wetter die aktuelle Vorhersage des deutschen Wetterdienstes. In der restlichen Nacht vom Südosten bis in den äußersten Osten anfangs noch Schauer, auch über der Mitte weiterer Regen. Tagsüber dann vor allem im Nordwesten und über der Mitte Schauer und einzelne Gewitter. Im Süden teils längere sonnige Abschnitte. Höchstwerte 18 bis 23 Grad, am wärmsten wird's im Süden. Am Sonntag im Nordosten Schauer, im Südwesten dagegen oft sonnig.
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4: Um 1:03, guten Morgen. Vorsicht, Autofahrer, bitte auf der A38 Halle Richtung Göttingen zwischen Merseburg Süd und Merseburg Nord steht ein unbeleuchtetes Fahrzeug.

ja nach SOS-Band, ist es aber nicht. Schöner, ruhiger Song von Phyllis auf Second Radio.

ja mal eine feine Remix-Version von Evelyn King. Your Personal Touch auf Second Radio. Ich mag gar nicht auf die Uhr schauen, muss ich aber. Ich wünsche euch ein schönes Wochenende. Eine tolle Woche. Und wir hören uns wieder kommenden Freitag, 22 Uhr. Hier auf Second Radio. Ich freue mich auf euch. Macht's gut und bleibt gesund.